0: Auch eine Gruppe Ecuador-Fans hat am Times Square mitgefeiert.
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1: 25. Juni 1984. Ultravox sind mit Dancing with Tears in My Eyes neu in den Charts. Die frühen 80er sind geprägt von Zukunftsangst. Kalter Krieg, Atomraketen, ständige Spannungen zwischen Ost und West. Viele Menschen haben damals wirklich Angst, dass die Welt jederzeit kippen könnte. Genau dieses Gefühl greifen Ultravox auf. Die Band um Sänger Mitch Ure gehört zu den wichtigsten Vertretern des britischen Synthie-Pop und schafft es wie kaum jemand, kühle Elektronik mit großen Emotionen zu verbinden. Dancing with Tears in My Eyes erzählt die Geschichte eines Mannes, der erfährt, dass ein Atomreaktor explodiert ist und ihm nur noch wenige Stunden bleiben. Was macht man in so einem Moment? Nach Hause fahren? Seine Liebsten sehen? Abhauen? Oder einfach weiter tanzen, weil man die Realität nicht wahrhaben will? Und genau darin steckt die Kraft des Songs. Diese Mischung aus Angst und Verdrängung, wenn alles zu viel wird. Musikalisch klingt der Song dabei fast euphorisch. Treibende Synthesizer, dramatischer Aufbau, großer Refrain. Genau dieser Kontrast macht Dancing with Tears in My Eyes so eindrucksvoll. Ein Lied über Unsicherheit, verpackt in pure

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0: für höhere Verteidigungsausgaben ausgesprochen. Außerdem setzen sie auf eine Partnerschaft mit den USA, trotz des angespannten Verhältnisses. Verteidigungsminister Pistorius hat das Aus für das Fregattenprojekt F-126 mit explodierenden Kosten und massiven Verzögerungen begründet. Die Ausgaben sind von ursprünglich 10 auf 18 Milliarden Euro gestiegen. Rund 2,3 Milliarden Euro sind schon geflossen. Schadensersatzforderungen gegen die beteiligte Werft hätten kaum noch Aussicht auf Erfolg. Ein hartes Ende ist besser als eine jahrelange Hängepartie, meint Pistorius. Bei der Fußball-WM trifft Deutschland am Abend im letzten Gruppenspiel auf Ecuador. Bundestrainer Nagelsmann hat gerade angekündigt, dass es zwei Veränderungen in der Startelf geben wird. Antonio Rüdiger und David Raum werden die verletzten Schlotterbeck und Brown ersetzen.
1: Deswegen werden wir die Wechsel vornehmen, die wir vornehmen müssen. Erstmal, weil Neni angeschlagen ist, wie ihr heute im Abschlusstraining gesehen habt. Und weil Schlotti sich leider schwer verletzt hat. Sonst werden wir erstmal so auch ins Spiel gehen, wie die letzten Spiele auch. Und dann im Verlauf des Spiels versuchen wieder gute Entscheidungen zu treffen. Im Hinblick dann auch auf die K.O.-Runde.
0: Heißt auch, Dennis Undaff bleibt erstmal weiterhin Premium-Joker. Anstoß gegen Ecuador ist um 22 Uhr unserer Zeit. Und diese Nacht ist schon gespielt worden bei der Fußball-WM. Brasilien hat die Gruppe C gewonnen. Ein 3:0-Sieg gegen Schottland hat zum Gruppensieg gereicht. Damit ist Schottland Dritter. Marokko hat Haiti mit 4:2 besiegt und ist damit neben Brasilien ins 16. Finale eingezogen. Haiti dagegen ist raus. Und jetzt um 3 Uhr starten die letzten Spiele in Gruppe A. Mexiko, Tschechien und Südafrika gegen Südkorea.
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1: Ich bin Yves Simon. 2 Wochen vor dem NATO-Gipfel in Ankara haben Deutschland, Frankreich, Großbritannien, Italien und Polen eine Stärkung des Bündnisses zugesagt. Die Staats- und Regierungschefs der sogenannten E5-Länder waren auf Einladung von Kanzler Merz nach Berlin gekommen. Sie haben

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1: Ich bin Yves Simon. Bei der Fußball-WM spielt Deutschland heute Abend das letzte Gruppenspiel gegen Ecuador. Dennis Undaff wird dabei weiter Edeljoker bleiben. In der Nacht hat Bundestrainer Nagelsmann angekündigt, dass er nur Antonio Rüdiger für Nico Schlotterbeck und David Raum für Nathaniel Brown ins Team bringen wird. Mehr Wechsel würden nur Unruhe bringen, meint Nagelsmann. Mit seiner Rolle ist Undaff aber zufrieden, wie er gerade gesagt hat.
2: Also wenn es nicht fein wäre, dann wäre ich nicht hier. Wir hatten Rollengespräche. Ich versuche einfach nur guten Input zu bringen, ob es von Anfang an ist oder von der Bank. Das ist das Wichtigste, dass das Team gewinnt.
1: Die deutschen Fans glauben jedenfalls fest an einen Sieg. Einige haben schon am Times Square in New York gefeiert. Anstoß gegen Ecuador ist um 22 Uhr. In Frankreich verschärft sich die Hitzewelle weiter. Für fast das ganze Land gilt inzwischen die höchste Warnstufe Rot. Teilweise werden bis zu 41 Grad gemessen. Wasser ist in einigen Supermärkten schon ausverkauft und es kommt zu Stromausfällen. Züge und Prüfungen werden abgesagt. Ab heute rechnen Meteorologen örtlich auch mit Unwettern. Ab Freitag sollen die Temperaturen in Frankreich langsam wieder zurückgehen. Im Prozess um den Tod eines Zugbegleiters in Rheinland-Pfalz hat der angeklagte Schwarzfahrer die Tat eingeräumt und sich über seine Anwältin bei den Angehörigen entschuldigen lassen. Der 26-Jährige soll den Bahnmitarbeiter bei einer Ticketkontrolle nahe Landstuhl so heftig geschlagen haben, dass dieser an einer Hirnblutung gestorben ist. Die Familie zweifelt an der Aufrichtigkeit der Entschuldigung. Ein Video der Tat ist im Gerichtssaal gezeigt worden. Daraufhin sind teilweise Tränen geflossen. Der Hopfenanbau in Deutschland ist von der UNESCO als immaterielles Kulturerbe anerkannt worden. Besonders die Anbaugebiete in der Hallertau in Oberbayern, aber auch Tettnang, Spalt in Franken, Elbe-Saale und Bitburg profitieren von der Auszeichnung. In München wurden bei einem Festakt 11 neue Kulturerbetraditionen gewürdigt, darunter neben dem Hopfenanbau auch das

0: Schmiedehandwerk und die traditionelle Trachtenpflege.
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1: Hallo aus Deutschlands schönster Genießerecke, dem größten Mittelgebirge, dem Schwarzwald. Mein Name Zara Roth. Ich lebe da, wo andere Urlaub machen und nehme euch mit auf meine Touren. Visit Black Forest ist der Podcast für alle, die den Wald lieben und eure Reiseinspiration in unter 20 Minuten.
2: In Kanadas wildem Westen, die härteste Survival-Show der Welt.
3: Wir müssen uns erstmal ums Schlafen kümmern. Wir haben keinen Schlafsäcke.
4: Ich alleine gegen die Natur und Hungern, Kälte, Nässe.
5: Ja, Digga, dass wir keine Schlafsäcke haben, ist crazy.
3: Wir haben nichts zum Drunterlegen.
1: Der Abenteurer und Naturschützer Rüdiger Nehberg. Serien wie Alone oder Seven vs. Wild. Sie stehen für einen Trend. Survival. Die Frage dahinter, was muss ich können und kennen, um in freier Natur zu überleben? Im Notfall oder bei Expeditionen in einsame Gebiete. Oder im Katastrophenfall. Früher waren Survival-Kurse was für Bergsteiger, Polarforscher oder Leute beim Militär. Und heute kann man einen Bushcraft- oder Survival-Kurs bei großen Abenteueranbietern online als Junggesellenabschied buchen. Und auch im Schwarzwald wird euch das Überleben gelehrt. Heute fahre ich zu Holger Bonatz Survi-Camp. Er war mal bei der Bundeswehr und ist ausgebildeter Survival-Profi.
6: Und hier habe ich halt einfach, wenn ich so ein Feuer Stahl habe, da habe ich so eine Schabe dabei. Da ist ziemlich viel Magnesium in dem Material drin. Und wenn ich da runterfahre, dann habe ich halt jede Menge
7: Fuß. Ah, das hört man richtig. Mach nochmal.
1: Ich packe meinen Rucksack und nehme mit mein Taschenmesser, mein Feuerzeug, mein Erste-Hilfe-Set und ein Müsli-Riegel. Ja, klar, der Hund kommt auch mit. Los geht's.
7: Ist das schön hier in St. Petersthal-Griesbach. Heute bin ich ganz schön oben auf dem Hügel. Wir haben ein wunderschönes Panorama, wenn ihr das sehen könntet, Leute. Ist einfach herrlich. Auf jeden Fall ganz oben auf dem Hügel. Bad Petersthal durch, Bad Griesbach auch durch. Dann am Ortsende nochmal den Hügel hoch. Ein Kiesweg, eine enge Kurve. Und dann ist man im Wildniscamp, im Survivalcamp von Holger Bonatz. Und ich sehe hier schon eine riesengroße, wunderschöne Jurte rumstehen. Ein Bogenschießplatz, überdachte Zelte, kleine Hütten aus Holz. Aber was ich nicht sehe, ist Holger Bonatz. Den muss ich jetzt mal suchen, denn wir haben eine Verabredung. Was kann ich von ihm lernen? Ich glaube nämlich eine ganze Menge. Hier steht so ein Anhänger rum vom Auto, da steht schon drauf Holger Bonatz. Notfall- und Vorsorgeplanung. Also das klingt ziemlich professionell.
8: Jetzt habe ich endlich Holger Bonatz gefunden. Bin schon auf deinem Gelände rumgetrabt. Ich weiß gar nicht, ob uns die Stunde reicht, die wir uns verabredet haben, damit du alles erzählst. Aber wir fangen mal ganz vorne an. Was macht dich denn zu einem Survival-Spezialisten?
6: Gute Frage. Zum Spezialisten wird man, würde ich eher sagen, dadurch, dass sehr viele Leute kommen und nachfragen und man die Frage beantworten kann. Also ich sage es mal anders. Ich habe 2019 mich selbstständig gemacht mit dem Thema Vorsorge, Vollmacht der Patientenverfügung, Generationenberatung. Durch meine Frau, wo ich kennengelernt habe, da ist es dann eben so gewesen, dass ich den Geschäftsführer von Survicamp in Berlin kennengelernt habe. Dann habe ich den ein bisschen gestalkt und habe gedacht, eigentlich das, was der alles macht, es kommt doch alles bekannt vor von der Vergangenheit. Bundeswehr war ich ständig draußen als Kind hier. Man sieht es, wenn man es hier sieht jetzt, man wächst hier im Wald auf. Ja, der Spielplatz ist der Wald.
8: Also wir haben hier so ein Verhältnis Baum zu Mensch von 1 zu ein paar Tausend, würde ich sagen.
6: Genau, so sieht's aus. Und somit hat sich das ergeben. Da habe ich gedacht, ja, die Trainerausbildung wäre ganz interessant, bei Survicamp zu machen. Und dann war für mich so der Punkt, eigentlich ist das Gleiche wie die Vollmachte, nur praktisch. Bei der Vollmacht und so, da sorge ich dafür, dass wenn eine Notsituation eintreffen würde, dass für alles geregelt ist. Mhm. Und im Survival-Bereich, wenn ich dann draußen bin und richtig Survival mache, dann geht es ja auch darum, ich bekomme in eine Notsituation, die ich nicht geplant habe, die mir aufgezwungen wird oder in die ich gerade reinrutsche, egal wie. Und ich muss da damit klarkommen. Ich muss dann mir zur Hilfe wissen, zurück zu den Basics, ganz einfach vielleicht, wie gehe ich jetzt davor, was mache ich als nächster Schritt, nichts Unüberlegtes. Und dann ist halt gut, wenn man handwerklich sehr viel kann, sehr viel geübt hat, von Knoten anfangen, mit dem Messer umgehen, als Werkzeug mit Säge, Beil, Axt.
1: Den Umgang mit Tools lernen, sich zu helfen wissen, in der Natur sein, richtig gute Sache. Viele der Anbieter von Survival-Kursen im Schwarzwald bilden auch selbst aus, wie Christopher Albrecht aus Schramberg, ausgebildeter Wildnis- und Outdoor-Guide. Und er hat, wie könnte es anders sein, eine Sprachi aus dem Wald geschickt.
9: Die Natur und der Mensch gehören zusammen. Wir sind länger von der Natur abhängig gewesen, anstatt vom Laden, als wir jetzt in der modernen Zeit einfach so leben. Ich liebe, was ich mache, tipptopp begeistert und will die Leute da einfach mitnehmen. Ja, und gleichzeitig öffnet man sich neue Wege. Also seitdem ich alles mit Seil- und Knotenkunde drauf habe, da lasse ich mich in Schluchten wieder runter, guck mich da ein bisschen um, entdecke vielleicht Bergsalamander oder andere tolle Tiere und öffnet mir ganz neue Wege, die ich dann eben durchkomme.
1: So eine Ausbildung kostet übrigens um die 4 Wochen Zeit und einen niedrigen 4-stelligen Betrag. Chris findet, sie ist auf jeden Fall der Weg raus in die Natur und rein in ein Leben voller Abenteuer, Verantwortung und Verbindung zur Wildnis vor allen Dingen.
8: Du hast jetzt die Ausbildung hinter dich gebracht und hast gewusst, jetzt mache ich da einen Job draus aus diesem Interesse, aus dieser Leidenschaft. Und ich sehe schon irgendwie, du machst keine halben Sachen. Also du hast hier ein riesengroßes Gelände gepachtet. Da ist die Wildnis sozusagen direkt vor unserer Haustür. Und was kann man jetzt hier machen, wenn man zu dir kommt?
6: Also das Einfachste, der einfachste Einstieg ist einfach ein bisschen Spaß zu haben. Dann Bogenschießen. Das ist für viele einfach mal der Einstieg.
8: Was hat Survival mit Bogenschießen zu tun?
6: Bogenschießen ist eine Möglichkeit. Ich kann mir jederzeit selber Bogen bauen und könnte damit jagen.
8: Natürlich nur, um was zu essen.
6: Ich habe schon mehrere Kurse selber mitgemacht und wir haben eine Trainerin gehabt, die 9 Monate bei den Indianern gelebt hat. Das heißt, wenn sie den Kurs oder das Wochenende macht, wo es um Zerlegen, Schlachten, aber auch um Kräuter und solche Sachen geht, da ist alles sehr heilig. Und so sehe ich das mit dem Fleisch auch. Das sollte eigentlich ein bisschen heilig sein, nicht selbstverständlich. Und wenn man was schlachtet, dann sollte nicht die Hälfte davon weggeschmissen werden, wie es heute in der Industrie ist.
8: Ich glaube, das sehen deine Hunde auch so.
6: Die lassen nichts übrig. Wir haben viele kleine Workshops und solche Sachen. Ferienprogramm wird Feuer gemacht, solche typische Sachen. Beim Ferienprogramm haben wir auch Wildnistage. Hau mal eine Seilbrücke bauen, mal auch ein bisschen verrückte Sache dabei. Aber dann geht es eigentlich so bei uns, sage ich mal, richtig los mit der Tageskurse. Da haben wir einen Survival-Kompaktkurs, wo es um die 7 Grundbedürfnisse des Überlebens geht. Ich lasse die Leute immer raten, auch bei jedem Kurs, was sind die 7 Grundbedürfnisse, was kriegen wir da zusammen.
8: Okay.
6: Jetzt willst du raten, dann rat mal.
8: Naja, also das, was auch im Grundgesetz steht, Schutz, ne? Also Unterkunft, Schutz.
6: Schutz?
8: Mhm.
6: Okay.
8: Wasser brauchen wir, ne?
6: Wasser
8: wir bestehen aus Wasser. Wir müssen trinken und uns reinigen. Jetzt wird es schon schwierig. Also Essen ist natürlich gut, wenn man was zu essen hat.
6: Ne? Gehört auch dazu, ja?
8: Ja, okay. Für mich als Hundebesitzer wäre natürlich, jetzt kommt an, gleich nachdem ich mir die Sauerstoffmaske aufgesetzt habe, kommt natürlich mein Hund dran.
6: Sicher? Nein.
8: Nein. Ist ein Grundbedürfnis? Grundbedürfnis.
6: Ist kein Grundbedürfnis.
8: Grundbedürfnis ist Unversehrtheit, heißt es, glaube ich, im Grundgesetz.
6: Oh, sehr gut. Das ist bei uns die Unversehrtheit. Man bildet es da mit dem Herz.
8: Mit dem Herz.
6: Schön. Aus folgendem Grund, da gehört noch vieles dazu. Da gehört medizinische Kenntnisse dazu. Da gehört aber auch Hygiene zum Beispiel dazu. Wie kann ich mich reinigen? Wie kann ich mich waschen? Wie kann ich mein Geschirr sauber bekommen? Ich habe kein Wasser zum Beispiel dabei. So, jetzt haben wir noch 3.
8: 3? Immer noch?
6: Immer noch 3.
8: Oh,
6: ein ganz wichtiges, was du vorher schon mal angesprochen hast, wo fehlt?
8: Also Gemeinschaft ist, glaube ich, auch ein Grundbedürfnis des Menschen, nicht?
6: Nein.
8: Ach, jetzt muss ich bei Captain Planet. Feuer, Wasser.
6: Feuer.
8: Feuer, Feuer, siehst du? Ich habe doch die richtigen Serien geguckt als Kind. Okay, Feuer. Jetzt,
6: und die 2, das sind immer die letzten, fast immer die letzten, ganz selten, dass die mal vorne dabei sind. Die sind auch meistens schwierig. Da denkt man nicht gleich dran, die Orientierung.
8: Orientierung.
6: Zu wissen, wo ich bin, wo ich hin möchte.
8: Ach stimmt, das ist eine Foltermethode, wenn man die Leute in dunkle Räume sperrt, ne?
6: Genau.
8: Dann wissen die nicht mehr, wo sie sind, wie viel Uhr es ist, welcher Tag, ob Tag oder Nacht. Also ich als Pfadfinder hätte da eigentlich drauf kommen müssen. Also Orientierung. Also wir haben jetzt Schutz, wir haben Wasser, wir haben Essen, wir haben Unversehrtheit, wir haben Feuer, wir haben Orientierung und das letzte ist ein Rettungsring. Und was bedeutet
6: das? Das ist die Rettung.
8: Rettung.
6: Ich muss irgendwie auf mich aufmerksam machen, dass ich gerettet werde. Wenn ich das möchte. Ich möchte ja in der Regel gerettet werden. Es sei denn, ich habe die Situation, dass ich untertauchen möchte und möchte nirgends mehr auftauchen, dann kann ich mir die Rettung sparen. Da muss ich aber gut fit sein.
8: Ja, ich glaube, ich habe ein paar Mal zu viel Castaway geguckt und habe immer gedacht, warum will er überhaupt wieder zurück? Der soll doch dort bleiben.
6: Und da ist jetzt die Frage, was wäre denn das, was kriegt die Priorität?
8: Dann sage ich Feuer.
6: Feuer als Oberstes.
8: Okay. Ja.
6: Und dann?
8: Dann Wasser und Unterkunft.
6: Und dann die restlichen 4.
8: Und dann die restlichen 4.
6: Bei den meisten ist es so, dass das Wichtigste für die immer das Wasser ist. Aber es ist beides falsch.
8: Na toll.
6: Der Dreiersatz. Mhm. Die Körper schafft es in der Regel 3 Minuten ohne Sauerstoff. 3 Stunden ohne Schutz. 3 Tage ohne Wasser.
8: Mhm.
6: 3 Wochen ohne Essen. Aber wenn man sich mal vorstellt, ich würde mir jetzt wirklich, ich laufe auf Frau Wiese runter, stauche mir den Knöchel, liege da allein, kann nicht mehr weglaufen und liege in der prallen Sonne. Habe ich nach 3 Stunden ein Problem.
8: Oder nackt im Schnee.
6: Oder nackt im Schnee. Im Schnee, das ist ja, das kann sich jeder noch vorstellen. Aber wenn es gutes Wetter ist, haben die Leute ein Problem. Was soll denn jetzt mir passieren? Ich habe Kleidung, bin doch alles in Ordnung. Aber 3 Stunden in der prallen Sonne und ich kann mich nicht wegbewegen und habe keinen Schatten, dann ist das Sonnenstich abends vorprogrammiert.
8: Okay.
6: Und Schutz kann auch einfach nur die Rettungsdecke dabei sein, die ich dabei habe und über mich legen kann.
8: Okay, also Schutz ist das Wichtigste, Wasser das Zweitwichtigste?
6: Nicht Wichtigste, kriegt die Priorität. Bundeswehrgrundsatz war auch, wenn ich nichts zum Schlafen habe und ich möchte 1 Stunde erholsamer Schlaf, dann muss ich 10 Minuten in meine Unterkunft hin. Das heißt so ganz grob 1,5 Stunden, dann habe ich irgendwas gebaut, wo ich drunter einigermaßen Schutz habe und schlafen kann.
8: Ja.
6: Wegen dem, das hau ganz oben.
10: Ich habe Feuer gemacht! Ich habe Feuer gemacht!
6: Aus dem Grund, das wärmt mich. Ich kann aber der Kleidung oder sowas, was nass geworden ist, kann ich einfach wieder trocknen. Ich kann zum Beispiel, was sehr oft halt Autofall ist, dass wenn ich dann Wasser gefunden habe, dass ich das Wasser abkochen muss, vielleicht sogar destillieren, kommt drauf an, was ich gerade habe. Mhm. Wenn ich nur Salzwasser hätte, dann müsste ich es halt auch destillieren.
8: Mhm.
6: Und jetzt ist natürlich auch die Frage, was habe ich dabei, wie schnell kriege ich Feuer hin? Habe ich einen Feuerstahl dabei, finde ich ein Stück Bergerinde, dann habe ich es wirklich in 3 Minuten erledigt. Oder muss ich Feuer bohren, brauche 2-3 Stunden, bis ich das richtige Holz habe und alles passt.
8: Die Zeit, wo ich zwischendurch aufgeben will und anfange zu heulen und in den Wald reinschreie, die rechnen wir jetzt mal nicht mit. Also sag mir mal, was Zuverlässiges, Wetterfestes, was bei allen, in jeden Jahreszeiten und in jedem Zustand am schnellsten funktioniert, wenn ich nicht wie so ein Neandertaler mit einer Schnur und einem Stock und 3 Stunden rubbeln will.
6: Dann ein Feuerstahl, definitiv.
8: Okay.
6: Da kann nass werden, mit dem kann ich sogar durch Fluss schwimmen und er funktioniert danach immer noch.
8: Feuerstein und den
6: Stahl.
8: Stahl.
6: Nicht Stein.
8: Was ist ein Feuerstahl?
6: Moment, ich zeig dir das.
8: Ja, zeig mal. Also das sieht so ein bisschen aus wie diese Schleifsteine.
6: Was man auch wissen muss, es geht eigentlich darum, dass ich von den Steinen nur benutze und ich habe ein Stück Stahl. Mit dem Stahl streife ich da runter und wenn ich so runterstreife, dann falle ganz kleine, sieht man Funke weg.
8: Ah, ich sehe es schon, Funken.
6: Der Funke ist quasi immer ein kleines Stück Metall, wo sich gelöst hat. Und hier habe ich halt einfach, wenn ich so ein Feuerstahl habe, da habe ich so eine Schabe dabei, da ist ziemlich viel Magnesium in dem Material drin. Und wenn ich da runterfahre, dann habe ich halt jede Menge Funke.
8: Ah, das hört man richtig, mach nochmal.
10: Ich habe Feuer gemacht!
6: Es hat 2 Wochen lang am Stück geregnet. Das ganze Holz, was im Wald liegt, ist alles nass. Das heißt, dann brauche ich Totholz. Jetzt, wo finde ich Totholz? Totholz findet man normalerweise gerade an Fichte, Tanne, die untere Äste. Das ist dann Holz, wo wirklich am Baum hängt und somit nicht nass wird, nur die Rinde außenrum. Und das kann, wenn das dann mehrere Monate, Jahre hängt, dann ist das auch richtig trocken, wenn man es abbricht, ist ein richtig hoher Ton. Aber ich muss es spalten, dass ich in an das Trockene komme. So, und jetzt geht es dann halt darum, wie spalte ich so Holz, dass ich mich auch nicht verletze. Bei dem nehme ich dann gern so ein Messer. Das heißt, ich kann jetzt einfach das Messer ansetzen, wo ich spalten möchte, und nehme ein 2. Stück Holz und schlage jetzt einfach auf die Klinge drauf. Und wenn das stabil ist, halte ich hinter den Griff, dann drücke ich runter, vorne die Spitze, da schlage ich dann noch drauf.
8: Ah ja.
6: Und so mal kann ich spalten, ohne dass ich mich irgendwie verletze.
8: Mit der einen Hand hast du das Messer, was in einem Holzscheit sitzt, und dann benutzt du mit der anderen Hand einen anderen Holzscheit wie so ein Hammer.
6: Was ich noch machen kann, ich kann das Messer auch einfach so benutzen. Ich setze es hier mit dem Holz an.
8: Immer vom Körper weg?
6: Immer vom Körper weg. Die Klinge immer vom Körper weg, genau. Und dann schlage ich das gemeinsam auf ein Stück Holz drauf.
8: Ah.
6: Und drehe das Holz.
8: Das ist ja ein mega geiler Trick. Du hast ein Schweizer Taschenmesser dabei. Aber ja, es ist ein Klappmesser.
6: Das ist ein Klappmesser, das habe ich immer so bei mir.
8: Ja, mit Zahnstocher.
6: Zahnstocher, mit Pinzette auf der Seite.
8: Mhm.
6: Dann habe ich in der Regel...
8: Jetzt kommt's. Ist das frei verkäuflich?
6: Fällt nicht unter das Waffengesetz.
8: Okay.
6: Da ist nur, da die Klinge nicht so lang ist, sondern nur 11,9 cm und ab 12 cm ist eine Waffe.
8: Okay.
6: Ich habe da gleich meinen Feuerstahl dran. Ich muss ja jeder für sich entscheiden. Was ich mir aber generell empfehle, dass ihr ein Full-Tang-Messer nehmt. Das heißt, dass die Klinge komplett durchgeht und die Griffe auf der Seite aufgeschraubt sind. Mit diesem Messer kann ich viel mehr machen, gerade wenn es um Holzspalte geht.
8: Weil es stabiler ist als ein Klappmesser.
6: Also Klappmesser wird mit der Zeit kaputt gehen.
8: Ja.
6: Und die halte das halt wirklich aus.
8: Bist du jetzt auch mit einem Rucksack angekommen, ne? Ist es so dein, ich habe alles dabei, Rucksack?
6: Das ist mein, sag ich mal, mein alles ist dabei, alles was ich auf die Schnelle brauche, mein Notfallrucksack. Der ist immer gepackt und immer in meiner Nähe irgendwo.
8: Okay, dann müssen wir natürlich jetzt mal reingucken, was da alles drin ist.
6: Erste Hilfe. Mit allem, was notwendig ist, bis zur Nadel und Schere als Haut zum Selbstnähe, Wundenähe, auch ein paar Medikamente dabei, was wichtig ist.
8: Erste-Hilfe-Kit, da muss jeder selber entscheiden, was da rein muss, aber gibt's was du sagen würdest, es ist universell, das braucht jeder, so eine Rettungsdecke ist schon was Tolles, ne?
6: Rettungsdecke gehört auf jeden Fall rein. Was ich dann immer dabei habe, ist zum Beispiel bei mir Schaue-Tourniquet drin.
7: Was ist das denn?
6: Das hat inzwischen jeder Polizist und im Militär bis auch sehr viele. Damit kann ich mir selber Arm oder Fuß abbinden.
7: Ah, okay.
8: Eine kleine Säge für Notamputationen? Nee, also so weit geht's dann doch nicht.
6: Da reicht dann das Messer.
8: Oh Gott. Du kennst diese Geschichte von dem Mann, der in der Felsspalte seinen Arm eingeklemmt hat,
6: mit einem kleinen Taschenmesser, ja.
8: Eieiei.
6: Das ist krass, ja.
8: Unglaublich, was es für Menschen gibt. Aber das beweist doch mal wieder, wie überlebensfähig wir eigentlich sowieso schon sind, ne?
6: Das ist ja auch das, was ich immer wieder erlebe, auch mit dem Essen. Wir machen da manche Sachen. Wir nehmen meistens, ich nehme da meistens Wüsteheulstrecke mit, lebende. Das heißt, jeder hat mal das Gefühl, wenn es auch nur so eine kleine Heuschrecke ist, die selber zu töten, dann aufzuspießen, übers Feuer zu halten und mal zu essen. Mal gucken, wie das schmeckt.
7: Lecker.
8: Und einfach mal die Angst davor zu überwinden. Ne?
6: Und das Resultat ist bei, ich würde sagen, bei 90% Kursteilnehmer, wo es dann mache und dann sage, habe ich mir ganz anders vorgestellt, schmeckt viel besser, wie ich gedacht habe. Gerade im Auto ist ein Israel Bandage. Das ist ein Verband, sagt auch der Name schon, von welchem Militär das kommt. Das ist wasserdicht verpackt, also keimfrei die ganze Zeit.
8: Okay.
6: Ich habe die Möglichkeit, wenn ich das aufreiße, ist da sterile Abdeckung schon gleich fixiert innen dran. Mit dem kann ich sofort einen Druckverband machen innerhalb von einer Minute. Das sind so zwei Tools, die nicht standardmäßig im Erste-Hilfe-Kurs kommen, die aber bei uns angesprochen werden, die wirklich sehr hilfreich sind.
8: Okay, also deine persönlichen Schmerzmittel, Allergiemittel, sowas braucht man natürlich sowieso immer, ist ja klar. Wie sieht es denn aus mit Wasseraufbereitung?
6: Was generell Wasser angeht, empfehle ich, wir machen das auch im Kurs, das Thema Wasser, da bauen wir Wasserfilter, mal selber einbauen, dass man mal weiß, wie man sowas aufbauen kann.
8: Also mit MacGyver-mäßig?
6: Ja,
8: mit aus einer alten Milliliter Kaffeetüte und einem Nylonstrumpf?
6: PET-Flasche nehmen wir.
8: Aus einer PET-Flasche,
6: ja,
8: okay.
6: Genau. Und, aber schon empfehle ich auch einfach Wasserfilter. Ich habe selber den Sawyer, der ist recht leicht, der geht für 100.000 Liter. Ich habe mir das mal ausgerechnet. Das ist, wenn ich 3 Liter am Tag brauche, sind das 93 Jahre, wo der hält. Dann nehme ich das Röhrchen,
8: ja,
6: den Strohhalm quasi,
8: ja,
6: stecke dann drauf und kann direkt an die Pfütze gehen und kann Wasser trinken.
8: Aber es schmeckt dann trotzdem wie Pfütze, oder?
6: Es schmeckt halt wie Pfütze, aber es ist sauber.
8: Ja, auch einen mit Erdbeergeschmack herstellen.
6: Genau. Habe manche bei mir im Kurs auch schon gemacht, wo sie eben ihre Filter gebaut haben und habe dann noch ein paar Wilderdbeere gefunden und habe gedacht, der Geschmack wird besser. Also Wasserthema ganz schnell erledigt.
8: Wasserfilter super und es nimmt wirklich nicht viel Platz weg.
6: Und ist leicht.
8: Ein kleiner Blick ins Survey-Camp Schwarzwald. Es wird auf jeden Fall hier noch ganz viel entstehen und es kann schon sein, dass wenn ihr den Podcast hört, dass dann schon 1, 2, 3 Jurten, 1, 2, 3 Tipis stehen, dass es hier einen Parkplatz gibt, dass es einen Kräutergarten gibt und einen Kletterbaum und was habe ich vergessen?
6: Die Plattformen 7 Stück, mhm, plus ein Gebäude, sag mal Verwaltungsgebäude, Wirtschaftsgebäude, wo auch nochmal für die, wo auf der Plattform sind, dass dann nochmal Toilette und Dusche da sind. Das war alles, was da ist.
8: Ah, genau. Also Plattformen kennt man von den Trekkingcamps im Schwarzwald. Einfach schön mitten in der Wildnis, schöne Holzplattformen, wo man sein Zeltchen draufstellen kann. Und davon wird es einige geben.
6: Und unsere Jurte werden wir so gestalten, dass sie komplett eingerichtet sind. Das heißt, in der ersten Ebene, wenn man reinkommt, da gibt es eine Terrasse davor, da gibt es einen Kaminofen drin, die kann man auch wirklich im Winter richtig benutzen.
8: Ach ja, Survival im Schwarzwald ist schon hart.
3: Life is a party.
6: Das ist richtig Glamping.
8: Ja, wollte ich auch sagen.
1: Fazit: Survival Training Freiburg, Survival Club Schwarzwald, Survey Camp, Chrisley Outdoor. Es gibt wirklich zahlreiche Anbieter, die euch im Schwarzwald das Überleben beibringen. Ich finde, allein schon mal ohne Handy Zeit mit der Natur zu verbringen und sich orientieren zu können, ist ein toller Lernmoment. Als Chef würde ich sofort sowas als Betriebsfeier oder als Team-Event buchen. Ja, und für manche ist ein Survival Camp auch ein Start in eine ganz neue Zukunft. Ich danke euch fürs Zuhören und bis ganz bald im Schwarzwald, eure Zara.
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1: Ich bin Yves Simon. Schönen guten Morgen. Die Ministerpräsidenten und Präsidentinnen der Länder treffen sich heute in Berlin. Das wichtigste Thema der MPK, also der Ministerpräsidentenkonferenz, das Thema Finanzen. Thomas Pleskin berichtet für uns aus Berlin.
2: Die Länder und auch die Kommunen fordern vom Bund mehr finanzielle Unterstützung, wenn es darum geht, Bundesregelungen umzusetzen. Es geht etwa um Kosten für die Sozialhilfe oder für das Kindergeld. Die gesetzlichen Vorgaben kommen aus Berlin und müssen in den Ländern umgesetzt werden. Und bei der MPK heute wollen die Länderchefs an das Prinzip der Konnexität erinnern. Das bedeutet, wer bestellt, der muss auch bezahlen.
1: Der Bundestag debattiert heute über die Organspende und da steht die sogenannte Widerspruchslösung im Fokus. Das bedeutet, Erwachsene könnten bald automatisch als Spender gelten, solange sie nicht wirklich aktiv widersprechen. Im zentralen Online-Register haben bisher etwa 579.000 Menschen ihre Haltung festgehalten. Mehr als 82% stimmen einer Organentnahme zu. Rund 8.200 Menschen warten momentan in Deutschland auf ein Spenderorgan. Das Deutsche Studierendenwerk warnt vor einem möglichen Aus für Minijobs für Studis. Nach den neuen Rentenplänen der Regierung sollen Minijobs ohne Sozialabgaben bald nur noch für Schüler gelten. Studierende würden damit eine wichtige Einnahmequelle verlieren, heißt es. Auch der Bauernverband hält die Abschaffung von Minijobs für wirtschaftlichen Unsinn. Ähnlich hat sich auch die Gastrobranche geäußert. Bei der Fußball-Weltmeisterschaft hat Brasilien Schottland mit 3:0 geschlagen. Starspieler Vinicius Junior hat dabei gleich doppelt getroffen. Brasilien steht damit in der nächsten Runde. Die Schweiz hat mit 2:1 gegen Kanada den Co-Gastgeber gewonnen. Beide Teams sind im 16-Finale. Bosnien-Herzegowina schickt Katar mit einem 3:1 aus dem Turnier und Marokko hat mit 4:2 gegen Haiti gewonnen, sich sehr schwer getan und ist aber auch eine Runde weiter. Haiti dagegen ist raus.
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1: In Sasbach bei Wetterwächter Dominik 20 Grad, wolkenloser Himmel. Joachim aus Waxhaus meldet 21 Grad und wolkenlos. Und ebenfalls unbedeckt ist es im Moment bei Jakob in Haslach. 20 Grad hat er gemessen. Ja, den ganzen Tag scheint heute die Sonne. Ab dem Mittag, da kann es die ein oder andere harmlose Wolke geben bei Höchstwerten um 38 Grad. Auch morgen, da gibt es den ganzen Tag viel Sonne, kaum Wolken und es bleibt heiß. Bis zu 39 Grad sind drin.
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1: Kurz nach 17:30, Servus auf die Straßen. Es läuft auf selbigen, keine Gefahrenmeldungen oder Staus.
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1: Ein paar Anhängerblitze hätten wir für euch. Unter anderem an der A5 Basel Richtung Karlsruhe. Kurz nach der Auffahrt Karlsruhe Mitte, Tempo 120 erlaubt. In Kippenheim-Weiler in der Bahnhofstraße oder auch in Oberkirch in der Appenweierer Straße bei der Erwin-Braun-Halle. Alles zum Nachlesen bei uns im Web oder in der App. Wenn ihr noch was entdeckt habt, anrufen 0800 504 33 und die 11. Entspannte und vor allem sichere Fahrt.
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1: Guten Morgen, einen entspannten Start in diesen Donnerstag. Genießt die Temperaturen, noch haben wir unter 30 Grad, lange wird es nicht so bleiben. Also jetzt nochmal ordentlich die Hütte durchlüften.

0: Auch ein möglicher Titel meiner möglichen Autobiografie. I was made for loving you. Kiss in eurer Hitradio Morning Show. 5.43 Uhr ist es. Wir haben den ersten mobilen Blitzer des Tages. Die blitzen wahrscheinlich auch früh, solange die Temperaturen noch so sind, dass sie, wenn es dann richtig heiß ist, schön Siesta machen können. Ich schweife ab. B462 Rastatt Richtung Gaggenau. Blitzerhöhe Bad Rothenfels, Tempo 70 hier erlaubt. Und ihr startet weiterhin gut in diesen Donnerstag.
1: Augenblick mal.
2: In der Bibel spielt Gastfreundschaft eine große Rolle. Häufig erscheinen die Besucher in biblischen Erzählungen allerdings überraschend, werden aber meist freundlich aufgenommen. Von großer Vorbereitung oder Hausputz ist da nicht die Rede. Gastfreundschaft heißt hier, miteinander zu teilen, was es gerade gibt. Fisch, Fladenbrot, Obst, Wasser oder Wein. Jesus ist gerne und oft Gast bei Freunden. Dabei sind Gespräche über die Betrachtung des Lebens und Gottes Spuren darin von Bedeutung. Im Orient hat die Gastfreundschaft einen hohen Stellenwert. Diese Haltung fand auch Eingang in das Christentum. In einem offenen Haus sollen sich Freunde und auch Fremde wohlfühlen und Gehör finden. Der katholische Priester und Religionsphilosoph Romano Guardini führt dazu weiter aus. Das ist aller Gastfreundschaft tiefster Sinn, dass der eine dem anderen Rast gebe auf dem Weg nach dem ewigen Zuhause. Eva Maria Bilhölzlin von der katholischen Kirche.

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1: In Schutterwald bei Wetterwächterin Antje 21 Grad, wolkenloser Himmel. In Neuried-Müllen bei Andrea 20,4 Grad, auch hier keine Wolke in Sicht. Und bei Fabian in Schramberg 19 Grad, auch hier ist es wolkenlos. Ja, Wolken bekommen wir heute nicht so viele, dafür umso mehr Sonne und es wird wieder heiß. Bis zu 38 Grad bekommen wir auch morgen. Da gibt es den ganzen Tag viel Sonne und kaum Wolken und es bleibt weiterhin heiß. Bis zu 39 Grad sind drin.
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2: Neuer Streit um die Blumenkübel in Schwanau. Martin Herrenknecht wirft der Gemeindeverwaltung vor, sich zu sehr mit den Kübeln statt mit der wirtschaftlichen Entwicklung des Standorts zu beschäftigen. Er droht, Teile seines Unternehmens nach Hus zu verlagern. Nach Beschwerden von Anwohnern nach den vergangenen WM-Spielen will die Stadt Laa jetzt gemeinsam mit der Polizei verstärkt bei Autokorsos kontrollieren. Nach einer kurzen Toleranzphase sollen Verstöße wie unnötiges Hupen oder gefährliches Verhalten künftig konsequent geahndet werden. Nach fast 90 Jahren schließt Elektrodisch am Friedrichring in Freiburg, aber nicht wegen Insolvenz. Der Aushang im Schaufenster kursiert derzeit auch in den sozialen Medien. Der Betreiber nennt als Gründe die vielen Blitzer in der Stadt, hohe Parkgebühren und 40 Demonstrationswochenenden im Jahr. 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Jetzt Deutschland und die Welt mit Dominik Schweiger.
3: Gut 5 Monate ist es her, dass der neue Wehrdienst gestartet ist und offenbar wollen jetzt mehr Menschen zur Bundeswehr. Laut Verteidigungsministerium sind seit Jahresbeginn über 38.000 Bewerbungen eingegangen, fast ein Viertel mehr als im Vorjahreszeitraum. Auch konkret in puncto Wehrdienst schaut es für die Bundeswehr ganz gut aus, demnach hat jeder 5. angeschriebene junge Mann Interesse am Dienst geäußert. In Frankreich verschärft sich die Hitzewelle weiter. Für fast das ganze Land gilt inzwischen die höchste Warnstufe Rot. Teils werden bis zu 41 Grad gemessen. Wasser ist an einigen Stellen in den Supermärkten ausverkauft. Es kommt zu Stromausfällen, Züge und Prüfungen werden abgesagt. Ab heute rechnen Meteorologen örtlich mit Unwettern. Ab Freitag sollen die Temperaturen langsam zurückgehen. Im Bundestag geht es heute ums Thema Organspende, konkreter um die sogenannte Widerspruchslösung. Damit würde jeder Erwachsene automatisch zum Spender werden, es sei denn, man widerspricht ausdrücklich. Im zentralen Online-Register für Organspende haben sich mittlerweile gut 580.000 Menschen registriert. 4 von 5 haben einer uneingeschränkten Spende zugestimmt. Etwa 8.200 Menschen warten momentan auf ein Spenderorgan. Der ADAC ist ja eigentlich der Club der Autofahrer, hat jetzt aber die Deutsche Bahn getestet. Nach 118 ICE-Fahrten in Deutschland haben die Testerinnen und Tester der Bahn ein gemischtes Zeugnis ausgestellt. Nur 104 Fahrten fanden überhaupt statt, pünktlich waren 41%. Oft haben die Anschlüsse nicht geklappt, Infos in der DB-App waren oft nicht wirklich zuverlässig. Gute Noten gab es dafür aber für Sauberkeit, Klima, WLAN und Bordbistro. Bei der Fußball-WM spielt Deutschland heute Abend das letzte Gruppenspiel gegen Ecuador. Dennis Undav wird dabei weiter Edeljoker bleiben. In der Nacht hat Bundestrainer Nagelsmann angekündigt, dass er nur Antonio Rüdiger für Nico Schlotterbeck und David Raum für Nathaniel Brown ins Team bringen wird. Mehr Wechsel würde nur Unruhe bringen, meint Nagelsmann.

0: Seine Rolle ist Undarf, aber zufrieden.
1: Also wenn es nicht fein wäre, dann wäre ich nicht hier. Wir hatten Rollengespräche. Ich versuche einfach nur guten Input zu bringen. Ob es von Anfang an ist oder von der Bank, das ist das Wichtigste, dass das Team gewinnt.
0: Anstoß gegen Ecuador ist um 22 Uhr.
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4: 6:04. Hallihallo hinter die Lenkräder. Es läuft auf den Straßen, keine Gefahrenmeldungen oder Staus.
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4: B3 Appenweier Richtung Offenburg, Blitzerhöhe Bohlsbach, Tempo 50 erlaubt. B462 Rastatt Richtung Gaggenau bei Bad Rotenfels im 70er Bereich. Und in Fischerbach im Ortsausgang Richtung Haslach, Tempo 50 dürft ihr hier fahren. Alles zum Nachlesen, auch die Anhängerblitzer bei uns im Web oder in der App. Wenn euch noch irgendwas aufgefallen sein sollte unterwegs, einfach eine WhatsApp an die 0173 104 33 und die 11. Entspannte und sichere Fahrt euch.
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4: Hallöge.
6: Guten Morgen.
4: Naemi, eine halbwegs erträgliche Nacht gehabt.
6: Oh, geht so. Also ja. Es wird immer zäher.
4: Also mein Ohr hat sich heute Morgen auch von meinem Oberarm so verabschiedet.
6: Ja.
4: Eieiei. Also, wenn ihr jetzt noch daheim seid, ordentlich die Fenster aufreißen, noch einmal die Hütte durchlüften. Es wird wieder bollerheiß heute, bis zu 39 Grad bekommen wir. Aber startet jetzt erstmal weiter gut in diesen Donnerstag.

0: und dann trinken wir ein Gläschen Wein und dann gehen wir ins Nest.
1: Ja, das ist vielleicht jetzt doch etwas zu früh, erstmal aus dem Nest rauskommen, aber ach, Badisch ist doch einfach was Wundervolles, findet ihr nicht auch? Und wenn ihr noch mehr Dialekt haben wollt oder vielleicht wo sein wollt, wo die Leute genauso wie ihr sprechen, wie ihnen der Schnabel gewachsen ist, dann unbedingt nach Oberkirch.
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3: Oberkirch feiert dieses Jahr Heimattage Baden-Württemberg mit ganz vielen verschiedenen Events. Ein Event davon dürft ihr nicht verpassen, vor allem wenn ihr auf Dialekt steht. 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Juni. Es geht um die Vielfalt und die kulturelle Bedeutung der Dialekte in Bavü und im Elsass. Mit dabei unter anderem Kossu.
4: Hier in Stuttgart trennen wir Müll.
5: Da wollte ich zurückschreiben. Dann weiß ich, warum ihr Mann sich hat scheiden lassen. Ach so, nee. 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Ist euer Kopf, merke noch. Ich hab nur gemeint, weil er wahrscheinlich dann auch keinen Müll getrennt hat.
3: Und das Äfle und das Pferdle.
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6: Weil du mehr Haar auf die Zehen als auf dem Kopf hast.
3: Seid dabei bei der Messe Dialekter Mundart verbindet vom 26. bis zum 28. Juni in Oberkirch. Alle Infos dazu auch bei uns im Web. Ich wünsche euch ganz viel Spaß dabei. Eure Regina.

So, hier ist eure Radio Morning Show. Bei mir macht die Technik gerade irgendwie komische Dinge. Deswegen, ich habe Angst, wenn ich auf den nächsten Knopf drücke, was passiert. Wir probieren es einfach gleich mal aus. So, eine Sekunde. Eigentlich wollte ich euch einen neuen Blitzer erzählen. Ich gehe erstmal ins Mikro, dass die Menschen mich auch verstehen. So, neuer Blitzer in Önsbach in der Offenburger Straße im 30er Bereich. Ja, den Song hatten wir gerade, deswegen nächster Song.

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0: 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Wetter.
1: Ja, Dua Lipa hat es eigentlich gerade eben schon perfekt zusammengefasst, die Aussichten für heute. Hotter than hell. Es wird brutal heiß heute. 38 Grad bekommen wir, dazu ganz viel Sonne und kaum Wolken. Momentan geht's noch in der Region. Joachim aus Rheinau meldet 22 Grad und wolkenlosen Himmel. Bei Claudia in Biberach 19 Grad und wolkenlos. Und in Willstedt bei Daniela 20 Grad. Auch hier ist es wolkenlos. Auch morgen geht's genauso weiter. Viel Sonne, kaum Wolken. Und es bleibt weiter heiß, bis zu 39 Grad sind drin.
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1: Mit Linda L.
2: Neuer Streit um die Blumenkübel in Schwanau. Unternehmer Martin Herrenknecht kritisiert die Gemeinde erneut scharf. Der Gründer der Herrenknecht AG wirft der Verwaltung vor, sich zu sehr mit den Kübeln statt mit der wirtschaftlichen Entwicklung des Standorts zu beschäftigen. Anders als im vergangenen Jahr will der 83-Jährige die Blumenkübel diesmal aber nicht eigenmächtig entfernen lassen. Dafür droht er damit, Teile seines Unternehmens zu verlagern, etwa nach Hust.
3: Herrenknecht spricht in der Badischen Zeitung von einem völlig realitätsfernen Behördentheater. Die Gemeinde Schwanau war für eine Stellungnahme zunächst nicht erreichbar. Vergangenes Jahr hatte der Streit deutschlandweit Schlagzeilen gemacht, nachdem Herrenknecht mehrere Blumenkübel von Zufahrtsstraßen zum Firmengelände entfernen ließ. Er begründete das damals mit Sicherheitsbedenken für Beschäftigte auf dem Weg zur Arbeit. Beispielsweise bei Nebel im Herbst könnte man die Kübel übersehen. Klaus Muth, Nachrichtenredaktion.
2: Nach den vergangenen WM-Spielen war es in der Laaer Innenstadt zu langen Autokorsos mit lautem Hupen teils bis tief in die Nacht gekommen. Weil sich viele Anwohner darüber beschwert hatten, haben Polizei und Ordnungsdienst jetzt verstärkte Kontrollen angekündigt. Nach einer kurzen Toleranzphase sollen Verstöße wie unnötiges Hupen, fehlende Sicherheitsgurte oder gefährliches Verhalten künftig konsequent mit Bußgeldern geahndet werden. Gegebenenfalls auch mit Videoaufzeichnungen. Besonders hart will die Polizei gegen Personen vorgehen, die sich während der Fahrt aus Fenstern lehnen, auf Fahrzeugen sitzen oder Pyrotechnik einsetzen. Der Aushang im Schaufenster kursiert auch in den sozialen Medien. Nach fast 90 Jahren macht Elektrodisch im Friedrichring in Freiburg dicht. Allerdings nicht, weil das Geschäft insolvent ist. Der Betreiber nennt als Gründe die vielen Blitzer in 20er- und 30er-Zonen, die exorbitanten Parkgebühren und die 40 Demonstrationswochenenden im Jahr. Dass solche Faktoren abschreckend für Kunden sein können, bestätigt auch der Handelsverband Südbaden. Gerade in Freiburg seien Demos regelmäßig ein Thema, da dann Zufahrtswege gesperrt werden. Wie es momentan um die Innenstädte in der Ortenau steht, heute in der mittelbadischen Presse.
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1: Moinsen auf die Straßen. Es ist 7:04. Ganz besonders aufpassen bitte an der B3 Offenburg Richtung Laa in Elgersweier an der Ampel. Da steht ein kaputter LKW.
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1: Das freut mich zu hören. Eigentlich wollte ich aber das hier hören.
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1: A5 Karlsruhe Richtung Basel. Zwischen Freiburg Süd und Bad Krozingen Tempo 120 erlaubt. B3 Appenweier Richtung Offenburg in Höhe Bolsbach Tempo 50 dürft ihr fahren. B462 Rastatt Richtung Gaggenau in Höhe Bad Rotenfels im 70er Bereich und in Fischerbach im Ortsausgang Richtung Haslach Tempo 50 hier erlaubt. Alles zum Nachlesen, auch die Anhänger Blitzer bei uns im Web oder in der App. Wenn ihr noch was entdeckt habt, her damit. Gerne anrufen 0800 504 33 und die 11. Entspannte und vor allem sichere Fahrt.
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1: Hallöchen.
6: Guten Morgen.
1: So, bis zu 200 Orbits könnt ihr wieder abkassieren, wenn ihr natürlich an unserer Quizmasterin Naemi vorbeikommt. Alles oder Hits zocken wir gleich hier.

0: Sophie and the Giants, Loser in eurer Hitradio Morning Show. 6.38 Uhr ist es ja. Und ob Loser oder nicht, das finden wir direkt raus.
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2: Hallo.
3: Hallihallo, Tanja. Wie du schon Bescheid weißt, in der ersten Runde geht es darum, ob das Lied, was ich dir jetzt gleich vorspiele, älter oder jünger ist als du. Bist du schon bereit?
2: Ich bin bereit.

0: Okay, Tanja, was glaubst du?
1: Also, ich bin ja 1989 geboren.
0: Ganz
1: und ich
0: genau.
1: bin mir relativ sicher, dass das Lied jünger ist als ich.
0: Und damit hast du schon mal 50 Orbit gewonnen. Herzlichen Glückwunsch.
1: Wow, super, danke schön.
0: In der zweiten Runde würde es jetzt darum gehen, mir das Jahrzehnt zu verraten. Oder du sagst mir, du steigst aus und nimmst die 50 Orbits mit.
1: Ich spiele weiter.
0: Sehr gut, das freut mich doch sehr. Okay, Tanja, dann, was glaubst du, wann ist If I Were Sorry, in welchem Jahrzehnt rausgekommen?
1: Also, ich bin mir sicher, dass ich in dem Jahrzehnt schon Mama war und ich würde sagen, es war in den 2010ern.
0: Und das ist absolut richtig.
1: Sehr schön.
0: Damit hast du schon mal 100 Orbits und wie viele Kinder hast du?
1: 2.
0: Und jetzt mal als Tipp, was macht man als Mutter mit Kindern bei der Hitze?
1: Ins Freibad gehen.
0: Einfach ins Freibad
1: gehen. Wenn sie gesund sind.
0: Okay.
1: Die eine ist leider krank, also da müssen wir leider aussetzen. Ja, ja,
0: okay.
1: Sie ist erkältet.
0: Oh Gott.
1: Ja, genau.
0: Bei 40 Grad. Oh Gott, das ist das Schlimmste. Das ist
1: ja,
0: wirklich
1: ich hatte auch mal Corona bei 30 Grad. Das war auch nicht schön, aber sie hat jetzt schon sehr gelitten. Ihr geht es jetzt Gott sei Dank schon besser. Sie will auch ins Freibad, aber ich bin mir noch nicht so sicher, ob wir das heute schon machen, ja.
0: Okay, wieder zurück zu schönen Dingen im Leben und zwar
1: zu
0: Orbits. Zockst du auch die dritte Runde? Da müsste ich dann das genaue Ja wissen. Oder sagst du, nee, jetzt reicht's. 100, die nehme ich und dann ist auch wieder gut.
1: Ich zock.
0: Okay, na dann hau raus, Tanja. Wann kam If I Were Sorry raus?
1: Also, ich nehme jetzt einfach mal meine Kids als Glücksbringer. Die sind 2015 und 2017 geboren.
0: Aha.
1: Und ich würde jetzt einfach die goldene Mitte nehmen, 2016.
0: Ah, ist das geil!
1: Echt?
0: Ja, das Lied ist genau 2016 rausgekommen.
1: Geil!
0: Ja,
1: perfekt.
0: Stark. Perfekt, Kinder als Glücksbringer, das ist doch sehr toll. Okay,
1: mega.
0: Liebe Tanja, ich überweise dir die 200 Orbits aufs Konto und dann hoffe ich, dass ihr ganz bald das Freibad genießen könnt mit beiden Kids.
1: Vielen, vielen Dank, das freut mich richtig.
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1: Gleich 6:45 Uhr, gleich 6:45 Uhr. Eure Radio Morning Show ist hier mit dem neuen Blitzer. Alessandro hat ihn entdeckt, und zwar auf der B294 zwischen Mühlenbach und Haslach beim Kaiserhof. Tempo 70 dürft ihr hier fahren.

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1: Wetter. Wolkenloser Himmel über der Region, in Hausach bei Lotta bei 22 Grad, in Baden-Baden bei Nicola bei 23 Grad und in Herbolzheim bei Vera bei 24 Grad. Ja, es wird richtig sonnig heute. Ab dem Mittag, da kann es vielleicht mal die ein oder andere harmlose Wolken geben. Das Ganze bei Höchstwerten um 38 Grad. Auch morgen, da gibt es den ganzen Tag viel Sonne, kaum Wolken und es bleibt weiterhin heiß. Bis zu 39 Grad sind drin.
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1: Um 7 Uhr mit Linda L.
3: Neuer Streit um die Blumenkübel in Schwanau. Martin Herrenknecht wirft der Gemeindeverwaltung vor, sich zu sehr mit den Kübeln statt mit der wirtschaftlichen Entwicklung des Standorts zu beschäftigen. Er droht, Teile seines Unternehmens nach Hus zu verlagern. Nach Beschwerden von Anwohnern nach den vergangenen WM-Spielen will die Stadt Lahr jetzt gemeinsam mit der Polizei verstärkt bei Autokorsos kontrollieren. Nach einer kurzen Toleranzphase sollen Verstöße wie unnötiges Hupen oder gefährliches Verhalten künftig konsequent geahndet werden. Nach fast 90 Jahren schließt Elektrodisch am Friedrichring in Freiburg. Aber nicht wegen Insolvenz. Der Aushang im Schaufenster kursiert derzeit auch in den sozialen Medien. Der Betreiber nennt als Gründe die vielen Blitzer in der Stadt, hohe Parkgebühren und 40 Demonstrationswochenenden im Jahr. Einfach näher dran an der Region. Jetzt Deutschland und die Welt mit Dominik Schweiger.
4: Am Wochenende könnten wir an einigen Stellen die 40-Grad-Marke knacken. Wegen der Hitze macht die Bahn ein Angebot. Wer da nicht mit dem Zug fahren will, kann seine Reise kostenlos stornieren. Das gilt bis zum 30. Juni, wenn das Ticket bis zum 23. Juni gekauft wurde. Auch für die Bahn wird die Hitze zur Belastung. Weichen und Schienen können durch die Temperaturen kaputt gehen und es steigt das Risiko für Böschungsbrände. Im Bundestag geht es heute unter anderem um die Organspende. Über die Fraktionsgrenzen hinaus sprechen sich viele Abgeordnete für die sogenannte Widerspruchslösung aus. Damit würde jeder Erwachsene zum Spender werden, es sei denn, man widerspricht ausdrücklich. Außerdem wird über das Recht auf Reparatur abgestimmt. Mehr von Lea Matschulat.
5: Die Waschmaschine ist kaputt. Gleich eine neue kaufen? Häufig ist eine Reparatur günstiger und schont außerdem noch Ressourcen. Die neue Regelung wird Hersteller von Waschmaschinen, Mobiltelefonen und Co. dazu verpflichten, ein defektes Gerät innerhalb der üblichen Lebensdauer zu reparieren. Neue Geräte müssen außerdem so gebaut werden, dass sie gut zu reparieren sind.
4: Seit es den neuen Wehrdienst gibt, wollen mehr Menschen zur Bundeswehr. Über 38.000 Bewerbungen sind laut Verteidigungsministerium seit Jahresbeginn eingegangen. Das ist knapp ein Viertel mehr als im gleichen Zeitraum im Jahr davor. Von den Bewerberinnen und Bewerbern werden auch recht viele genommen, nämlich gut 11.000. Der Wehrdienst bleibt in Deutschland weiter freiwillig, zumindest so lange, wie sich genügend Rekruten finden. Nach gleich zwei starken Erdbeben in Venezuela laufen jetzt die Suchaktionen nach Verschütteten an. Die Regierung spricht von großen Schäden. Zum Beispiel in der Hauptstadt Caracas sind viele Gebäude eingestürzt. Die US-Erdbebenwarte geht von zahlreichen Todesopfern aus, weil im Bebengebiet sehr viele Menschen dicht zusammenleben. Die Beben hatten jeweils eine Stärke von 7,2 und 7,5. Heute Abend geht's für die deutsche Fußballnationalmannschaft ins letzte Gruppenspiel gegen Ecuador. Anstoß ist um 22 Uhr. Mittlerweile haben sich weitere Teams für die K.O.-Runde qualifiziert. Für Bosnien-Herzegowina ist es das erste Mal bei einer WM nach dem 3:1 gegen Katar. Brasilien ist nach seinem 3:0 gegen Schottland Gruppensieger. Außerdem ziehen Marokko, die Schweiz, Kanada, Südafrika und Mexiko ins 16. Finale ein.
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1: Servus auf die Straßen, gleich 7:05. Bitte immer noch ganz besonders aufpassen. B3 Offenburg Richtung Lahr in Elgersweier an der Ampel, da steht ein kaputter Promi.
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1: A5 Karlsruhe Richtung Basel. Zwischen Freiburg-Süd und Bad Krozingen im 120er-Bereich. B3 Appenweier Richtung Offenburg. Blitzerhöhe Bohlsbach. Tempo 50 erlaubt. B294 zwischen Mühlenbach und Haslach beim Kaiserhof. Tempo 70 dürft ihr fahren. Ebenfalls nicht schneller als 70 fahren an der B462 Rastatt Richtung Gaggenau. Blitzer nämlich bei Bad Rotenfels. In Fischerbach stehen sie im Ortsausgang Richtung Haslach. In Freiburg in der Hermann-Mitsch-Straße. In Hügelsheim in der Hauptstraße. In Oppenau in der Ortsdurchfahrt bei der Kirche. In Schuttern am Friedhof im 30er-Bereich und in Önsbach im Ortseingang, wenn ihr aus Rennchen kommt. Alles zum Nachlesen, auch die Anhänger Blitzer bei uns im Web oder in der App. Wenn ihr noch was entdeckt habt, unterwegs zu melden oder zum Abmelden, einfach anrufen 0800 504 33 und die 11. Entspannte und sichere Fahrt.
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1: Hallöche.
4: Guten Morgen.
1: Ja, heute Abend. Letztes Gruppenspiel. Ja, wir haben uns schon passend ins Deutschland-Dirndl geworfen. Wer kam eigentlich auf die unglaublich gute Idee, bei 40 Grad irgendwelche Klamotten aus Plastik anzuziehen?
4: Ja, das frage ich mich auch.
1: Puh, es wird jetzt schon so langsam warm. Ja, aber heiß wird es auf jeden Fall dann heute Abend. Anpfiff 22 Uhr und wir sprechen gleich drüber mit Fußballexpertin Linda L.
4: Was?

0: Guten Morgen, hier ist eure Hitradio Ohr Morning Show und juhu, der Gruppensieg ist sicher. Das Ticket fürs 16-Finale ist gelöst. Für Deutschland steht bei der Fußball-WM in Mexiko, Kanada und den USA heute trotzdem noch ein letztes Vorrundenspiel an. Ab 22 Uhr geht es gegen Ecuador. Wieso diese Partie Erinnerungen weckt und warum es gegen das südamerikanische Team kein Spaziergang für Deutschland wird, das weiß Linda L. aus dem Hitradio-Nachrichtenteam. Hallo Linda, beziehungsweise Hola Linda.
1: Hola.
0: Geht ja gegen ein Team aus Südamerika. Ja, dass Deutschland als klarer Favorit in dieses letzte Gruppenspiel geht, das ist klar. Aber was auch feststeht ist, dass Ecuador mit jeder Menge Motivation in die Partie gehen dürfte.
1: Ja, absolut. Für Ecuador ist es ein Alles-oder-Nichts-Spiel. Die Mannschaft hat bei dieser WM bisher noch kein Tor geschossen und nur einen Punkt geholt. Ecuador hilft jetzt also nur noch ein Sieg. Und genau das kann die Partie für Deutschland unangenehm machen. Ecuador muss Risiko gehen und wird wahrscheinlich um jede letzte Chance kämpfen. Deutschland ist spielerisch klar stärker, aber auf die leichte Schulter sollte man das südamerikanische Team deswegen nicht nehmen. DFB-Spieler Nadim Amiri betonte auch vor der Partie:
2: Wir müssen im Flow bleiben. Jeder Sieg tut uns gut. Jeder kennt seine Rolle und wir gehen das Spiel so an, als wäre es ein Finale.
1: Wie das gelingt, sehen wir dann ab 22 Uhr.
0: Deutschland gegen Ecuador in einem WM-Gruppenspiel. Das gibt ja so richtig schöne Flashbacks. Ich sag nur Sommermärchen 2006.
1: Ja, total. Vor 20 Jahren war die Partie wie heute ein drittes WM-Gruppenspiel. Und auch damals stand für das DFB-Team schon vor der Partie der Einzug in die K.O.-Phase fest. Mit einem 3:0 hat Deutschland die Gruppenphase damals mit 3 Siegen aus 3 Spielen beendet. Und genau das will die Mannschaft um Bundestrainer Julian Nagelsmann auch dieses Mal wieder schaffen. 2006 war übrigens auch die letzte Weltmeisterschaft, bei der das DFB-Team eine makellose Gruppenphase gespielt hat.
0: Und jetzt habe ich ja ganz am Anfang schon gesagt, dass Deutschland schon fix fürs 16-Finale qualifiziert ist. Gegen wen es da geht, das steht aktuell aber noch nicht fest, oder?
1: Genau. Was aber schon feststeht ist, dass das DFB-Team auf jeden Fall am Montagabend um 22.30 Uhr unserer Zeit in Boston spielt. Gegner in der ersten Runde der K.O.-Phase wird einer von den 8 besten Gruppendritten, und zwar einer aus den Gruppen A, B, C, D oder F.
0: Aha.
1: Welche Nation es wird, steht aber erst am Sonntag früh fest. Die letzten Gruppenspiele werden nämlich erst in der Nacht von Samstag auf Sonntag ausgetragen. Möglich wären dann unter anderem Paraguay, Schottland oder Schweden.
0: Danke, Linda L. oder wie man in Ecuador sagen würde, L. Linda. Dann drücken wir den Nagelsmännern auf jeden Fall die Daumen. Anpfiff ist um 22 Uhr und übertragen wird das Spiel bei der ARD.
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Live. 20 Minuten nach 7, eure Morningshow hier. 9 Blitzer hätten wir für euch und zwar in Bühl in der Kehlerstraße. Richtig fies nach dem fest installierten Blitzer aus einem Auto raus.

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0: 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Wetter.
1: Es ist wolkenlos über der Region. Valentin aus Haslach meldet 22 Grad. Bei Isabel in Gengenbach wolkenlose 22 Grad. Und wolkenloser Himmel auch über Kehl. Das meldet Wetterwächter Benjamin. 23 Grad hat er auf dem Thermometer. Ja, Sonne den ganzen Tag ab dem Mittag. Da kann es vielleicht mal die eine oder andere harmlose, aber wenigstens schattenspendende Wolke geben bei Höchstwerten um 38 Grad. Auch morgen, da gibt es den ganzen Tag viel Sonne, kaum Wolken und es bleibt weiter heiß. Bis zu 39 Grad sind drin.
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1: Mit Linda L.
3: Neuer Streit um die Blumenkübel in Schwanau. Unternehmer Martin Herrenknecht kritisiert die Gemeinde erneut scharf. Der Gründer der Herrenknecht AG wirft der Verwaltung vor, sich zu sehr mit den Kübeln statt mit der wirtschaftlichen Entwicklung des Standorts zu beschäftigen. Anders als im vergangenen Jahr will der 83-Jährige die Blumenkübel diesmal aber nicht eigenmächtig entfernen lassen. Dafür droht er damit, Teile seines Unternehmens zu verlagern, etwa nach Hust.
4: Herrenknecht spricht in der Badischen Zeitung von einem völlig realitätsfernen Behördentheater. Die Gemeinde Schwanau war für eine Stellungnahme zunächst nicht erreichbar. Vergangenes Jahr hatte der Streit deutschlandweit Schlagzeilen gemacht, nachdem Herrenknecht mehrere Blumenkübel von Zufahrtsstraßen zum Firmengelände entfernen ließ. Er begründete das damals mit Sicherheitsbedenken für Beschäftigte auf dem Weg zur Arbeit. Beispielsweise bei Nebel im Herbst könnte man die Kübel übersehen. Klaus Muth, Nachrichtenredaktion.
3: Nach den vergangenen WM-Spielen war es in der Laaer Innenstadt zu langen Autokorsos mit lautem Hupen teils bis tief in die Nacht gekommen. Weil sich viele Anwohner darüber beschwert hatten, haben Polizei und Ordnungsdienst jetzt verstärkte Kontrollen angekündigt. Nach einer kurzen Toleranzphase sollen Verstöße wie unnötiges Hupen, fehlende Sicherheitsgurte oder gefährliches Verhalten künftig konsequent mit Bußgeldern geahndet werden, gegebenenfalls auch mit Videoaufzeichnungen. Besonders hart will die Polizei gegen Personen vorgehen, die sich während der Fahrt aus Fenstern lehnen, auf Fahrzeugen sitzen oder Pyrotechnik einsetzen. Der Aushang im Schaufenster kursiert auch in den sozialen Medien. Nach fast 90 Jahren macht Elektrodisch in Friedrichringen Freiburg dicht. Allerdings nicht, weil das Geschäft insolvent ist. Der Betreiber nennt als Gründe die vielen Blitzer in 20er- und 30er-Zonen, die exorbitanten Parkgebühren und die 40 Demonstrationswochenenden im Jahr. Dass solche Faktoren abschreckend für Kunden sein können, bestätigt auch der Handelsverband Südbaden. Gerade in Freiburg seien Demos regelmäßig ein Thema, da dann Zufahrtswege gesperrt werden. Wie es momentan um die Innenstädte in der Ortenau steht, heute in der mittelbadischen Presse.
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1: 3:08, Servus auf die Straßen. Es läuft in der Region keine Gefahrenmeldungen oder Staus.
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1: A5 Karlsruhe Richtung Basel, zwischen Freiburg-Süd und Bad Krozingen, Tempo 120 erlaubt. B3 Appenweier Richtung Offenburg in Höhe Bulsbach. B294 zwischen Mühlenbach und Elzach beim Kaiserhof beidseitig ab Tempo 70. B462 Rastatt Richtung Gaggenau, Blitzerhöhe Bad Rotenfels, auch hier gilt Tempo 70. In Bühl in der Kehlerstraße nach der Blitzersäule. In Emmendingen am Sportfeld, in Fischerbach im Ortsausgang Richtung Haslach. In Freiburg in der Hermann-Mitt-Straße, in Hügelsheim in der Hauptstraße. In Oppenau in der Ortsdurchfahrt bei der Kirche, in Schuttern am Friedhof, in Önsbach im Ortseingang, wenn ihr aus Rennchen kommt. Und dann gibt es natürlich auch noch ein paar Anhängerblitzer. Wo die stehen, das findet ihr bei uns im Web oder in der App. Wenn ihr noch was beizusteuern habt zum Verkehr, gerne anrufen. 0800 504 33 und die 11. Entspannte und sichere Fahrt.
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6: Hallöge.
3: Guten Morgen.
6: Heute ist es genau 17 Jahre her, dass Michael Jackson gestorben ist. Der King of Pop. Hast du früher viel oder Michael Jackson gehört?
3: Also ich erinnere mich noch ganz genau an den Moment, als das bekannt wurde, seinen Todestag. Und da saß ich im Schulbus in der 3. oder 4. Klasse. Und wir hatten ja gar keine Ahnung, also da waren wir einfach noch zu klein, aber wir wussten, da ist was Historisches passiert.
6: Ja, also ich kann mich noch erinnern, wann war es? 1993 meine ich, da waren wir in Berlin am Potsdamer Platz oder wo? Da war diese History Tour und da war so eine 15, 20 Meter große Michael Jackson Aufblasfigur und ja, eure Erinnerungen zum King of Pop, die hören wir gleich hier.

0: ganz neu auf unserer Playlist. Gracie Abrams, Hit the Wall. Und heute vor genau 17 Jahren in der Tagesschau.
1: Für seine Fans war er the King of Pop, der größte Musiker aller Zeiten. Michael Jackson ist überraschend gestorben, im Alter von nur 50 Jahren.
0: Ja, am 25. Juni 2009. Und wir wollten mal wissen, was sind denn so eure Erinnerungen zu Michael Jackson? Was kommt euch beim King of Pop in den Kopf?
2: An die silbernen Handschuhe.
3: Rote Lederjacke.
4: Ja, und immer die Hosen waren so immer so hochwasser.
5: Ich denke bei Michael Jackson an das Video Thriller, was in den 80er Jahren verboten wurde in der Fernsehsendung Formel 1.
6: Kind auf dem Fenster halten.
7: Furchtbare Gesichtsoperationen.
8: Die beste Musik überhaupt.
9: Der Moonwalk und seine skurrilen Tänze. Dieses Hihi.
10: Diesen einen laut macht und sich dabei einen Schritt fasst.
0: Tja, die Person, die war ja auch zu Recht umstritten, aber die Musik, ja, sie bleibt. Und vor allem dieser Song aus dem Jahr 1991, Michael Jackson, Black or White.

Michael Jackson, Black or White. 7.45 Uhr ist es, einen neuen Anhängerblitz hätten wir für euch, und zwar in Baden-Baden in der Bahnhofstraße im 30er-Bereich. Yeah.

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0: 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Wetter.
1: Wolkenlose 24 Grad schickt mir Wetterwächterin Manuela aus La ins Studio. In Gamshurst bei Hubert 25 Grad und wolkenlos. Und in Biberach bei Marita schon 30 Grad. Hier ist es auch sonnig. Und ich glaube, da liegt auch das Thermometer, wenn es da jetzt schon 30 Grad hat. Aber 30 Grad ist noch nicht die Spitze, was wir heute erreichen. Den ganzen Tag gibt es Sonne. Ab dem Mittag vielleicht mal ein paar harmlose Wölkchen bei Höchstwerten um 38 Grad. Auch morgen den ganzen Tag viel Sonne, kaum Wolken und es bleibt weiter heiß, bis zu 39 Grad bekommen wir.
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2: Neuer Streit um die Blumenkübel in Schwanau. Martin Herrenknecht wirft der Gemeindeverwaltung vor, sich zu sehr mit den Kübeln statt mit der wirtschaftlichen Entwicklung des Standorts zu beschäftigen. Er droht, Teile seines Unternehmens nach Hus zu verlagern. Nach fast 90 Jahren schließt Elektrodisch am Friedrichring in Freiburg, aber nicht wegen Insolvenz. Der Aushang im Schaufenster kursiert derzeit auch in den sozialen Medien. Der Betreiber nennt als Gründe die vielen Blitzer in der Stadt, hohe Parkgebühren und 40 Demonstrationswochenenden im Jahr. Die Karl-Sandhas-Schule in Haslach ist stark sanierungsbedürftig. Der Bildungsausschuss des Ortenau-Kreises hat einen Neubau für rund 10 Millionen Euro empfohlen. Jetzt muss der Kreistag entscheiden. 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Jetzt Deutschland und die Welt mit Dominik Schweiger.
3: Die Waschmaschine läuft nicht mehr oder das Handy ist kaputt. Künftig soll Reparieren leichter werden als Wegwerfen. Der Bundestag stimmt heute über das sogenannte Recht auf Reparatur ab. Geplant ist, dass Hersteller defekte Geräte wie Waschmaschinen oder Smartphones innerhalb ihrer üblichen Lebensdauer reparieren müssen. Außerdem spricht der Bundestag über eine mögliche Widerspruchslösung bei der Organspende. Wenn es am Wochenende bis zu 40 Grad heiß wird, muss niemand um jeden Preis in den Zug steigen. Die Deutsche Bahn ermöglicht eine kostenlose Stornierung für Tickets, die bis zum 23. Juni gekauft wurden. Das Angebot gilt bis zum 30. Juni. Auch die Bahn selbst leidet unter der Hitze, weil Schienen und Weichen beschädigt werden können und das Risiko für Böschungsbrände steigt. Seit dem Start des neuen Wehrdienstes interessieren sich deutlich mehr Menschen für die Bundeswehr. Laut Verteidigungsministerium sind seit Jahresbeginn rund ein Viertel mehr Bewerbungen eingegangen als im Vorjahreszeitraum. Auch die Zahl der Neueinstellungen ist gestiegen. Gleichzeitig läuft die neue Wehrerfassung erfolgreich. Fast alle angeschriebenen Männer haben den Pflichtfragebogen fristgerecht zurückgeschickt, hieß es. Zwei schwere Erdbeben haben Venezuela erschüttert. Die beiden Beben erreichten nach Angaben der US-Erdbebenwarte die Stärken 7,2 und 7,5. In vielen Orten sind Gebäude eingestürzt. Einsatzkräfte suchen unter den Trümmern nach Verschütteten. Die Regierung bestätigte mindestens 32 Todesopfer und hunderte Verletzte. Auch der Flughafen der Hauptstadt Caracas wurde beschädigt und bleibt erstmal geschlossen. Sportlich ist es ein bedeutungsloses Spiel, stimmungstechnisch könnte es aber schon wichtig sein. Bei der Fußball-WM trifft die deutsche Nationalmannschaft am Abend auf Ecuador. Thomas Bremser berichtet.
4: Keine Experimente, das ist das Motto des Bundestrainers. Seine Mannschaft soll sich weiter einspielen und im Flow bleiben. Nur Antonio Rüdiger und David Raum rotieren rein. Dennis Undav bleibt erneut die Joker-Rolle. Der Gegner aus Ecuador bangt ums Weiterkommen, hat nur einen Punkt geholt gegen Curaçao, hatte dabei aber auch viel Pech.
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1: Servus auf die Straßen. Noch einmal kurz den Verkehr aktualisiert, kam nämlich noch ein neuer Blitzer rein. Aber der Reihenfolge nach. Bitte ganz besonders aufpassen auf der A5 Basel Richtung Karlsruhe in der Ausfahrt Riegel.

0: steht ein kaputter LKW. Obacht auch auf dem Autobahnzubringer Lahr. Stadt Auswärtshöhe Arena, ein kaputtes Auto. Dann braucht er ein bisschen Geduld hier in Offenburg. Rund um den Bahnhof Baustellenstau, das heißt in der Wilhelmstraße, in der Hauptstraße und auf der Unionrampe.
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0: A5 Karlsruhe Richtung Basel. Zwischen Freiburg-Süd und Bad Krozingen, Tempo 120 erlaubt. Im Autobahndreieck Karlsruhe in der Überleitung zur A8 Richtung Stuttgart im 100er Bereich. B3 Appenweier Richtung Offenburg in Höhe Bulsbach, Tempo 50 erlaubt. B294 zwischen Mühlenbach und Elzach am Kaiserhof beidseitig ab Tempo 70. Ebenfalls nicht schneller fahren als 70 auf der B462 Rastatt Richtung Gaggenau in Höhe Bad Rotenfels. In Bühldorf, Blitzer in der Kehlerstraße nach der Blitzersäule. In Emdingen am Sportfeld, in Fischerbach im Ortsausgang Richtung Haslach, in Freiburg in der Hermann-Mitt-Straße, in Hügelsheim in der Hauptstraße, in Offenburg in der Prinz-Eugen-Straße, Tempo 30 hier erlaubt, in Oppenau stehen sie in der Ortsdurchfahrt bei der Kirche, in Schuttern am Friedhof, zwischen Bodersweier und Kehl im 70er Bereich und in Önsbach im Ortseingang, wenn ihr aus Rähnchen kommt, Tempo 40 dürft ihr hier fahren. Alles zum Nachlesen, auch die Anhänger Blitzer bei uns im Web oder in der App. Ihr habt noch was entdeckt? Dann her damit. Gerne per WhatsApp 0173 104 33 und die 11. Entspannte und sichere Fahrt euch.
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0: Hallöchen.
3: Guten Morgen.
0: Orte, an denen es sich heute bei dieser Hitze gut aushalten lässt. Das Hitradio-Ohrstudio, unsere Klimaanlage hier, die ist auch, glaube ich, an ihre Belastungsgrenze gekommen. Aber Kino, da funktioniert die Klimaanlage auf jeden Fall. Und heute gibt es ja neues Futter. Immer donnerstags neue Filme im Kino. Und wir hätten da gleich einen kleinen Tipp für euch.

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1: Ja. In den amerikanischen Kinos, da bricht er aktuell unzählige Rekorde und ab heute, da läuft Obsession, du sollst mich lieben, auch bei uns in den Kinos. Der Horrorfilm hat bei einem Mini-Budget schon über 200 Millionen Euro eingespielt und gilt damit als echte Kinosensation und ist außerdem der erfolgreichste Film in der Geschichte der Produktionsfirma. Studio Focus Features gehört übrigens zu Universal Pictures und Kollegin Pia, die hat sich für uns vorab schon mal gegruselt.
2: Bear ist seit Jahren hoffnungslos in seine gute Freundin Nikki verliebt. Ihr das zu sagen, traut er sich aber nicht.
3: Hast du überhaupt mal mit Nikki geflirtet?
4: Nikki, warte. Ich wollte dich fragen.
3: Was?
4: Ich weiß nicht mehr, was es war.
2: Eines Tages kauft er Nikki in einem Kuriositätenladen ein altes Spielzeug namens One Wish Willow, das Wünsche erfüllen soll.
4: Du hast nur einen Wunsch.
2: Statt es Nikki zu schenken, wünscht sich Bear aber selbst etwas.
4: Ich wünsche mir, dass Nikki Freeman mich mehr liebt als alles andere.
2: Und genau das tut Nikki dann auch.
5: Bear, ich liebe dich so, so, so, so, so sehr. Ich glaube, ich kann ohne dich nicht mehr leben.
2: Doch der erfüllte Wunsch hat eine düstere Kehrseite. Nikki entwickelt eine immer stärkere, unkontrollierbare Fixierung zu Bear. Sie wird quasi zu seinem Schatten.
6: Alter, ist das sie verhext oder sowas?
7: Sag's mir!
8: Ich liebe dich!
2: Für Bear beginnt damit ein Albtraum, der zeigt, manche Wünsche fordern einen hohen, unheilvollen Preis.
4: Ich habe angerufen, weil ich wissen wollte, ob ich einen Wunsch stornieren kann.
9: Tut mir leid, sowas machen wir eigentlich nicht.
4: Sie ist also für immer am Arsch, oder was?
9: Ja, zumindest solange du lebst.
4: Solange ich lebe?
1: Tja, Horrorfilm ist doch eine gute Idee bei dem Wetter. Läuft einem wenigstens mal kalt den Rücken runter. Und gruseln könnt ihr euch natürlich auch für Orbitz, für den Film, bei den Forum Cinemas, unter anderem auch hier in Offenburg.

Ryan Adams in eurer Hitradio Morning Show Somebody aus dem Jahr 1985 übrigens. Neue Gefahrenmeldung haben wir für euch. Bitte ganz besonders aufpassen auf der A5 Basel Richtung Karlsruhe zwischen Appenweier und Achern. Da läuft ein verletzter Storch über die Autobahn. Also passt hier bitte ganz besonders auf.

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0: 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Wetter.
1: Sonnenschein über Bad Peterstal, Griesbach bei Wetterwächter Michel. 25 Grad hat auf dem Thermometer. Pia aus Gengenbach meldet 26 Grad. Auch hier kein Wölkchen am Himmel. Und in Hofweier bei Wetterwächter Holger 24 Grad. Auch hier ist es wolkenlos. Und ja, den ganzen Tag haben wir heute eigentlich Sonne ab dem Mittag. Da gibt es wenigstens mal die ein oder andere harmlose Wolke bei Höchstwerten um 38 Grad. Auch morgen gibt es den ganzen Tag viel Sonne, kaum Wolken. Und es bleibt weiter heiß, bis zu 39 Grad sind drin.
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2: Wer sich über Polizei inklusive Heli rund um Rust gewundert hat, laut Offenburger Polizeipräsidium läuft dort eine Vermisstensuche. Näheres ist noch nicht bekannt. Nach jetzigem Stand gab es aber keine Straftat oder Ähnliches. Neuer Streit um die Blumenkübel in Schwanau. Unternehmer Martin Herrenknecht wirft der Gemeindeverwaltung vor, sich zu sehr mit den Kübeln statt mit der wirtschaftlichen Entwicklung des Standorts zu beschäftigen. Anders als im vergangenen Jahr will er die Blumenkübel diesmal aber nicht eigenmächtig entfernen lassen. Dafür droht er damit, Teile seines Unternehmens zu verlagern, etwa nach Rust.
3: Herrenknecht spricht in der Badischen Zeitung von einem völlig realitätsfernen Behördentheater. Die Gemeinde Schwanau war für eine Stellungnahme zunächst nicht erreichbar. Vergangenes Jahr hatte der Streit deutschlandweit Schlagzeilen gemacht, nachdem Herrenknecht mehrere Blumenkübel von Zufahrtsstraßen zum Firmengelände entfernen ließ. Er begründete das damals mit Sicherheitsbedenken für Beschäftigte auf dem Weg zur Arbeit. Klaus Muth, Nachrichtenredaktion.
2: Nach den vergangenen WM-Spielen war es in der Laaer Innenstadt zu langen Autokorsos, teils mit lautem Hupen gekommen. Weil sich viele Anwohner darüber beschwert hatten, haben Polizei und Ordnungsdienst jetzt verstärkte Kontrollen angekündigt. Nach einer kurzen Toleranzphase sollen Verstöße künftig konsequent mit Bußgeldern geahndet werden, gegebenenfalls auch mit Videoaufzeichnungen. Besonders hart will die Polizei gegen Personen vorgehen, die sich während der Fahrt aus Fenstern lehnen, auf Fahrzeugen sitzen oder Pyrotechnik einsetzen.
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1: 8:03, Servus auf die Straßen. Ganz besonders aufpassen bitte A5 Basel Richtung Karlsruhe. In der Ausfahrt Riegel steht ein kaputter LKW. Dann braucht ihr ein bisschen Geduld hier in Offenburg. Rund um den Bahnhof staut es sich wegen der Baustelle. Stockender Verkehr auf der Unionrampe in der Hauptstraße und in der Wilhelmstraße.
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1: A5 Karlsruhe Richtung Basel. Zwischen Freiburg Süd und Bad Krozingen, Tempo 120 erlaubt. B294 zwischen Mühlenbach und Elzach beim Kaiserhof beidseitig ab Tempo 70. Ebenfalls nicht schneller als 70 fahren auf der B462 Rastatt Richtung Gaggenau. Blitzer beim Unimog-Museum Bad Rotenfels. Autobahn 3 Karlsruhe in der Überleitung zur A8 im 100er-Bereich. In Bühldorf in der Kehler Straße nach der Blitzersäule. In Emmendingen am Sportfeld. In Fischerbach im Ortsausgang Richtung Haslach. In Freiburg in der Hermann-Mitte Straße, in Hügelsheim in der Hauptstraße, in Offenburg in der Prinz-Eugen-Straße, in Oppenau in der Ortsdurchfahrt bei der Kirche, in Schuttern am Friedhof, zwischen Bodersweier und Kehl im 70er-Bereich und in Önsbach im Ortseingang, wenn ihr aus Rännchen kommt. Alles zum Nachlesen, auch die Anhängerblitzer bei uns im Web oder in der App. Wenn ihr noch irgendwas entdeckt habt auf den Straßen, sei es zum Melden oder zum Abmelden, einfach anrufen 0800 504 33 und die 11. Entspannte und sichere Fahrt.
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1: Hallöchen.
8: Guten Morgen.
1: Schicken Donnerstag, heute Abend, 22 Uhr, das letzte Gruppenspiel der Deutschen. Wir haben uns auch schon richtig schön in Schale geworfen, deswegen das Deutschland-Trikot. Aber ich bereue es mittlerweile schon ein bisschen.
8: Und, wie geht's?
1: Es ist etwas, sagen wir es so, transpirierunfreundlich. Also ja, mir steht das Wasser. Plastikklamotten bei Temperaturen um 35 Grad hier im Studio gerade. Keine so gute Idee. Aber neben der Fußball-WM läuft ja auch unsere Genuss-WM. Unser Tippspiel mit Edeka Cola zusammen. Wir sprechen drüber gleich.

0: Eure Hitradio Morning Show ist hier, 8.42 Uhr.
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0: Tja, heute Abend Deutschland gegen Ecuador. Naimi, dein Tipp?
2: Okay, mein Tipp. Ich glaube, es wird 4:1.
0: 4:1, okay. Ich habe 3:1 getippt und ich lehne mich sogar aus dem Fenster. Ich sag, er wird eingewechselt und dann dreimal undarf.
2: Wer wird eigentlich? Ach so, okay.
0: So viel zur Fußballkompetenz, ja. Wenn ihr euch noch nicht sicher seid, wie ihr tippen sollt oder noch gar nicht registriert seid, sofort nachholen. Die Genuss-WM mit Edeka Cola zusammen.
2: Ja.
0: Mitmachen und fette Gewinne abstauben. Und wenn ihr nicht genau wissen sollt, wie ihr heute Abend tippen sollt, einfach mal bei uns Instagram checken. Unser Orakel Moritz, unser Morakel sozusagen, der hat auch wieder einen Tipp abgegeben. Könnt ihr auch mal gucken und euch vielleicht dran entlanghangeln. Heute Abend, 22 Uhr, geht's auf jeden Fall los und unsere Genuss-WM jederzeit auf hitradioohr.de.

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1: Wetter.
2: Wetterwächter Reinhard aus Nussbach meldet 27 sonnige Grad in Berghaupten bei Michaela, 28 Grad, auch hier ist es wolkenlos, und in Sundheim bei Wetterwächter Giesbert 26 Grad, auch hier scheint die Sonne und das macht sie eigentlich auch den Rest des Tages. Ab dem Mittag, da kann es vielleicht mal die ein oder andere harmlose Wolke geben, bei Höchstwerten um 38 Grad. Auch morgen den ganzen Tag viel Sonne,

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2: Wer sich über Polizei inklusive Heli rund um Ruß gewundert hat, dort läuft laut Offenburger Polizeipräsidium eine Vermisstensuche. Näheres ist noch nicht bekannt, nach jetzigem Stand gab es aber keine Straftat oder Ähnliches. Weil viele Freibäder momentan an ihre Kapazitätsgrenzen kommen, werden Maßnahmen ergriffen. Zum Beispiel ist im Freibad in Rännchen der Zutritt momentan nur mit einer Saisonkarte möglich. Tageskarten werden nicht ausgegeben. Die Karl-Sandhas-Schule in Haslach ist stark sanierungsbedürftig. Der Bildungsausschuss des Ortenau-Kreises hat jetzt einen Neubau für rund 10 Millionen Euro empfohlen. Jetzt muss der Kreistag entscheiden. 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Jetzt Deutschland und die Welt mit Dominik Schweiger.
3: Europa schwitzt weiter. In Frankreich wurden schon wieder neue Höchsttemperaturen gemessen. In Paris mehr als 40 Grad. Das hat es dort in den letzten 150 Jahren erst viermal gegeben. Und auch hier bei uns steuern die Thermometer auf die 40-Grad-Marke zu. Hamburg hat den für Sonntag geplanten Halbmarathon abgesagt. Diverse Open-Air-Events finden wegen der Hitze nicht statt. Damit sich niemand wegen Tickets in den Zug quälen muss, bietet die Bahn kostenlose Stornierungen bis zum 30. Juni an. Jeden Monat schauen sich Fachleute ganz genau an, wie locker das Geld bei uns sitzt. Und im Juli wird wohl weiter lieber gespart. Die Gründe, warum Sparen weiter angesagter ist als zu kaufen, sind internationale Krisen und die Schwäche der Konjunktur. Das hat das Konjunkturforschungsinstitut GfK mitgeteilt. Weiter heißt es, Verbraucherinnen und Verbraucher seien etwas optimistischer geworden. Innerhalb von weniger als einer Minute haben zwei sehr starke Erdbeben Venezuela erschüttert und erhebliche Schäden angerichtet. Die Regierung im Land hat bisher mindestens 32 Tote und hunderte Verletzte bestätigt. Andrea Sosa Cabrios berichtet aus Lateinamerika.
4: Es werden zahlreiche Tote befürchtet. Viele Gebäude sind eingestürzt und Helfer suchen fieberhaft nach Verschütteten. Die geschäftsführende Präsidentin Desi Rodriguez sprach von einem Vorfall mit schwerwiegenden Folgen. Die Regierung hat den Notstand ausgerufen und der internationale Flughafen der Hauptstadt Caracas wurde wegen Schäden geschlossen.
3: Der Hopfenanbau in Deutschland ist jetzt immaterielles UNESCO-Kulturerbe. Vor allem die Anbaugebiete in der Hallertau, aber auch in Tettnang, Spalt, Elbe-Saale und Bitburg profitieren von der Auszeichnung. In München wurden bei einem Festakt 11 neue Kulturerbetraditionen gewürdigt. Darunter neben dem Hopfenanbau auch das Schmiedehandwerk.
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7: 9:04, Servus auf die Straßen. Bitte ganz besonders aufpassen auf der A5 Basel Richtung Karlsruhe. In der Ausfahrt Ettenheim, da steht ein kaputter LKW an der Ampel. Und hier in Offenburg braucht ein bisschen Geduld. Rund um den Bahnhof haben wir nämlich Baustellenstau.
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7: A5 Karlsruhe Richtung Basel zwischen Freiburg-Süd und Bad Krozingen, Tempo 120 erlaubt. B294 zwischen Mühlenbach und Elzach beim Kaiserhof beidseitig, Tempo 70 dürfte hier fahren. Ebenfalls nicht schneller als 70 fahren an der B462 Rastatt Richtung Gaggenau, Blitzerhöhe Bad Rotenfels. Im Autobahndreieck Karlsruhe stehen sie in der Überleitung zur A8, Tempo 100 erlaubt. In Bühldorf in der Kehlerstraße nach der Blitzersäule, in Emmendingen am Sportfeld, in Fischerbach im Ortsausgang Richtung Haslach, in Freiburg in der Hermann Mittstraße, in Hügelsheim in der Hauptstraße, in Offenburg in der Prinz-Eugen-Straße, in Oppenau in der Ortsdurchfahrt bei der Kirche, in Schuttern am Friedhof, zwischen Bodersweier und Kehl im 70er-Bereich und in Önsbach im Ortseingang, wenn ihr aus Rännchen kommt. Alles zum Nachlesen, auch die Anhängerblitzer bei uns im Web oder in der App.

0: Wenn ihr noch was entdeckt habt unterwegs, her damit. Gerne anrufen. 0800 504 33 und die 11. Entspannte und vor allem sichere Fahrt. Und jetzt geht's wieder ab, Freunde.
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0: Ja, es ist schon wieder Donnerstag. Es ist schon wieder nach 9. Höchste Zeit für 90er. Und es geht direkt los mit dem Song passend zum Wetter. Sarah aus Zell-Weierbach hätte nämlich gerne was von Coolio. Too Hot. Nicht nur der Song, sondern auch die Wetteraussichten. Aus dem Jahr 1995 übrigens.

0: hat.
1: Oh ja, da hat er recht, Coolio. Too hot, passend zum Wetter die letzten Tage heute und auch die nächsten Tage. Und wir bleiben musikalisch natürlich in den 90ern, aber trotzdem ein bisschen tagesaktuell. Julian aus Kittersburg hat nämlich geschrieben, so, heute Abend spielt doch Deutschland gegen Ecuador. Da gibt's doch auch 90er, der von diesem Land handelt. Den könnte man doch heute perfekt spielen. Ja, recht hast du. Machen wir auch sehr, sehr gerne. Aus dem Jahr 1997, Sasch und Rodriguez mit Ecuador.
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Tja, heute Abend geht's ja für Deutschland gegen Ecuador. 22 Uhr Übertragung übrigens bei der ARD. Mareike aus Ulzbach hat ins Studio gewhatsappt. Ihr würdet mir einen großen Gefallen tun mit diesem Lied von Nirvana. Smells like Teen Spirit. Ha, das machen wir doch, weil wenn's heute riecht, dann lieber nach Teen Spirit als nach Axelschweiß. Aus dem Jahr 1991 übrigens.

Nirvana Smells Like Teen Spirit und wir wechseln das Jahr und das Genre. Wir hopsen ins Jahr 1994 und es gibt Eurodance für Michael aus Willstedt. Er wünscht sich Dupe von Dupe und auf unser Team heute Abend. Ja, dann dupen wir mal los.

0: mit Dupe. Also das ist so ein Song, der begleitet dich als Ohrwurm mindestens die nächsten paar Stunden. Also vielen Dank nochmal an Michael aus Willstedt. Der hat ihn sich jetzt nämlich gewünscht. Ja, ein bisschen rockiger ist Nicole aus Langhurst unterwegs. Sie wünscht sich nämlich was von Metallica und zwar das hier. Aus dem Jahr 1991, Metallica Enter Sandman, gibt's in voller Länge gleich hier.
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2: Puh, immer noch ein bisschen Verspannung vom Headbang gerade eben. Fast schon ein Schleudertrauma. Richtig geil, Metallica, unsere 90er nach 9. Kommen wir zum Wetter. Gengenbach bei Wetterwächter Dietmar 29 Grad, wolkenloser Himmel. In Lichtenau bei Marco 28 Grad, auch hier ist es sonnig. Und in Kilkork bei Maria 28 Grad, auch hier scheint die Sonne. Macht's auch den Rest des Tages. Ab dem Mittag, da gibt's wenigstens mal ein bisschen Schatten, da kommt die ein oder andere harmlose Wolke mal vorbei. Das Ganze bei Höchstwerten um 38 Grad. Auch morgen den ganzen Tag viel Sonne, kaum Wolken und es bleibt weiter heiß. Bis zu 39 Grad sind drin.
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3: Wer sich über Polizei inklusive Heli rund um Rust gewundert hat, laut Offenburger Polizeipräsidium gab es dort eine Vermisstensuche. Näheres ist noch nicht bekannt, nach jetzigem Stand gab es aber keine Straftat oder Ähnliches. Der Aushang im Schaufenster kursiert auch in den sozialen Medien. Nach fast 90 Jahren macht Elektrodisch im Friedrichring in Freiburg dicht. Allerdings nicht, weil das Geschäft insolvent ist. Der Betreiber nennt als Gründe die vielen Blitzer, die exorbitanten Parkgebühren und die 40 Demonstrationswochenenden im Jahr. Dass solche Faktoren abschreckend für Kunden sein können, bestätigt auch der Handelsverband Südbaden. Gerade in Freiburg seien Demos regelmäßig ein Thema, da dann Zufahrtswege gesperrt werden. Am Burgerwaldsee in Offenburg kam es am Dienstagabend zu einem ungewöhnlichen Polizeieinsatz. Ein Pärchen kam sich in dem See sehr nahe.
4: Oder wie es die Polizei in ihrer Meldung formuliert, mehrere Badegäste beobachteten ein Pärchen, das sich offenbar derart innig verbunden fühlte, dass es die Grenzen zwischen Zuneigung und öffentlicher Darbietung überschritten hat. Die beiden Verliebten hatten sich im Wasser offensichtlich dazu entschlossen, ihre Gefühle vor zahlreichen Besuchern unter Beweis zu stellen. Einige Badegäste reagierten irritiert und riefen die Polizei. Die beendete das Ganze. Bei einer Belehrung zeigten sich die beiden zwar uneinsichtig, verließen nach einem ausgesprochenen Platzverweis jedoch den See. Regina Bruch, Nachrichtenredaktion.
2: Ich glaube, das war die lyrischste und romantischste Polizeimeldung, die wir jemals hatten.
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2: 9.33 Uhr, Servus hinter die Lenkräder. Bitte immer noch ganz besonders aufpassen. A5 Basel Richtung Karlsruhe in der Ausfahrt Ettenheim, kaputter LKW an der Ampel.
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2: A5 Karlsruhe Richtung Basel. Zwischen Freiburg-Süd und Bad Krozingen Tempo 120 hier erlaubt. B294 zwischen Mühlenbach und Elzach am Kaiserhof beidseitig ab Tempo 70. Tempo 70 gilt auch auf der B462 Rastatt Richtung Gaggenau beim Unimog-Museum Bad Rotenfels. Im Autobahn 3 Karlsruhe in der Überleitung zur A8 wird geblitzt. Tempo 100 erlaubt. In Bühldorf steht ein Blitzer an der Kehlerstraße und zwar genau nach der Blitzersäule. In Emmendingen am Sportfeld. In Fischerbach im Ortsausgang Richtung Haslach. In Freiburg in der Hermann-Mitt-Straße, in Hügelsheim in der Hauptstraße, in Offenburg in der Prinz-Eugen-Straße, in Oppenau in der Ortsdurchfahrt bei der Kirche, in Schuttern am Friedhof zwischen Bodersweier und Kehl im 70er-Bereich und in Önsbach im Ortseingang, wenn ihr aus Rännchen kommt. Alles zum Nachlesen plus Anhängerblitzer bei uns im Web oder in der App. Ihr habt noch was entdeckt? Dann anrufen 0800 504 33 und die 11. Entspannte und sichere Fahrt und hey, heute ist ja Donnerstag.
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2: Tja, ich habe eine WhatsApp bekommen von Thomas aus Eckartsweier. Er schreibt, heute ist ja der Todestag von Michael Jackson. Genau heute vor 17 Jahren. Ja, da ist der King of Pop verstorben und er schreibt noch mit dazu, welcher Song könnte wohl besser in die jetzige Zeit passen als der, den ich mir jetzt gerade wünsche? Ja, Heal the World aus dem Jahr 1991. Machen wir doch sehr, sehr gerne für Thomas aus Eckartsweier.

Michael Jackson, Heal the World. Und es geht direkt weiter hier in unseren 90er nach 9. Sandra aus Offenburg wünscht sich Soul Asylum, Runaway Train. Machen wir! Aus dem Jahr 1993.

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1: Tja, und es ist jetzt am Donnerstag und es ist nach 9. Das heißt, wir sind mitten in den 90ern nach 9. Und Daniel, der hat eine WhatsApp ins Studio geschickt. Er wünscht sich die geilen Zeiten aus dem Ohm wieder zurück. Und zwar mit DJ Quicksilver Bellissima. Aber sehr, sehr gerne doch fühlen wir uns alle mal in den legendären Offenburger Musikclub zurückversetzt. Aus dem Jahr 1996, DJ Quicksilver.

0: Das war ein Musikwunsch für Andrea aus Aachen aus dem Jahr 1998, Stand By Me von For The Cause. Und ja, Mensch, wenn man viel Spaß hat, dann geht die Zeit leider schnell rum. Wir haben noch Zeit für einen kleinen Song und das ist ein Musikwunsch von Mareike aus wo ist er her? Aus Fußbach. Ja, und zwar wünscht sie sich das hier aus dem Jahr 1999. Regen. Könnt ihr euch noch an den letzten Regen erinnern? Gefühlt nicht. Also, ein bisschen Regen gibt's zumindest gleich hier. Travis, Why Does It Always Rain On Me? Gleich hier.
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2: Es ist sonnig über der ganzen Region. Bei Wetterwächter Daniel in Hofweier bei 30 Grad, in Durbach bei Markus bei 28 Grad und bei Wetterwächterin Helga in Gamshurst, auch sie hat 30 Grad auf dem Thermometer. Ja, den ganzen Tag scheint die Sonne ab dem Mittag. Da gibt's

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2: Er soll nach einem Streit in einer Gaststätte in eine Wand, in die Luft und auf ein geparktes Auto geschossen haben. Ein 54-Jähriger sitzt nach der Aktion in Kehl am Dienstagabend jetzt in U-Haft. Einer der Gäste in dem Lokal in der Kinzigstraße hatte durch die Schüsse ein Knalltrauma. Wer sich über Polizei inklusive Heli rund um Rust gewundert hat, dort gab es laut Offenburger Polizeipräsidium eine Vermisstensuche. Näheres ist noch nicht bekannt, nach jetzigem Stand gab es aber keine Straftat oder Ähnliches. Weil viele Freibäder momentan in ihre Kapazitätsgrenzen kommen, werden Maßnahmen ergriffen. Zum Beispiel ist im Freibad in Rännchen der Zutritt momentan nur mit einer Saisonkarte möglich. Tageskarten werden nicht ausgegeben. Einfach näher dran an der Region. Jetzt Deutschland und die Welt mit Dominik Schweiger.
3: Bei der Hitze überlegen sich gerade viele zweimal, ob sie wirklich unterwegs sein müssen. Wer deswegen auf seine Zugreise verzichten möchte, kann sein Bahnticket bis zum 30. Juni kostenlos stornieren. Vorausgesetzt, es wurde spätestens am 23. Juni gekauft. Weil es so heiß ist, stehen am Wochenende diverse Veranstaltungen auf der Kippe. In Hamburg wurde der Halbmarathon abgesagt. Weitere Open-Air-Events fallen ebenfalls möglicherweise aus. Seit Jahren sucht die Politik nach Lösungen, um die Zahl der Organspender zu erhöhen. Heute gibt's im Bundestag eine weitere Debatte dazu. Eine große Gruppe von Politikern ist für die Widerspruchsregelung. Das hieße, dass Erwachsene automatisch als Organspender nach dem Tod gelten, außer man widerspricht aktiv. Bisher ist es genau andersrum. Einen Beschluss gibt es heute noch nicht. Die Ministerpräsidentinnen und Präsidenten der Länder treffen sich heute in Berlin. Das wichtigste Thema, die Finanzen. Thomas Bleskin berichtet.
4: Die Länder und auch die Kommunen fordern vom Bund mehr finanzielle Unterstützung, wenn es darum geht, Bundesregelungen umzusetzen. Es geht etwa um Kosten für die Sozialhilfe oder für das Kindergeld. Die gesetzlichen Vorgaben kommen aus Berlin und müssen in den Ländern umgesetzt werden. Und bei der MPK heute wollen die Länderchefs an das Prinzip der Konnexität erinnern. Das bedeutet, wer bestellt, der muss auch bezahlen.
3: In weniger als einer Minute hat in Venezuela gleich zweimal die Erde gebebt. Das Ausmaß der Katastrophe ist noch nicht ganz klar. Die Regierung des Landes hat bisher mindestens 32 Tote und hunderte Verletzte bestätigt. Wie viele Menschen unter den Trümmern auf Rettung warten, ist unklar. Aus einer besonders betroffenen Region liegen noch keine Zahlen vor. Es wird mit deutlich mehr Opfern gerechnet. Wer es zu den Olympischen Spielen schafft, bekommt künftig mehr Geld. Das Internationale Olympische Komitee zahlt allen Teilnehmerinnen und Teilnehmern künftig 10.000 US-Dollar. Das hat die IOC-Vollversammlung beschlossen. Das Geld wird über die internationalen Sportverbände ausgezahlt und nicht mit anderen Prämien verrechnet.
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6: Gleich 10:05, Servus auf die Straßen. Immer noch ganz besonders aufpassen, A5 Basel Richtung Karlsruhe in der Ausfahrt Ettenheim, kaputter LKW an der Ampel.
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6: A5 Karlsruhe Richtung Basel zwischen Freiburg Süd und Bad Krozingen, Tempo 120 erlaubt. B294 zwischen Mühlenbach und Elsach beim Kaiserhof beidseitig ab Tempo 70. Im Autobahn 3 Karlsruhe in der Überleitung zur A8, Tempo 100 erlaubt. In Bühldorf in der Kehlerstraße nach der Blitzersäule. In Emmendingen am Sportfeld. In Freiburg in der Mooswaldallee. In Hobühn in der Ortsdurchfahrt bei der Bushaltestelle beidseitig ab 30. In Hügelsheim in der Hauptstraße. In Offenburg in der Prinz-Eugen-Straße. In Oppenau in der Ortsdurchfahrt bei der Kirche, in Selbach in der Badener Straße und zwischen Bodersweier und Kehl im 70er Bereich. Alles zum Nachlesen, auch die Anhängerblitzer bei uns im Web oder in der App. Wenn ihr noch was entdeckt habt, unterwegs zu melden oder zum Abmelden, einfach eine WhatsApp an die 0173 104 33 und die 11. Hauptsache aber, entspannt und sicher ankommen.
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6: Hallöle.
8: Guten Morgen.
6: Oh, das sollte ich besser sagen. Solly in der Runde.
8: Hey.
6: Ja, make dialect great again.
8: Oh ja.
6: So das inoffizielle Motto zumindest in Oberkirch. Warum? Ja, das hört er gleich.

0: 13 Minuten nach 10. Hier ist eure Hitradio Ohr Morning Show. Und wenn ihr Dialekt sprecht oder gerne Dialekt hört oder einfach nur auf Dialekt steht, dann seid ihr am Wochenende in Oberkirch richtig gut aufgehoben.
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2: Oberkirch feiert dieses Jahr Heimattage Baden-Württemberg mit ganz vielen verschiedenen Events. Ein Event davon dürft ihr nicht verpassen, vor allem wenn ihr auf Dialekt steht. Die Messe Dialekter Mundart verbindet. 3 Tage lang geht die vom 26. bis zum 28. Juni. Es geht um die Vielfalt und die kulturelle Bedeutung der Dialekte in Bavü und im Elsass. Mit dabei unter anderem Kossu.
3: Hier in Stuttgart trennen wir Müll.
4: Da wollte ich zurückschreiben, dann weiß ich, warum ihr Mann sich hat scheiden lassen. Ach so, nee, warte mal. Nee. Deshalb ihr sind mein. Ist euer Kopf, merke noch. Ich hab nur gemeint, weil er wahrscheinlich dann auch keinen Müll getrennt hat.
2: Und das Äfle und das Pferdle.
5: Du solltest zum Zehputzen ein Haarbürst nehmen.
6: Ja, warum denn?
5: Weil du mehr Haar auf die Zehen als auf dem Kopf hast.
2: Seid dabei bei der Messe Dialekter Mundart verbindet vom 26. bis zum 28. Juni in Oberkirch. Alle Infos dazu auch bei uns im Web. Ich wünsche euch ganz viel Spaß dabei. Eure Regina.

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1: Wetter. Heute heiße 37 Grad am Nachmittag, am Wochenende sind 39 Grad möglich. Der Sonntag bringt dann mehr Gewitter, die neue Woche deutlich weniger heiß.
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1: Um 10.30 Uhr mit Linda L.
3: Er soll in eine Wand geschossen haben. Ein 54-Jähriger sitzt nach einem Vorfall in Kehl am Dienstagabend jetzt in U-Haft. Nach jetzigem Stand war es in einer Gaststätte in der Kinzigstraße zu einem Streit mit einem anderen Gast gekommen.
4: Dabei soll der Mann eine Waffe gezogen und einen Schuss in die Wand abgegeben haben. Einer der Anwesenden hatte dadurch ein Knalltrauma. Draußen soll der 54-Jährige dann noch in die Luft und auf ein geparktes Auto geschossen haben. Nach einer Fahndung durch die Polizei wurde der 54-Jährige an der Tram Haltestelle am Kieler Bahnhof gestellt und festgenommen. Außerdem wurde die Schusswaffe samt Munition sichergestellt. Der in Frankreich lebende Türke hatte rund 1,5 Promille Intus und kam gestern vor den Haftrichter. Offenbar hatte er auch keine Aufenthaltserlaubnis für Deutschland. Kriminaltechniker haben vor Ort Spuren gesichert. Daniel Bierich, Nachrichtenredaktion.
3: Im Waldweg in Oberkirch ist eine neue Unterkunft für Obdachlose und Geflüchtete fertiggestellt worden. Insgesamt 54 Wohnplätze stehen laut der Stadt zur Verfügung. Die ersten Bewohner sind bereits eingezogen. Der Neubau ersetzt die Containeranlage in der Hesselbacher Straße und hat insgesamt rund 2,8 Millionen Euro gekostet. Das Gebäude wird mit Fernwärme versorgt und hat außerdem eine Photovoltaikanlage auf dem Dach. Am Burgerwaldsee in Offenburg kam es am Dienstagabend zu einem ungewöhnlichen Polizeieinsatz. Ein Pärchen kam sich in dem See sehr nahe.
5: Oder wie es die Polizei in ihrer Meldung formuliert, mehrere Badegäste beobachteten ein Pärchen, das sich offenbar derart innig verbunden fühlte, dass es die Grenzen zwischen Zuneigung und öffentlicher Darbietung überschritten hat. Die beiden Verliebten hatten sich im Wasser offensichtlich dazu entschlossen, ihre Gefühle vor zahlreichen Besuchern unter Beweis zu stellen. Einige Badegäste reagierten irritiert und riefen die Polizei. Die beendete das Ganze. Bei einer Belehrung zeigten sich die beiden zwar uneinsichtig, verließen nach einem ausgesprochenen Platzverweis jedoch den See. Regina Bruch, Nachrichtenredaktion.
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1: Es dauert länger auf der A5 Basel Richtung Karlsruhe zwischen Freiburg Nord und Riegel. Insgesamt 5 Kilometer Stau.
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1: Die Blitzer stehen heute Vormittag an der A5 Karlsruhe Richtung Basel zwischen Freiburg Süd und Bad Krozingen. B294 zwischen Mühlenbach und Elzach. Dann haben wir einen Blitzer im Autobahndreieck Karlsruhe im Übergang zur A8-Richtung Stuttgart. Bühldorf ist gemeldet, die Kehlerstraße Emmendingen, einer am Sportfeld. Freiburg-Mooswaldallee dabei, Freiburg-Hermann-Mittstraße ebenfalls. In Hohbühn, Achtung, die Ortsdurchfahrt blitzgefährlich. Es geht weiter in Hügelsheim mit der Hauptstraße, Offenburg-Prinz-Eugen-Straße, Oppenau die Ortsdurchfahrt in Höhe Kirche. Selbach die Badener Straße und zwischen Bodersweier und Kehl auch noch ein Blitzer. Beidseitig wird 70 kontrolliert. WhatsApp blinkt, das nehmen wir mit rein. Melanie meldet sich und sagt, Achtung, Blitzer in Fischerbach, Ortsausgang Richtung Haslach, 50er Zone. Kommt gut durch.
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0: Neues vom Verkehrsmonitor. Auf der A5 Karlsruhe Richtung Basel haben wir zwischen Offenburg und Lahr einen Unfall. Kurz vor der Schutterwälder Brücke ist ein Polizeitransporter in den Graben reingekippt. Im Moment nur eine Spur frei, schon 2 Kilometer Stau.
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2: 25. Juni 1984. Ultravox sind mit Dancing with Tears in My Eyes neu in den Charts. Die frühen 80er sind geprägt von Zukunftsangst. Kalter Krieg, Atomraketen, ständige Spannungen zwischen Ost und West. Viele Menschen haben damals wirklich Angst, dass die Welt jederzeit kippen könnte. Genau dieses Gefühl greifen Ultravox auf. Die Band um Sänger Mitch Ure gehört zu den wichtigsten Vertretern des britischen Synthie-Pop und schafft es wie kaum jemand, kühle Elektronik mit großen Emotionen zu verbinden. Dancing with Tears in My Eyes erzählt die Geschichte eines Mannes, der erfährt, dass ein Atomreaktor explodiert ist und ihm nur noch wenige Stunden bleiben. Was macht man in so einem Moment? Nach Hause fahren? Seine Liebsten sehen? Abhauen? Oder einfach weiter tanzen, weil man die Realität nicht wahrhaben will. Und genau darin steckt die Kraft des Songs. Diese Mischung aus Angst und Verdrängung, wenn alles zu viel wird. Musikalisch klingt der Song dabei fast euphorisch. Treibende Synthesizer, dramatischer Aufbau, großer Refrain. Genau dieser Kontrast macht Dancing with Tears in My Eyes so eindrucksvoll. Ein Lied über Unsicherheit, verpackt in pure Pop-Energie.

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2: 11 Uhr und wir haben schon 33 Grad in Kehl bei Benjamin. Friesenheim 31 Grad, meldet Joel. Das ist noch nicht der Höhepunkt dieser Hitzewelle. Heute bis 37 Grad, am Samstag sind 39 Grad möglich. Dann dreht es sich langsam, Sonntag kommen Gewitter auf. Die neue Woche, ich nenne sie mal weniger heiß. Also es bleibt sommerlich in der neuen Woche, aber deutlich angenehmere Temperaturen.
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2: Mit Linda L.
3: Er soll nach einem Streit in einer Gaststätte in eine Wand, in die Luft und auf ein geparktes Auto geschossen haben. Ein 54-Jähriger sitzt nach der Aktion in Kehl am Dienstagabend jetzt in U-Haft. Einer der Gäste in dem Lokal in der Kinzigstraße hatte durch die Schüsse ein Knalltrauma. Im Waldweg in Oberkirch ist eine neue Unterkunft für Geflüchtete und Obdachlose fertiggestellt worden. Der Neubau ersetzt die Containeranlage in der Hesselbacher Straße und hat insgesamt rund 2,8 Millionen Euro gekostet. Nach Beschwerden von Anwohnern nach den vergangenen WM-Spielen will die Stadt Laa jetzt gemeinsam mit der Polizei verstärkt bei Autokorsos kontrollieren. Nach einer kurzen Toleranzphase sollen Verstöße wie unnötiges Hupen oder gefährliches Verhalten künftig konsequent geahndet werden. 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
4: Die Waschmaschine läuft nicht mehr.

0: innerhalb ihrer üblichen Lebensdauer reparieren müssen. Außerdem spricht der Bundestag über eine mögliche Widerspruchslösung bei der Organspende. Europa schwitzt weiter. In Frankreich wurden schon wieder neue Höchsttemperaturen gemessen, in Paris mehr als 40 Grad. Es hat dort in den letzten 150 Jahren erst 4-mal gegeben. Und auch hier bei uns steuern die Thermometer auf die 40-Grad-Marke zu. Damit sich niemand wegen Tickets in den Zug quälen muss, bietet die Bahn kostenlose Stornierungen bis zum 30. Juni an. Der Hopfenanbau in Deutschland ist jetzt immaterielles UNESCO-Kulturerbe. Vor allem die Anbaugebiete in der Hallertau, aber auch Tettnang, Spalt, Elbe-Saale und Bitburg profitieren von der Auszeichnung. In München wurden bei einem Festakt 11 neue Kulturerbetraditionen gewürdigt, darunter neben dem Hopfenanbau auch das Schmiedehandwerk und traditionelle Trachtenpflege. Jeden Monat schauen sich Fachleute an, wie locker das Geld bei uns sitzt, und im Juli wird wohl weiter lieber gespart werden. Die Gründe, warum Sparen weiter angesagter ist als zu kaufen, sind internationale Krisen und die Schwäche der Konjunktur. Das hat das Konsumforschungsinstitut GfK mitgeteilt. Weiter heißt es, Verbraucherinnen und Verbraucher seien etwas optimistischer geworden. Sportlich ist es ein bedeutungsloses Spiel, stimmungstechnisch könnte es aber wichtig sein. Bei der Fußball-WM trifft die deutsche Nationalmannschaft am Abend um 22 Uhr auf Ecuador. Thomas Bremser berichtet.
1: Keine Experimente, das ist das Motto des Bundestrainers. Seine Mannschaft soll sich weiter einspielen und im Flow bleiben. Nur Antonio Rüdiger und David Raum rotieren rein. Dennis Undav bleibt erneut die Joker-Rolle. Der Gegner aus Ecuador bangt ums Weiterkommen, hat nur einen Punkt geholt gegen Curaçao, hatte dabei aber auch viel Pech.
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4: Es dauert länger auf der A5 Karlsruhe in Richtung Basel. Wir haben zwischen Offenburg und Lahn Unfall direkt im Bereich Schutterwalder Brücke. Da liegt ein Polizeitransporter im Graben. 3 Kilometer Stau. Weiter auf der A5 in Richtung Basel zwischen Freiburg Mitte und Freiburg Süd. 2 Kilometer Stau. Die A5 Basel Richtung Karlsruhe zwischen Teningen und Riegel 3 Kilometer stockend und die A8 Karlsruhe Richtung Stuttgart zwischen Pforzheim West und Ost 3 Kilometer Stau.
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4: Blitzer gibt's an der A5 Karlsruhe Richtung Basel zwischen Freiburg Süd und Bad Krozingen, B294 zwischen Mühlenbach und Elzach. Dann das Autobahndreieck Karlsruhe in der Überleitung zur A8 Richtung Stuttgart. Bühlendorf blitzgefährlich, die Kehlerstraße, also Ortsdurchfahrt. Emmendingen ist dabei am Sportfeld. Fischerbach der Ortsausgang Richtung Haslach. In Freiburg stehen Blitzer an der Dreisamstraße, der Mooswaldallee und der Hermann-Mitt-Straße. Hohe Bühnen, Achtung, die Ortsdurchfahrt, Höhe Bushaltestelle beidseitig. Offenburg die Prinz-Eugen-Straße dabei. Oppenau die Ortsdurchfahrt. Selbach die Badener Straße. Zwischen Bodersweier und Kehleiner und zwischen Bischweier und Niederweier. Kommt da gut durch.
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1: 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Kilian Saum ist Benediktinermönch, Heilpraktiker und Experte für traditionelle Klostermedizin. Jetzt lebt der Pfarrer im Ruhestand wieder nahe seiner Heimat Oelsbach.
2: Weil ich einen Pater hier in Oberkirch Oelsbach kennengelernt habe, wollte ich auch Pater werden und habe dann verschiedene Orden besucht. Und das Kloster in St. Ottilien, die Missionsbenediktiner, haben mich am meisten begeistert.
1: So hat er sein Leben in den Dienst Gottes gestellt.
2: 1984 war meine feierliche Profess und habe dann 2 Jahre im Internat und Gymnasium gearbeitet. Und dann anschließend war mein Vorgänger in der Krankenabteilung schon weit über 80 Jahre alt. So habe ich mich dann bereit erklärt, die Krankenabteilung zu übernehmen. Bin dann nach München gegangen, habe dann in München Pflege erlernt, nebenbei Physiotherapie und Heilpraktiker-Ausbildung gemacht.
1: Im Kloster hat er sich von der alten Klosterheilkunde faszinieren lassen.
2: Auch in unserem Kloster haben meine Mitbrüder ganz genau Rezepte aufgeschrieben. Und somit habe ich dann in Verbindung gekommen mit Leuten von der Klostermedizin in Würzburg, die aber sehr stark mit Pharmafirmen auch zusammenarbeiten, um zu sagen, ja, was war tatsächlich möglich? Danke war, dass wir miteinander arbeiten können, also die Schulmedizin, die heutige, und die sogenannte Klostermedizin oder europäische Medizin.
1: Pater Kilian hat mehrere Bücher zur Klosterheilkunde geschrieben. Jetzt engagiert er sich in der Kirchengemeinde Oberkirch und will seine Kenntnisse über die Heilkraft der Klostermedizin auch dort weitergeben. Barbara Puppe, Hit Radio Ohr. 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
1: Wetter. Auch im Schwarzwald überall schon über 30 Grad. In Bad Griesbach 32,5 meldet Markus heute wieder Spitzenwerte um 37 Grad in der Ortenau. Samstag bis 39. In der neuen Woche wird es dann spürbar frischer. Es bleibt sommerlich in der neuen Woche, aber dann haben wir so 25 bis 27 Grad. Bis dahin durchhalten.
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1: Um kurz nach 11:30 mit Linda L.
3: Er soll in eine Wand geschossen haben. Ein 54-Jähriger sitzt nach einem Vorfall in Kehl am Dienstagabend jetzt in U-Haft. Nach jetzigem Stand war es in einer Gaststätte in der Kinzigstraße zu einem Streit mit einem anderen Gast gekommen.
4: Dabei soll der Mann eine Waffe gezogen und einen Schuss in die Wand abgegeben haben. Einer der Anwesenden hatte dadurch ein Knalltrauma. Draußen soll der 54-Jährige dann noch in die Luft und auf ein geparktes Auto geschossen haben. Nach einer Fahndung durch die Polizei wurde der 54-Jährige an der Tramhaltestelle am Kehler Bahnhof gestellt und festgenommen. Außerdem wurde die Schusswaffe samt Munition sichergestellt. Der in Frankreich lebende Türke hatte rund 1,5 Promille Intus und kam gestern vor den Haftrichter. Offenbar hatte er auch keine Aufenthaltserlaubnis für Deutschland. Kriminaltechniker haben vor Ort Spuren gesichert. Daniel Bierich, Nachrichtenredaktion.
3: Im Waldweg in Oberkirch ist eine neue Unterkunft für Obdachlose und Geflüchtete fertiggestellt worden. Insgesamt 54 Wohnplätze stehen laut der Stadt zur Verfügung. Die ersten Bewohner sind bereits eingezogen. Der Neubau ersetzt die Containeranlage in der Hesselbacher Straße und hat insgesamt rund 2,8 Millionen Euro gekostet. Das Gebäude wird mit Fernwärme versorgt und hat außerdem eine Photovoltaikanlage auf dem Dach. Ein Jugendlicher aus Gutach ist Opfer einer Erpressung im Internet geworden. Eine angebliche junge Frau hatte ihn kontaktiert und ihm freizügige Bilder geschickt. Nachdem der Jugendliche ebenfalls Nacktfotos zurückgeschickt hatte, forderte die Person aggressiv einen Gutschein im Wert von 100 Euro und drohte damit, die Bilder an Angehörige und im Internet zu verbreiten. Der Jugendliche zahlte nicht, sondern informierte seine Mutter und die Polizei.
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1: Hallo hinterm Lenkrad. Es geht los mit der A5 Karlsruhe Richtung Basel zwischen Offenburg und Lahr. Unfall. An der Schutterwalder Brücke liegt ein Polizeitransporter im Graben. 4 Kilometer Stau. Die A5 Basel Richtung Karlsruhe zwischen Teningen und Herbolzheim. Abschnittsweise insgesamt 5 Kilometer Stau. Und A8 Karlsruhe Richtung Stuttgart zwischen Pforzheim West und Ost 3 Kilometer Stau.
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1: Wahnsinnig viele Blitzer. Wir machen's kompakt, alle in und um die Ortenau. Es geht los mit der A5 Karlsruhe Richtung Basel zwischen Freiburg Süd und Bad Krozingen. B294 Elzach Richtung Freiburg Höhe Waldkirch, B294 zwischen Mühlenbach und Elzach, B462 Gernsbach Richtung Vorbach in Weisenbach, dann noch das Autobahndreieck Karlsruhe im Übergang zur A8 Richtung Stuttgart. Bühldorf blitzgefährlich, Kehlerstraße, Emmendingen, eine am Sportfeld, Fischerbach Ortsausgang Richtung Haslach, Freiburg die Dreisamstraße, Mooswaldallee und Hermann-Mitt-Straße. Weiter geht's in Hohbühn, die Ortsdurchfahrt mit 2 Blitzern, beidseitig wird da 30 gemessen. In Offenburg, Achtung, unterwegs auf der Prinz-Eugen-Straße. Oppenau ist dabei mit der Ortsdurchfahrt. Selbach, die Badener Straße. Zwischen Buddersweier und Kehl noch ein Blitzer, beidseitig im 70er-Bereich. Und zwischen Bischweier und Niederweier Tempo 30. Das ist es für den Moment. Kommt gut an.
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1: Was ein Bild im Studio.
2: Im pinken Trikot, Andi Huppertz.
3: Nein, ich meine euch beide. Und daneben habe ich das Morakel. Sieht ja in live noch geiler aus, dieses Outfit, Moritz.
4: Oder ich finde es auch klasse. Ich glaube, das wird ab sofort. Oh Gott, mein Hut ist auch gerade noch runtergefallen. Es ist schlimm.
3: Leute, guckt euch das unbedingt an. Hitradio auf Facebook und Insta. Das Morakel ja unterwegs. Wir müssen aber reden, Moritz. Eigentlich hat das Spiel heute ja sportlich keinen Wert, höre ich oft in den Nachrichten. Das sieht Andi ganz anders, wenn ich auf die Rangliste gucke im Tippspiel.
4: Ja, vor allem für mich hat es einen Wert. Ich habe 3-1 getippt. Übrigens also, dass ich im Tippspiel in unserer Genuss-WM ein bisschen nach vorne gehe. Bitte Deutschland heute Abend 3-1 gewinnen. Und für Ecuador geht es natürlich noch um einiges.
3: Und aus diesem Grund müssen wir reden. Morakel, was ist da schiefgegangen?
1: Du tippst was?
4: Ich tippe erstmal gar nichts. Ich habe nämlich die Verantwortung schön abgegeben an die Leute, die da eingekauft haben in Edeka. Und die haben 2-1 getippt für Ecuador.
3: Na, du hast denen irgend so ein Gutedel vor die Nase gehalten und dann im Premium-Kaffee und gefragt, was ist besser?
4: Ja, und der Kaffee war halt besser und der Kaffee stand halt für Ecuador. Das ist halt, da kann ich nichts machen. Das ist halt das Schicksal vom Morakel. Also.
5: Aber das Gute ist, wenn jetzt viele Leute das Video gucken und sagen, oh Morakel, ey, ich halte mich an das Orakel, dann tippen die ja hoffentlich alle falsch und dann werde ich mit meinem Siegertipp für Deutschland hoffentlich dann heute Nacht ein paar Plätze in der Genuss-WM nach oben steigen.
3: Andi nimmt es schon immer noch ernst und sportlich.
5: Natürlich.
3: Wie findet ihr eigentlich diesen WM-Song von Shakira?
5: Ich finde ihn eigentlich ganz gut, muss ich ganz ehrlich sagen. Also klingt ein bisschen wie der andere WM-Song von wann war's, 2010.
4: Also ich muss auch ehrlich gestehen, ich finde Waka Waka immer noch besser, aber es hat schon was.
3: Ja. Wir reden über Dai Dai, das ist ja, finde ich auch lustig, Dai Dai heißt auf Italienisch los geht's.
4: Mhm.
3: Jetzt, was haben die Italiener mit der Fußball-WM am Hut?
5: Aber schon seit längerem nichts mehr.
3: Schöner Song und dann geht's ja weiter, Dai Dai, wir hören mal kurz rein, diese Zeile hier. Dai Dai. Iko ist japanisch, auf geht's. Dann kommt Dale auf Spanisch, was heißt das?
4: Los geht's.
3: Ja, genau so. Dann haben wir Ale, Französisch.
4: Los geht's.
3: Und Let's Go, Englisch natürlich.
5: Ah ja.
3: Finde ich einen ganz spannenden Ansatz. Also verschiedenste Sprachen sind da drin. Dai Dai. Kriegen wir noch ein paar mehr als die 5 zusammen? Was heißt los geht's auf Kroatisch? Ich habe keine Ahnung.
5: Ich weiß es nicht. Kroatisch. Auf Kroatisch heißt die verzichten Polnisch. Doch fast auf jegliche Vokale in dieser Sprache.
3: Portugiesisch. Haben wir vielleicht jemanden, der es auf Schweizerdeutsch uns reinschicken könnte? An die WhatsApp, oder?
5: Schweizerdeutsch.
3: 0873104311. Wir sammeln mal so die Audios rein. Das kriegen wir hin. Was heißt, los geht's, auf geht's, auf eurer Sprache nach Wahl.

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0: 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Wetter.
1: Wir starten in Neumühl. 35 Grad hat Doris schon auf dem Thermometer. Obersaasbach 33 und Sonne bei Emanuela. Und 36 misst Jasmin in Zell-Hammersbach. Da kommen heute sicher auch noch die 37 reingemeldet ins Studio. Am Wochenende 39, vielleicht 40 Grad in der Ortenau. Sonntag schon gewittriger und in der neuen Woche nicht mehr ganz so heiß.
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1: Um 12 mit Linda L.
2: Er soll nach einem Streit in einer Gaststätte in eine Wand, in die Luft und auf ein geparktes Auto geschossen haben. Ein 54-jähriger Türke sitzt nach der Aktion in Kehl am Dienstagabend jetzt in U-Haft. Im Waldweg in Oberkirch ist eine neue Unterkunft für Geflüchtete und Obdachlose fertiggestellt worden. Der Neubau ersetzt die Containeranlage in der Hesselbacher Straße und hat insgesamt rund 2,8 Millionen Euro gekostet. Ein Jugendlicher aus Gutach ist mit Nacktfotos erpresst worden. Er war von einer angeblichen jungen Frau im Internet angeschrieben worden und hatte freizügige Fotos bekommen. Als er auch welche geschickt hat, forderte die Person einen Gutschein von 100 Euro. Einfach näher dran an der Region. Jetzt Deutschland und die Welt mit Gregor Moser.
3: Wer wegen der Hitze eine Fernreise lieber stornieren möchte, für den gibt es gute Nachrichten. Die Bahn bietet zeitweise eine kostenlose Stornierung an, und zwar bis einschließlich 30. Juni und für Tickets, die bis zum 23. Juni gekauft wurden, wie das Unternehmen mitgeteilt hat. Bundesweit steuern wir auf Rekordtemperaturen Richtung 40 Grad zu. Deshalb werden viele Open-Air-Events abgesagt. Seit Jahren sucht die Politik Lösungen, um die Zahl der Organspender zu erhöhen. Heute gibt es im Bundestag eine weitere Debatte dazu. Eine große Gruppe von Politikern ist für die Widerspruchsregelung, also dass Erwachsene automatisch als Organspender nach dem Tod gelten, außer man widerspricht aktiv. Einen Beschluss dazu gibt es heute noch nicht. Zwei starke Erdbeben haben Venezuela erschüttert. Mindestens 32 Menschen starben, rund 700 wurden verletzt. Die genauen Zahlen könnten am Ende aber deutlich höher liegen. Mehr von Fiona Reinhardt.
4: Die US-Erdbebenwarte geht davon aus, dass mehr als 1000 Menschen bei den schweren Erdbeben gestorben sind. Rettungskräfte suchen in den Trümmern der eingestürzten Gebäude aktuell intensiv nach Verschütteten. Der Zugverkehr in Venezuela wurde eingestellt, der Flughafen in der Hauptstadt geschlossen und auch die Schulen bleiben heute zu. Erdbeben in diesem Ausmaß habe es bisher noch nie gegeben, heißt es von der Regierung.
3: Der Zolldeal zwischen Europa und den USA ist jetzt endgültig fix. Nach dem Jahr der EU-Staaten werden Zölle auf US-Industriegüter abgeschafft und der Zugang für bestimmte Agrarprodukte nach Europa erleichtert. Die USA müssen im Gegenzug bis Jahresende Zölle auf Waschmaschinen und andere Produkte mit Stahlanteil auf höchstens 15% reduzieren. Als erstes Land weltweit hat Australien

0: Jugendliche das Verbot jedoch häufig, zum Beispiel über falsche Accounts oder Konten von Älteren.
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3: Hallo hinterm Lenkrad, 3:03 und das dauert länger auf der A5 Karlsruhe Richtung Basel. Zwischen Offenburg und Lahm, Unfall an der Schutterwalder Brücke, da liegt ein Polizeitransporter im Graben, 4 Kilometer Stau. A5 Basel Richtung Karlsruhe zwischen Teningen und Herbolzheim, abschnittsweise insgesamt 5 Kilometer stockend mit Stau. A8 Karlsruhe Richtung Stuttgart zwischen Pforzheim West und Ost, 3 Kilometer Stau. Und B415 La Richtung Biberach auf dem Schönberg ein kaputter LKW im Kurvenbereich.
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3: Kommt gerade noch ein Update per WhatsApp. Vorsicht auf der A5. Das müssen wir gleich nochmal neu ins System bringen. Die Richtung bitte nochmal aktualisieren. Vorsicht vor der Ausfahrt La. Ah, jetzt haben wir es. Vorsicht auf der A5 in Fahrtrichtung Basel. Kurz vor der Ausfahrt La steht ein kaputtes Auto und da schrauben Leute rum. Also bitte aufpassen. Jetzt geht's weiter mit der A5 Karlsruhe Richtung Basel zwischen Freiburg Süd und Bad Krozingen. Da wird geblitzt. Tempo 120. B294 Elzach Richtung Freiburg. Höhe Waldkirchenblitzer. B294 zwischen Mühlenbach und Elzach. B462 Gernsbach Richtung Vorbach in Weisenbach. In Bühldorf steht ein Blitzer an der Kehlerstraße. Fischerbach der Ortsausgang Richtung Haslach. In Freiburg Blitzer an der Dreisamstraße, der Mooswaldallee und der Hermann-Mitsch-Straße. Geht weiter in Hobühn die Ortsdurchfahrt, Rastatt die Lützower Straße und zwischen Bodersweier und Kehl sowie zwischen Bischweier und Niederweier jeweils ein Blitzer. Kommt gut und möglichst entspannt ans Ziel.
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0: Vogelwilde Anstoßzeiten sind es ja bei dieser Fußball-WM. Also ich schaffe es nicht im Ansatz, da alle Spiele zu gucken. Das geht irgendwann abends los und dann bis morgens um 6 oder 7, bis das letzte durch ist. Ich habe jetzt einen gefunden, der könnte zumindest alle WM-Spiele gucken, glaube ich. Claudius Schmiederer betreibt die Bäckerei mit gleichem Namen in Bad Peterstal. Sie können ja normalerweise nie Fußball schauen als Bäcker, wenn die Spiele abends kommen. Die WM in Amerika ist dann schon praktisch, oder?
1: Ja, zum Teil. Also die Spiele abends, die schaue ich mir natürlich an. Also sofern sie um 19 oder 20 Uhr kommen. Bei den Spielen später um 22 Uhr, da wird es schon schwierig. Da sollte ich ins Bett, weil ich jeden Morgen um 2 schon wieder anfangen muss zu arbeiten.
0: Haben Sie in der Backstube einen Fernseher theoretisch dann?
1: Fernseher laufen lassen, das geht nicht. Wir müssen uns auf unsere Arbeit konzentrieren.
0: Das verstehe ich. Sie als Handwerksbäcker machen das ja wirklich sehr akkurat, haben auch diverse Auszeichnungen schon nach Bad Peterstal geholt. Und Sie haben vor kurzem einen französischen Austausch-Azubi geholt.
1: Jawohl. Das war dann Nolan Thomas aus da in der Nähe von Nord, am Atlantik ist das, und ist ungefähr 800 bis 900 Kilometer von uns entfernt. Und er hat hier ein Praktikum gemacht als Bäcker. Patissier hat er schon gelernt in Frankreich und jetzt lernt er noch Bäcker dazu. Und die Schule hat ihm ein 3-wöchiges Berufspraktikum vermittelt. Es gibt über 100 europäische Partnerbetriebe, die die Schule hat.
0: Und da sind Sie einer davon. Aber 800 Kilometer weg ist schon speziell. Jetzt haben beide Länder, Frankreich und Deutschland, eine große Backtradition. Das kann man so sagen.
1: Es gibt natürlich große Unterschiede zwischen jetzt Frankreich und uns in Deutschland. So kann ich zum Beispiel sagen, dass wir nur 10 oder 12 Baguettes machen jeden Tag. Er hat uns erzählt, sie machen über 500 bis 1000. Auf der anderen Seite hätte er sich natürlich erstaunt gezeigt, wie viel Körnerbrot wir machen, wie viel Sauerteigbrote. Und so funktioniert eigentlich der Austausch, die Kooperation. Und das ist eigentlich eine tolle Sache. So kann er hier viel von uns lernen. Wir wiederum haben von ihm gelernt. Und wenn jemand zum Beispiel aus Frankreich kommt und eine Schwarzwälder Kirschtorte macht, das ist doch was ganz Besonderes.
0: Der wollte Schwarzwälder Kirschtorte machen?
1: Ja, unbedingt, genau. Das war eigentlich mit ein Grund, warum er dahergekommen ist. Der zweite Grund war natürlich das deutsche Brot, das ja eigentlich legendär ist und auch, ich glaube, in der UNO als Weltkulturerbe gilt.
0: Ich finde das super, dass Sie da mitmachen und sich da weiter engagieren. Und wenn es dann irgendwann mal am Atlantik eine Schwarzwälder Kirschtorte gibt im Urlaub, dann hat die Geschichte den Ursprung wahrscheinlich bei Claudius Schmiederer in der Bäckerei in Bad Peterstal.
1: Ja.
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1: Wetter. Ja, so langsam können wir dann keine Weihnachtsplätzchen mehr sehen. In genau einem halben Jahr ist erster Weihnachtsfeiertag, sehe ich gerade auf dem Kalender. Erstmal schwitzen wir weiter. Heute bis 37 Grad in der Ortenau. Am Wochenende geht's rauf auf um die 39. Sonntag dann Gewitter dabei und es wird wechselhafter, die neue Woche frischer. Bleibt sommerlich warm. Ich spreche in der neuen Woche dann von Werten zwischen 25 und 28 Grad in der Spitze.
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1: Um 12.31 Uhr mit Linda L.
3: Er soll in eine Wand geschossen haben. Ein 54-Jähriger sitzt nach einem Vorfall in Kehl am Dienstagabend jetzt in U-Haft. Nach jetzigem Stand war es in einer Gaststätte in der Kinzigstraße zu einem Streit mit einem anderen Gast gekommen.
4: Dabei soll der Mann eine Waffe gezogen und einen Schuss in die Wand abgegeben haben. Einer der Anwesenden hatte dadurch ein Knalltrauma. Draußen soll der 54-Jährige dann noch in die Luft und auf ein geparktes Auto geschossen haben. Nach einer Fahndung durch die Polizei wurde der 54-Jährige an der Tramhaltestelle am Kehler Bahnhof gestellt und festgenommen. Außerdem wurde die Schusswaffe samt Munition sichergestellt. Der in Frankreich lebende Türke hatte rund 1,5 Promille Intus und kam gestern vor den Haftrichter. Offenbar hatte er auch keine Aufenthaltserlaubnis für Deutschland. Kriminaltechniker haben vor Ort Spuren gesichert. Daniel Bierich, Nachrichtenredaktion.
3: Im Waldweg in Oberkirch ist eine neue Unterkunft für Obdachlose und Geflüchtete fertiggestellt worden. Insgesamt 54 Wohnplätze stehen laut der Stadt zur Verfügung. Die ersten Bewohner sind bereits eingezogen. Der Neubau ersetzt die Containeranlage in der Hesselbacher Straße und hat insgesamt rund 2,8 Millionen Euro gekostet. Das Gebäude wird mit Fernwärme versorgt und hat außerdem eine Photovoltaikanlage auf dem Dach. Das Landratsamt Ortenau-Kreis warnt wegen der Hitze und Trockenheit momentan vor einer Waldbrandgefahr. Schon eine weggeworfene Zigarette oder ein nicht vollständig gelöschtes Feuer könnte derzeit einen Brand auslösen. Auch Grillen ist nur an offiziell ausgewiesenen Feuerstellen erlaubt, sofern es nicht vor Ort zusätzlich verboten wurde. So in Lahr. Die Stadt hat ab sofort alle öffentlichen Grillplätze im Stadtwald gesperrt. Dort wird mit Schildern auf das Verbot hingewiesen.
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5: Na, kaufen Sie auch hin und wieder neue Sachen? Klamotten oder etwas für die Wohnung oder den Garten oder gleich was richtig Großes? Falls nicht, dann halten Sie das offenbar genauso wie viele im Moment. Die Kauflaune der Deutschen bleibt auf niedrigem Niveau. Die Konsumforschungsinstitute GfK und NIM erwarten für den Juli nur eine geringfügige Aufwärtsbewegung. Weiterhin hoch ist die Sparneigung. Mit anderen Worten, wer überhaupt Geld übrig hat, legt es lieber zur Seite, anstatt es auszugeben. Das ist einerseits verständlich, schadet andererseits aber der Wirtschaft, die natürlich auch aus anderen Gründen kaum vorankommt. An der Börse legt der DAX aber wieder zu. Zum Mittag haben wir 0,6% Gewinn auf 24.877 Punkte. Einfach näher dran am Börsengeschehen. Raphael Gensert für Hitradio Ohr.
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1: Auf der A5 Karlsruhe Richtung Basel dauert es immer noch länger zwischen Offenburg und Lahr. Da haben wir einen Unfall an der Schutterwalder Brücke. Hier ist ein Polizeitransporter in den Graben gefahren. 3 Kilometer Stau. A5 Basel Richtung Karlsruhe zwischen Teningen und Herbolzheim. 5 Kilometer Stau. A8 Karlsruhe Richtung Stuttgart zwischen Pforzheim West und Ost 3 Kilometer Stau. Dann die B415 Lahr Richtung Biberach auf dem Schönberg ein kaputter LKW im Kurvenbereich. Und gerade kommt noch rein Auffahrunfall in Offenburg auf dem Südring.
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1: An der A5 steht einer zwischen Freiburg Süd und Bad Krotzingen, also in Fahrt Richtung Basel. Dann die B294, Elzach Richtung Freiburg, Höhe Waldkirch, geht weiter mit der B462, Gernsbach Richtung Vorbach in Weisenbach. Fischerbach ist dabei, der Ortsausgang Richtung Haslach. In Freiburg stehen Blitzer an der Dreisamstraße. Oh, das war's dann auch schon. Hobühn, die Ortsdurchfahrt, Höhe Bushaltestelle dabei. Offenburg, neu reingekommenen Blitzer im unteren Angel 30er Bereich. Rastatt, die Lützower Straße. Achtung auch zwischen Bischweier und Niederweier und zwischen Bodersweier und Kehl. Da wird 70 gemessen. Gute Fahrt.
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1: Ich habe keine Ahnung, wie das heute Abend ausgeht. Mein Tipp 3-1 Deutschland bei der Genuss-WM, unserem Tippspiel. Da könnt ihr ja auch noch mit reinkommen ins Tipp-Team Alex Groschop. Ich weiß aber, wann Anstoß ist. Mal wieder ziemlich spät. 22 Uhr hat den Vorteil, dann werden die Temperaturen etwas erträglicher. So viele Public Viewings ja draußen, der Lindenplatz in Offenburg hat sich zum Hexenkessel entwickelt. Wir haben natürlich im Hans-Weber-Stadion in Rheinau-Links ein Public Viewing und auch in Aachen. Dirk, was machen die Vereine in Aachen und wie funktioniert das?
2: Ja, die DLAG Aachen, die Stadtkapelle Aachen und wir, die Nahalla Aachen, machen Getränke bzw. auch Essen. Starten eigentlich schon um 20 Uhr. Letzte Woche sind wir um 19 Uhr schon gestartet, aber es ist wirklich keiner gekommen bis vor 9:30, weil es wirklich zu heiß war. Und wir machen heute Abend aber auch so auf 7:30 schon auf. Wir hoffen, dass vielleicht ein paar kommen, aber wir denken, dass auch vor 9:30, vor Spielbeginn, niemand kommen wird.
1: Ja,
2: bei der
1: ganz gemütlich. Wobei Abendessen könnte man auch auf dem Platz dann machen, oder? Gibt das?
2: Natürlich, bei uns gibt's Hotdog, bei der Stadtkapelle gibt's Bratwürste wieder und die Lebenshilfe von Aachen von der Illenauer Karte hat auch wieder ihr Stand, glaube ich, mit Pulled Pork. Und von dem her, also Essen ist auch reichlich da.
1: Alles klar, Verlängerung ist ja ausgeschlossen jetzt, das heißt, es wird so kurz vor Mitternacht vermutlich dann je nach Trinkpause und Nachspielzeit Schluss sein. Wie lange könnt ihr noch ausschenken?
2: Also nach Abpfiff dürften wir noch eine Stunde. Letzten Samstag war es ja, eine halbe Stunde, ja. Aber dann haben wir aber auch zusammengebrochen, weil ich muss sagen, ich bin erst mal um 3:30 dann zu Hause gewesen.
1: Ja. Ja, und unter der Woche auch nicht gleich übertreiben. Aber auch keine Hektik, da kann man noch gemütlich in Aachen das ausklingen lassen. Alles klar, danke Dirk, viel Spaß euch in Aachen. Was ist dein Tipp?
2: Mein Tipp ist 3-1 wieder.
1: Da sind wir uns ja einig. Also, rein mit dir in die Tippgemeinschaft, Alex Groschop. Ich kann Gewinnertypen brauchen.
2: Natürlich, kein Problem. Kommt alle nach Aachen, wir würden uns freuen.

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2: Ich weiß nicht, Brigitte in Berghaupten, ob das so die beste Idee ist. Du meldest 36 Grad und Sonne und schlägst doch für uns hier bei Hitradio Ohr hitzefrei vor.
3: Okay.
2: Wird ein bisschen eintönig. Wir bleiben für euch am Start, Leute, klar. Temperaturen heute in der Spitze 7 und kann man die Grille hier bitte mal... Mann! Ausgegrillt. So, Temperaturen heute 37 Grad in der Spitze. Samstag bis 39 Grad, vielleicht auch noch 40. Wir gucken und nehmen es, wie es kommt. Ab Sonntag sind Gewitter dabei in der neuen Woche. Sommerliche Werte, aber deutlich weniger heiß.
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2: 13 Uhr mit Linda L.
4: Das Landratsamt Ortenau-Kreis warnt wegen der Hitze und Trockenheit vor Waldbränden. In Lahr wurden ab sofort alle öffentlichen Grillplätze im Stadtwald gesperrt. Im Waldweg in Oberkirch ist eine neue Unterkunft für Geflüchtete und Obdachlose fertiggestellt worden. Der Neubau ersetzt die Containeranlage in der Hesselbacher Straße und hat insgesamt rund 2,8 Millionen Euro gekostet. Nachdem Fans beim Europa-League-Halbfinalspiel des SC Freiburg den Platz gestürmt hatten, hat die UEFA den Verein jetzt zu einer Geldstrafe von 30.000 Euro verurteilt. Die Strafe, dass der SC eine Partie unter Ausschluss der Fans austragen muss, ist für 2 Jahre auf Bewährung ausgesetzt. Einfach näher dran an der Region. 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
5: Kostenfrei stornieren können viele Bahnreisende ausnahmsweise, wenn man wegen der Hitze eine geplante Reise doch nicht antreten will. Die Deutsche Bahn bietet erstmals eine sogenannte Hitze-Sonderkulanz an, so Konzernsprecherin Anja Bröker.
6: Man kann seine Fahrt kostenlos stornieren. Das gilt für alle Fahrgäste, die bis einschließlich 23. Juni ein Ticket für eine Reise im Fernverkehr gebucht haben und damit bis 30. Juni fahren wollten.
5: In der vergangenen Nacht ist übrigens laut Deutschem Wetterdienst der Rekord für die wärmste Nacht in Deutschland seit Beginn der Messungen eingestellt worden. Im rheinland-pfälzischen Bad Bergzabern fiel die Temperatur nicht unter 26,2 Grad. Die Waschmaschine läuft nicht mehr oder das Handy ist kaputt. Künftig soll Reparieren verlockender werden als Wegwerfen. Der Bundestag stimmt heute über das sogenannte Recht auf Reparatur ab. Geplant ist, dass Hersteller defekte Geräte wie Waschmaschinen oder Smartphones innerhalb ihrer üblichen Lebensdauer reparieren müssen. Über ein Verbot der AfD wird ja immer wieder diskutiert. Jetzt ist ein juristisches Gutachten zu dem Schluss gekommen, dass ein Verbotsantrag vor dem Bundesverfassungsgericht wahrscheinlich Erfolg hätte. Dem Gutachten der Gesellschaft für Freiheitsrechte zufolge ist die AfD verfassungswidrig. Die Autoren verweisen unter anderem auf ein rassistisch geprägtes politisches Konzept der AfD. Nach 2 schweren Erdbeben in Venezuela mit mindestens 164 Toten hat das Auswärtige Amt seine Reise- und Sicherheitshinweise für das Land aktualisiert. Deutsche in Venezuela werden aufgerufen, sich mit den Verhaltensempfehlungen des Deutschen Geoforschungszentrums vertraut zu machen und sich in die Krisenvorsorgeliste des Auswärtigen Amts einzutragen. Bei der Fußball-WM geht's heute um 22 Uhr für Deutschland gegen Ecuador. Das DFB-Team steht schon als Gruppenerster fest. Um sich weiter einzuspielen, will Bundestrainer Nagelsmann aber trotzdem nicht viel an seiner Startelf ändern. In der Verteidigung ersetzen Antonio Rüdiger und David Raum den verletzten Nico Schlotterbeck sowie den angeschlagenen Nathaniel Brown.
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0: Computer sind auch nur Menschen bei der Hitze.
1: Geht doch. Die A5 Karlsruhe Richtung Basel. Zwischen Offenburg und Lahr. Unfall an der Schutterwälder Brücke. 4 Kilometer Stau. A5 Basel Richtung Karlsruhe. Zwischen Thieningen und Herbolzheim abschnittsweise insgesamt 5 Kilometer Stau. A8 Karlsruhe Richtung Stuttgart. Zwischen Pforzheim West und Ost 3 Kilometer Stau. Die B3 Lahr Richtung Offenburg ab der Ampelkreuzung Elgersweier Stau. Dann die B33 Bereich Gutach. Baustelle in beide Richtungen immer wieder stockend mit Stau. Und in Offenburg ein Unfall auf dem Südring.
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1: Stehen an der A5 Karlsruhe Richtung Basel zwischen Freiburg Süd und Bad Krozingen. B294 Elzach Richtung Freiburg, Höhe Waldkirch, Tempo 80. Fischerbach Ortsausgang Richtung Haslach. Freiburg die Dreisamstraße, Höhe Bühn ist die Ortsdurchfahrt blitzgefährlich, Höhe Bushaltestelle. In Offenburg steht einer im unteren Angel, in Rastatt an der Murktalstraße und an der Lützower Straße und außerdem noch zwischen Brodersweier und Kehl im 70er Bereich. Kommt gut an.
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0: Die beiden sind, denke ich, das beliebteste Paar im Schwarzwald. Ich bin ganz sicher, die halten sich auch fern von Baggerseen. Die Playmobil-Schwarzwald-Marie und ihr Hannes. Gestern ist offiziell der Verkauf gestartet und die Figuren kommen wieder richtig gut an, Moritz.
1: Ja, absolut. Es kam schon wieder richtig viel positives Feedback und ich habe sie selber ja auch schon gesehen. Die sehen wirklich klasse aus. Und der Bürgermeister von Baiersbronn, Michael Ruf, der hat auch schon so eine Theorie, warum die Figuren so beliebt sind.
2: Ich glaube, die Schwarzwald-Marie ist einfach ein Stück weit eine Verbindung aus zwei sehr positiven Dingen. Es sind Erinnerungen an die Kindheit. Fast jeder hatte mit Playmobil Berührungspunkte, hat selber damit gespielt oder die Kinder haben damit gespielt. Und jetzt noch in Verbindung mit dem positiven Heimatgefühl des Schwarzwaldes ist einfach eine ganz, ganz, ganz positive Figur entstanden.
0: Ich krieg schon wieder WhatsApp rein, Moritz, den ganzen Tag. Da fragen Menschen, gibt's denn die Figuren noch zu kaufen? Letztes Jahr war das Set ja ratzfatz weg.
1: Das habe ich bei den Verkaufsstellen nachgefragt und ich kann direkt mal Entwarnung geben. Es gibt noch einige, aber der Ansturm, der war schon wieder groß, hat mir Heiko Klump von der Baiersbronn Touristik erzählt.
3: Gestern Morgen haben sich pünktlich zur Eröffnung um 9 Uhr schon 30 bis 40 Menschen vor der Baiersbronn Touristik am Rosenplatz versammelt. Und bei der ersten Auflage, da haben wir ja schon Erfahrung mitgesammelt. Das heißt, wir waren vorbereitet und freuen uns jetzt natürlich, dass die Marie mit ihrem Hannes jetzt so gut angenommen werden.
1: Und ich habe auch mal in Gutach nachgefragt. Da ist auch schon die Hälfte verkauft worden. Bürgermeister Siegfried Eckert geht davon aus, dass der Vorrat noch ungefähr bis Mitte nächster Woche reichen dürfte.
4: Das haben wir eigentlich erwartet, dass der Ansturm wieder ähnlich ist wie in der ersten Runde. Ja, dann habe ich so viele WhatsApps bekommen, ja, könnte ich was zurücklegen und dann auch mit großen Mengen und dann wäre das ja auch unfair. Ja, und wir haben halt auch gesagt, jeder, der dann kommt, bekommt maximal 4 Päckle.
0: Ich hätte eine Idee. Wir haben da so um die 10.000 zurückgelegt. Tatsächlich, denn wir werden dieses Kultpärchen, die Playmobil-Schwarzwald-Figuren, natürlich reinpacken in den Schwarzwald-Adventskalender. Den gibt's dieses Jahr schon ab Juli im Netz zu bestellen. Oh,

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2: Heute schwitzen alle bei Maxiwerten um 37 Grad. In Kehl ist genau das schon erreicht, meldet Anne uns ins Studio. Hofstetten 36 Grad, Sonne, Wetterwächterin Petra. Wird noch ein bisschen heißer. Am Samstag kommt die Hitzespitze. 39 bis knapp 40 Grad sind dann erwartet. Sonntag wird es gewittriger und in der neuen Woche, es bleibt sommerlich, aber Temperaturen dann so zwischen 26 und 28 Grad.
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2: Um 13.31 Uhr mit Tobias Siegwart.
3: Das Landratsamt in Offenburg warnt wegen der Hitze und Trockenheit momentan vor der Waldbrandgefahr. Schon eine weggeworfene Zigarette oder ein nicht vollständig gelöschtes Feuer könne derzeit einen Brand auslösen. Auch Grillen ist nur an offiziell ausgewiesenen Feuerstellen erlaubt, sofern es vor Ort nicht zusätzlich verboten wurde. So in Lahr. Die Stadt hat ab sofort alle öffentlichen Grillplätze im Stadtwald gesperrt. Dort wird mit Schildern auf das Verbot hingewiesen. Sobald die Grillstellen wieder geöffnet werden, will die Stadtverwaltung informieren. Ein Jugendlicher aus Gutach ist Opfer einer Erpressung im Internet geworden. Eine angeblich junge Frau hatte ihn kontaktiert und ihm freizügige Bilder geschickt. Nachdem der Jugendliche ebenfalls Nacktfotos zurückgeschickt hatte, forderte die Person aggressiv einen Gutschein im Wert von 100 Euro und drohte damit, die Bilder an Angehörige und im Internet zu verbreiten. Der Jugendliche zahlte nichts, sondern informierte seine Mutter und die Polizei. Die warnt in diesem Zusammenhang davor, unbekannten Personen solche Bilder zu schicken. Betroffene sollten kein Geld überweisen, den Kontakt sofort abbrechen und Anzeige erstatten. Am Burgerwaldsee in Offenburg kam es am Dienstagabend zu einem ungewöhnlichen Polizeieinsatz. Ein Pärchen kam sich in dem See sehr nahe.
4: Oder wie es die Polizei in ihrer Meldung formuliert, mehrere Badegäste beobachteten ein Pärchen, das sich offenbar derart innig verbunden fühlte, dass es die Grenzen zwischen Zuneigung und öffentlicher Darbietung überschritten hat. Die beiden Verliebten hatten sich im Wasser offensichtlich dazu entschlossen, ihre Gefühle vor zahlreichen Besuchern unter Beweis zu stellen. Einige Badegäste reagierten irritiert und riefen die Polizei. Die beendete das Ganze. Bei einer Belehrung zeigten sich die beiden zwar uneinsichtig, verließen nach einem ausgesprochenen Platzverweis jedoch den See. Regina Bruch, Nachrichtenredaktion.
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2: Auf der A5 Karlsruhe Richtung Basel zwischen Offenburg und Lahr. Unfall an der Schutterwälder Brücke, ist ein Polizeitransporter in den Graben gefahren. Dadurch 4 Kilometer Stau. Zeitweise wird die Autobahn im Moment kurz da gesperrt, um den LKW zu bergen. A8 Karlsruhe Richtung Stuttgart zwischen Pforzheim West und Ost 4 Kilometer Baustellenstau. B3 Herbolzheim Richtung Lahr. Vorsicht im Bereich Sulzer Kreuz, liegt Grünzeug rum. B33 Bereich Gutach, Baustelle in beide Richtungen, immer wieder stockender Verkehr mit Stau. Und in Offenburg ist die Durchfahrt Ritterstraße hier am Funkhaus wegen Bauarbeiten noch bis etwa 16 Uhr gesperrt.
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2: A5 Karlsruhe Richtung Basel. Geblitzt wird hier zwischen Freiburg Süd und Bad Krozingen. Dann die B3 Freiburg Richtung Emmendingen Höhe Gundelfingen. B294 Elzach Richtung Freiburg Höhe Waldkirch. Freiburg, die Dreisamstraße, Hohe Bühnen gemeldet, die Ortsdurchfahrt beidseitig in Offenburg, Blitzer im unteren Angel, Rastatt, Murktalstraße und Lützower Straße gemeldet und zwischen Bodersweier und Kehl wird aus einem weißen Auto raus 70 kontrolliert.
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0: Wenn ich Hit Radio höre. So, heute habt ihr ja äußerst gute Musik hier. Schon der Vorgeschmack auf Black Forest on Fire.
1: Petra in Iffelsheim, nö, das ist einfach nur die Sommerplaylist, die soll doch einfach Spaß machen bei den Temperaturen. Komm, machen wir gechillt so weiter, aber Black Forest on Fire präsentieren wir natürlich, gute Idee, 31. Juli bis 2. August mit Gentleman als Headliner. Der hat übrigens nach ewiger Pause neues Album draußen. Schon mal vormerken, Black Forest on Fire, Backhaupt.

0: Hallo Hit Radio Uhalos, geht's auf Polnisch, heißt Zaczynamy oder Ruszamy. Ich schreibe das euch nochmal auf. Liebe Grüße aus Uphofen, Bea.
1: Bea, danke dir. Wir sammeln ja weiter, was heißt auf geht's oder los geht's, auf alle Sprachen, die euch so einfallen und die ihr drauf habt. Der Grund ist ja mal ganz einfach. Der neue WM-Hit von Shakira heißt Dai Dai. Dai Dai, Italienisch für los geht's. Iko war drin, Japanisch für auf geht's. Dann Dale, Spanisch, gib Gas, mach es, auf geht's. Alle, Französisch braucht man nicht übersetzen. Und let's go steht ebenso für sich. Was fällt euch noch ein? Wir nehmen alle Sprachen, alle Dialekte. Zum Beispiel hat Ferdinand aus Hausach eine Idee zu Kinzigtälerisch. Bin gespannt.
2: Finger aus dem Arsch.
1: Ha?
2: Finger aus dem Arsch.
1: Ah!
2: Finger aus dem Arsch.
1: Finger aus dem Arsch, dann lassen wir sie mal loslaufen. Dai Dai, Shakira auf Hitradio.

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1: Heute bis 37 Grad, das haben wir stellenweise schon erreicht. Das sehe ich an euren Wettermeldungen. Und am Samstag sind 39, eventuell 40 Grad möglich. Das war dann auch erstmal die Spitze. Sonntag ziehen dichtere Wolken ranbringen, Gewitter. In der kommenden Woche weiter sommerlich, aber eben nicht mehr ganz so heiß. Aktuell zum Beispiel in Bad Griesbach 37 Grad bei Wetterwächter Meinrad. In Urlaufen misst Sarah 35 Grad.
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1: Eben war es 14 Uhr und hier ist Tobias Siegwart.
2: Das Landratsamt Ortenau-Kreis warnt wegen der Hitze und Trockenheit vor Waldbränden. In Lahr wurden ab sofort alle öffentlichen Grillplätze im Stadtwald gesperrt. Ein Jugendlicher aus Gutach ist mit Nacktfotos erpresst worden. Er war von einer angeblichen jungen Frau im Internet angeschrieben worden und hatte freizügige Fotos bekommen. Als er auch welche geschickt hat, forderte die Person einen Gutschein von 100 Euro. Nachdem Fans beim Europa League Halbfinalspiel des SC Freiburg den Platz gestürmt hatten, hat die UEFA den Verein jetzt zu einer Geldstrafe von 30.000 Euro verurteilt. Die Strafe, dass der SC eine Partie unter Ausschluss der Fans austragen muss, ist für 2 Jahre auf Bewährung ausgesetzt. Einfach näher dran an der Region, jetzt Deutschland und die Welt mit Gregor Moser.
3: Seit es den neuen Wehrdienst gibt, wollen mehr Menschen zur Bundeswehr. Über 38.000 Bewerbungen sind laut Verteidigungsministerium seit Jahresbeginn eingegangen. Das ist knapp ein Viertel mehr als im gleichen Zeitraum im Jahr davor. Von den Bewerberinnen und Bewerbern wurden auch recht viele genommen, nämlich gut 11.000. Wer wegen der Hitze eine Fernreise lieber stornieren möchte, für den gibt es gute Nachrichten. Die Bahn bietet zeitweise eine kostenlose Stornierung an, und zwar bis einschließlich 30. Juni. Das gilt für Tickets, die bis zum 23. Juni gekauft wurden, wie das Unternehmen mitgeteilt hat. Wir schauen nach Venezuela. Da ist die Lage nach den schweren Erdbeben weiter unübersichtlich. Mittlerweile sprechen die Behörden von mindestens 164 Toten. Die tatsächlichen Opferzahlen könnten jedoch deutlich darüber liegen. Die Bundesregierung hat mitgeteilt, es gebe aktuell keine Erkenntnisse über deutsche Staatsangehörige unter den Opfern. Als erstes Land weltweit hat Australien vor einem halben Jahr ein Social-Media-Verbot für unter 16-Jährige erlassen. Einer Studie im British Medical Journal zufolge umgehen Kinder und Jugendliche das Verbot jedoch häufig, zum Beispiel über falsche Accounts oder Konten von Älteren. Bei der Fußball-WM trifft die deutsche Nationalmannschaft am Abend auf Ecuador um 22 Uhr unserer Zeit. Thomas Bremser berichtet.
4: Keine Experimente, das ist das Motto des Bundestrainers. Seine Mannschaft soll sich weiter einspielen und im Flow bleiben. Nur Antonio Rüdiger und David Raum rotieren rein. Dennis Undorf bleibt erneut die Joker-Rolle. Der Gegner aus Ecuador bangt ums Weiterkommen, hat nur einen Punkt geholt gegen Curaçao, hatte dabei aber auch viel Pech.
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1: Achtung im Bereich Kork, hier sind die Schranken am Bahnübergang offenbar kaputt wegen der Hitze. Ihr meldet, die gehen nicht runter, auch wenn Züge fahren. Ganz, ganz vorsichtig über die Gleise Bahnübergang Kork, die Schranke im Moment kaputt. Die A5 Karlsruhe Richtung Basel zwischen Offenburg und Lahr. Seit Stunden Stau wegen des Unfalls. Da ist an der Schotterwälder Brücke ein Polizei-LKW in den Graben gefahren. Im Moment sind es gut 4 Kilometer Stau für die Bergungsarbeiten, deswegen ist da nur eine Spur frei. Die A8 Karlsruhe Richtung Stuttgart zwischen Pforzheim West und Ost 4 Kilometer Stau. Dann haben wir die B33 im Bereich Gutach, Baustelle in beide Richtungen immer wieder stockend mit Stau. In Offenburg ein Unfall auf dem Südring am Abzweig zur B33 und nochmal Offenburg, die Durchfahrt Ritterstraße ist wegen Bauarbeiten bis etwa 16 Uhr gesperrt.
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1: Stehen an der A5, Karlsruhe Richtung Basel zwischen Freiburg Süd und Bad Krozingen. B3 Freiburg Richtung Emmendingen, Höhe Gundelfingen. B294 Elzach Richtung Freiburg, Höhe Waldkirch. Dann in Freiburg die Dreisamstraße. In Offenburg steht einer im unteren Angel. Weiter geht's in Rastatt mit Blitzern an der Murgtal und der Lützower Straße. Und zwischen Bodersweier und Kehl wird aus einem weißen Caddy raus 70 kontrolliert. Kommt gut durch.
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Gleich Daniel Bierig auf Hitradio Ohr bringt euch näher ran dann ans Fußballspiel heute Abend 22 Uhr. Ich muss mich noch an diese Anstoßzeiten gewöhnen, aber bis dahin kühlt es dann zumindest ein bisschen runter. Gleich hat unser Elias noch einen Tipp für euch. Das klingt sehr nach einer gekonnten Trinkpause, was er uns da erzählen mag. Ich bin Alex Groschop. Macht's gut, bis morgen. Ciao, ciao.

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2: Das traditionelle Hoffest, man nennt es hier Hoffestel, das gibt es beim Weingut Königsrain. Richtig schön gelegen ist es mitten in den Reben in Saschwalle, also in Sasbachwalden. Und da wird es am Freitag lustig mit Michael Eller und seinem Comedian-Programm Gefährlich Ehrlich.
3: Ich bin jetzt Mitte 50, ne? Mitte 50, was heißt das? Das heißt, ich muss nachts zweimal raus. Ja, sind wir doch mal ehrlich, scheiße wird's doch erst, wenn du nachts zweimal raus musst, aber nur einmal wach wirst. Ne? Dann ist...
2: Eintritt kostet an dem Abend 6,50 Euro. Am Samstag gibt's dann richtig Partystimmung mit der Aachener Band Catfish. Da ist der Eintritt kostenlos. Dazu gibt's selbstverständlich schönes Sommerabend-Flair und richtig guten Wein. Das gibt's dieses Wochenende beim Hoffestel in Saschwalle beim Weingut Königsrain. Habt da eine schöne Zeit, euer Elias.

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2: Ja, und die Anja in Lahr hat schon den Mitarbeiter des Monats erkoren. Es ist der Ventilator after Arbeit bei 38 Grad. Wahnsinn, es wird auch morgen und das ganze Wochenende lang sehr sommerlich heiß bleiben bei gut 35 Grad tagsüber.
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2: News-Update mit Tobias Siegwart.
3: Auf der A5 Richtung Basel ist heute Vormittag Höhe der Schutterwälder Brücke ein Lastwagen von der Fahrbahn abgekommen, umgekippt und im Graben gelandet. Das Fahrzeug wird derzeit geborgen. Wir haben für euch bei der Polizei nachgefragt. Die Bergung wird voraussichtlich bis in den späten Nachmittag oder frühen Abend andauern. Wie es in diesem Bereich aktuell stautechnisch aussieht, hört ihr gleich bei Daniel im Hitradio Verkehrsservice. Ein Jugendlicher aus Gutach ist Opfer einer Erpressung im Internet geworden. Eine angeblich junge Frau hatte ihn kontaktiert und ihm freizügige Bilder geschickt. Nachdem der Jugendliche ebenfalls Nacktfotos zurückgeschickt hatte, forderte die Person aggressiv einen Gutschein im Wert von 100 Euro und drohte damit, die Bilder an Angehörige und im Internet zu verbreiten. Der Jugendliche zahlte nicht, sondern informierte seine Mutter und die Polizei. Die warnt in diesem Zusammenhang davor, unbekannten Personen solche Bilder überhaupt zu schicken. Betroffene sollten kein Geld überweisen, den Kontakt sofort abbrechen und Anzeige erstatten. Im Museum im Ritterhaus in Offenburg startet morgen eine Sonderausstellung. Unter dem Titel Glaube, Zuhause und unterwegs werden mehr als 200 religiöse Alltagsgegenstände aus dem 18., 19. und 20. Jahrhundert gezeigt. Museumsleiterin Valerie Schönenberg.
4: Objekte aus vergangenen Zeiten, die vielen vielleicht nicht mehr präsent sind, die aber die Praktiken und den Alltag der Menschen vor vielen Jahrzehnten und Jahrhunderten ganz stark begleitet haben. Und die sind bunt, die sind schön verziert. Sie sind einfach verzaubernd.
3: Dazu gibt es ein Begleitprogramm wie Führungen und Präsentationen. Zu sehen ist die Ausstellung bis zum 10. Januar 2027. Nach dem historischen Einzug ins Europa-League-Finale des SC Freiburg hatten Fans den Platz gestürmt. Die Strafe, dass der SC eine Partie unter Ausschluss der Fans austragen muss, ist für 2 Jahre auf Bewährung ausgesetzt, wie die UEFA mitgeteilt hat. Das heißt, hält sich der Verein in diesen 2 Jahren an die Regeln und kommt es nicht zu einem vergleichbaren Vorfall, verfällt die Strafe nach Ablauf der Bewährungszeit. Der Sportclub muss aber eine Geldstrafe von 30.000 Euro zahlen.
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2: So, auf der A5 Richtung Basel haben wir zwischen Bühle und Aachen ein LKW-Rad auf der rechten Spur. Also Vorsicht. Auf der A5 Richtung Basel außerdem noch der Unfall zwischen Lahr und Offenburg an der Schutterwälder Brücke. Da liegt ein Lastwagen im Graben. Deswegen etwa 4 Kilometer Stau und die Bergung, die dauert wohl noch bis morgen. Bis morgen. So lange wird es nicht dauern. Aber bis heute, ja, später Nachmittag, früher Abend, nicht bis morgen. So, und dann haben wir noch in Offenburg einen Unfall auf dem Südring am Abzweig zur B33. Hier kann es zu Stau kommen.
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2: Auf der B294 Elzach Richtung Freiburg wird im 80er-Bereich geblitzt. In Eckartsweier an der Blume. In Obersasbach in der Schulstraße. In Offenburg im unteren Angel im 30er-Bereich. Und zwischen Bodersweier und Kehl hier ist 70 erlaubt.
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1: 25. Juni 1984. Ultravox sind mit Dancing with Tears in My Eyes neu in den Charts. Die frühen 80er sind geprägt von Zukunftsangst. Kalter Krieg, Atomraketen, ständige Spannungen zwischen Ost und West. Viele Menschen haben damals wirklich Angst, dass die Welt jederzeit kippen könnte. Genau dieses Gefühl greifen Ultravox auf. Die Band um Sänger Mitch Ure gehört zu den wichtigsten Vertretern des britischen Synthie-Pop und schafft es wie kaum jemand, kühle Elektronik mit großen Emotionen zu verbinden. Dancing with Tears in My Eyes erzählt die Geschichte eines Mannes, der erfährt, dass ein Atomreaktor explodiert ist und ihm nur noch wenige Stunden bleiben. Was macht man in so einem Moment? Nach Hause fahren? Seine Liebsten sehen? Abhauen? Oder einfach weiter tanzen, weil man die Realität nicht wahrhaben will? Und genau darin steckt die Kraft des Songs. Diese Mischung aus Angst und Verdrängung, wenn alles zu viel wird. Musikalisch klingt der Song dabei fast euphorisch. Treibende Synthesizer, dramatischer Aufbau, großer Refrain. Genau dieser Kontrast macht Dancing with Tears in My Eyes so eindrucksvoll. Ein Lied über Unsicherheit, verpackt in pure

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2: Und da meldet uns Lina in Ortenberg, 36 Grad und viel, viel Sonne. Ja, brütend heiße Sahara-Hitze gibt's auch zu Genüge am Wochenende. Falls ihr auch schon gedacht habt, Mensch, ist es schon vorbei? Nein, noch lange nicht. Am Freitag dann bei bis zu 35 Grad und auch der Samstag sieht nach viel Sonne aus.
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2: Das News-Update mit Tobias Siegwart.
3: Die Bergung des umgekippten Lasters auf der A5 Richtung Basel unter der Schutterwälder Brücke dauert voraussichtlich noch bis in den späten Nachmittag oder frühen Abend an. Es kommt zu einem langen Stau. Das Landratsamt Ortenau-Kreis warnt wegen der Hitze und Trockenheit vor Waldbränden. In Lahr sind ab sofort alle öffentlichen Grillplätze im Stadtwald gesperrt. Nachdem Fans beim Europa-League-Halbfinalspiel des SC Freiburg den Platz gestürmt hatten, hat die UEFA den Verein jetzt zu einer Geldstrafe von 30.000 Euro verurteilt. Die Strafe, dass der SC eine Partie unter Ausschluss der Fans austragen muss, ist für 2 Jahre auf Bewährung ausgesetzt. Einfach näher dran an der Region, jetzt Deutschland und die Welt mit Gregor Moser.
4: Angesichts der Hitzewelle will sich wahrscheinlich nicht jeder unbedingt für eine Fernreise in den Zug setzen. Die Deutsche Bahn bietet deshalb kostenfreie Stornierungen an. Auch für die Bahn seien die Temperaturen eine Belastung, so der Konzern. Fiona Reinhardt berichtet.
5: Die Weichen und die Technik könnten durch Hitze und Sonne beschädigt werden, heißt es von der Deutschen Bahn. Außerdem steige einerseits die Gefahr für Böschungsbrände, andererseits hat der Deutsche Wetterdienst ja auch schon Unwetter angekündigt. Deswegen können Fahrgäste Tickets für Fernreisen kostenlos stornieren. Voraussetzung ist, dass das Ticket bis zum 23. Juni gebucht wurde und die Reise bis zum 30. Juni stattfinden sollte.
4: Die Deutsche Bahn verabschiedet sich von ihren alten Wachstumszielen. Mit einer neuen Strategie will der Konzern künftig auf Verlässlichkeit statt auf ehrgeizige Versprechen setzen. Eine Pünktlichkeit im Fernverkehr von mindestens 80% peilt die Bahn erst für die 2030er Jahre an. Nach den schweren Erdbeben in Venezuela ist die Zahl der Todesopfer auf mindestens 164 gestiegen. Nach Angaben der geschäftsführenden Präsidentin Rodriguez wurden außerdem mindestens 1.000 Menschen verletzt. Die US-Erdbebenwarte geht davon aus, dass die Zahl der Opfer weiter steigen wird. Der Schiffsverkehr durch die Straße von Hormus normalisiert sich langsam. Gestern hat der Datenanbieter Kepler 70 Durchfahrten gezählt. Vor Ausbruch des Iran-Kriegs waren es täglich gut 100. Die Blockaden der Straße von Hormus durch die USA und den Iran waren im Zuge eines Rahmenabkommens zwischen beiden Seiten aufgehoben worden. Dadurch sind auch die Ölpreise deutlich gesunken. In Polen hat eine Konferenz zum Wiederaufbau der Ukraine begonnen. Für Deutschland nimmt Bundeskanzler Merz teil. Er rief bei dem Treffen in Danzig zu Friedensverhandlungen auf. Schätzungen zufolge sind in den kommenden 10 Jahren knapp 600 Milliarden US-Dollar nötig, um die Kriegsschäden in der Ukraine aufzufangen.
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2: Auf der A5 Richtung Basel, Achtung zwischen Appenweier und Lahr. Nach einem Unfall ist die rechte und mittlere Spur gesperrt und etwa 7 Kilometer Stau. Und seid bitte besonders

0: Das heißt, die ist dauerhaft offen. Also die geht weder hoch noch runter. Deswegen hier besonders langsam fahren und genau schauen. Nicht, dass da jetzt noch ein schlimmer Unfall passiert.
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0: Auf der B294 Richtung Freiburg wird Höhe Waldkirch geblitzt. In Eckersweier an der Blume im 30er-Bereich. In Obersasbach direkt nach der Brücke im 30er-Bereich. Noch zwischen Bodersweier und Kiel ist 70 erlaubt.
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0: Drop Dead. Deutschland schmilzt vor sich hin und das ist ja gar keine Übertreibung. Bis zu 40 Grad und sogar etwas drüber sind in den kommenden Tagen möglich. Das wäre ein neuer Juni-Rekord. Der bisherige lag nämlich bei 39,6 Grad, aufgestellt 2019, also vor gerade mal 7 Jahren. Wir brechen also Rekorde, die wir eigentlich gar nicht brechen wollen. Und das merken auch zum Beispiel Menschen, die draußen arbeiten. Naimi hat in Offenburg einen Bauarbeiter getroffen.
1: Du bist jetzt hier an der Steinstraße am Arbeiten. Wie ist es bei dieser Hitze?
2: Zu schwer. Ja. Deswegen haben wir heute um 6 anfangen und wir machen dann nachher Feierabend.
1: Und hast du irgendeinen Tipp, wie du die Hitze hier überlebst?
2: Mit Sonnenbrille.
1: Mit Sonnenbrille?
2: Ja, das geht gar nicht. Okay. Wasser ist schon gefährlich, weil sonst verbrennen wir noch mit dem Wasser.
1: Kühle Getränke, könnt ihr die überhaupt hier lagern?
2: Jawohl, doch, direkt. Ist gekühlt, weil was man bringt, bringt ja nichts. Es ist gleich warm. Egal, wenn man ein bisschen mehr kostet.
1: Dann haltet gut durch.
0: Ja, zum Glück ist der Kollege im wohlverdienten Feierabend. Genau das haben wir uns nämlich verdient. Jetzt auch ein Song, der bei der Hitze eigentlich Pflichtprogramm ist. Groove Minister, sagen es wie es ist. Wir haben es uns verdient. Ja, die Couch, den Ventilator.

0: senkt sich das Wetter hier richtig schön. Ah, es ist doch auch schön. My Lucky Day. Und Ava Max haben wir gleich noch mit So Am I. Oh ja, Donnerstagnachmittag.
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2: Und das ist bei Timo in Kehl bei 37 Grad natürlich ja auch ein Temperaturrekord nach dem anderen gefühlt. Am Wochenende und auch allgemein in den nächsten Tagen bleibt es dabei sehr sommerlich heiß bei weit über 35 Grad.
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2: Das News-Update mit Tobias Siegwart.
3: Auf der A5 Richtung Basel ist heute Vormittag Höhe der Schutterwälder Brücke ein Lastwagen von der Fahrbahn abgekommen, umgekippt und im Graben gelandet. Das Fahrzeug wird derzeit geborgen. Die Bergung wird laut Polizei voraussichtlich bis in den späten Nachmittag oder frühen Abend andauern. Wie es in diesem Bereich aktuell stautechnisch aussieht, hört er gleich bei Daniel im Hitradio Verkehrsservice. Noch bis einschließlich morgen kann man das Tram- und Busnetz der Stadt Straßburg kostenlos nutzen. Die Stadt hat die Regelung wegen der weiterhin hohen Ozonwerte verlängert. Das gilt auch für die Tramlinie D über den Rhein zwischen Kehl und Straßburg. Die Stadt erhofft sich so, dass möglichst viele Menschen ihr Auto stehen lassen. Die Maßnahmen sind Teil eines Aktionsplans, um gegen Luftverschmutzung in Straßburg vorzugehen. Smarte Brillen, mit denen man Fotos und Videos machen kann, könnten bald in vielen Freibädern in Baden-Württemberg verboten werden. Die Arbeitsgemeinschaft Öffentliche Bäder will auf die Technik reagieren, weil mit den Brillen unauffällig Fotos und Videos aufgenommen werden können.
4: Besonders der Schutz von Kindern stehe im Fokus, heißt es. Deshalb soll ein Verbot künftig ausdrücklich in die Haus- und Badeordnung aufgenommen werden. Für Bademeister ist die Kontrolle allerdings schwierig, weil moderne Smart Glasses oft kaum von normalen Sonnenbrillen zu unterscheiden sind. Bislang sind keine größeren Fälle bekannt. Foto- und Filmaufnahmen anderer Badegäste ohne deren Zustimmung sind in Schwimmbädern aber schon heute grundsätzlich verboten. Klaus Muth, Nachrichtenredaktion.
3: Welche Mannschaften aus der Region sich beim Auftakt des DFB-Pokals im August duellieren, das ist jetzt bekannt. Am Freitag, 21. August, gastiert der KSC mit seinem neuen Trainer Maximilian Senft beim SC Preußen Münster. Die sind gerade erst von der zweiten in die dritte Liga abgestiegen. Sonntag spielt dann der SC Freiburg bei Fortuna Düsseldorf.
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2: Vorsicht auf der A5 Richtung Basel zwischen Appenweier und Offenburg. Spanngurte auf der Straße und kurz dahinter oder mittendrin zwischen Appenweier und Lahr ist ja auch noch der Unfall passiert. Die rechte und mittlere Spur ist gesperrt und hier haben wir noch etwa 7 Kilometer Stau. Und Achtung nach wie vor in Kehl am Korn. Bahnübergang. Da ist die Schranke kaputt. Die geht weder hoch noch runter. Also besonders vorsichtig da ranfahren. Und ja, in diesem Sinne noch ein paar Blitzer.
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2: In Obersasbach direkt nach der Brücke von Obersasbach nach Sasbach-Wallen im 30er-Bereich. In Eckersweier an der Blume. Hier ist 30 erlaubt. Auf der B36 Iffezheim Richtung Rastatt nach dem Bahnübergang. Und auf der B294 Richtung Freiburg, Höhe Waldkirch.
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Ich hoffe ja sehr, dass Leonie heute zu ihrem 29. Geburtstag nur nette Nachrichten bekommt. Denn ihr könnt euch vielleicht gar nicht vorstellen, mit welchen Kommentaren sich die Sängerin normalerweise rumschlagen muss. Zum Glück geht Leonie damit recht souverän um. Auf Instagram hat sie so einen Hasskommentar einfach mal vertont.

0: Es kann wohl nicht jeder damit umgehen, wenn eine Frau so erfolgreich ist wie Leonie. Und obenrein schreibt sie nicht nur ihre eigenen Hits, sondern auch immer wieder Songs für andere Musiker. Also sehr erfolgreich, die Dame, und macht auch tolle Musik. Jetzt bei Hitradio Ohr, Rock'n'Roll.
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2: Bei Jutta in Ohlsbach 37 Grad. Die Zahl liest man jetzt oft. Es soll in den nächsten Tagen sogar teilweise auf 40 hochgehen. Also es bleibt erstmal bei der abartigen Sommerhitze auch übers Wochenende hinweg.
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2: 16 Uhr mit Tobias Siegwart.
3: Die Bergung des umgekippten Lasters auf der A5 Richtung Basel unter der Schutterwälder Brücke dauert voraussichtlich noch bis in den späten Nachmittag oder frühen Abend an. Es kommt zu einem langen Stau. Ein Jugendlicher aus Gutach ist mit Nacktfotos erpresst worden. Er war von einer angeblich jungen Frau im Internet angeschrieben worden und hatte freizügige Fotos bekommen. Als er auch welche geschickt hat, forderte die Person einen Gutschein von 100 Euro. Kostenlos mit Tram und Bus fahren, das geht noch bis einschließlich morgen in Straßburg. Die Stadt hat die Regelung wegen der weiterhin hohen Ozonwerte verlängert und das gilt auch für die Tramlinie D über den Rhein zwischen Kehl und Straßburg. Einfach näher dran an der Region, jetzt Deutschland und die Welt mit Gregor Moser.
4: Bund und Länder wollen beim Wohngeld kräftig sparen. Nächstes Jahr sollen 1,5 und ab 2028 jährlich 2 Milliarden Euro weniger ausgegeben werden. Konkret plant die Bundesregierung etwa die Heizkostenpauschale zu halbieren und eine Wohngelderhöhung zum 1. Januar 2027 zu streichen. Vor allem Familien sowie Rentnerinnen und Rentner beziehen Wohngeld. Bei Hitze zu arbeiten ist nicht nur anstrengend, sondern kann auch gefährlich werden. Gewerkschaftsverbände fordern darum verbindliche Maßnahmen, um die Arbeitnehmer in der EU zu schützen. Als Vorbild hat der Europäische Gewerkschaftsbund die Abkühlpausen bei der Fußball-WM genannt. Bauarbeiter, Obstpflücker oder Busfahrer bräuchten aber mehr als 3 Minuten, hieß es. Weniger Personal und dafür mehr Qualität und Pünktlichkeit. Bahnchefin Palla hat ihre Pläne für die Neuausrichtung der Bahn vorgestellt. Oliver Urbanke berichtet.
5: Der Umbau des Unternehmens soll in 3 größeren Schritten passieren. Regionale Führungspersonen sollen mehr Eigenverantwortung bekommen, um vor Ort in ihren Bereichen den Bahnverkehr zu verbessern. Von 2027 bis 2030 steht vor allem die Sanierung des maroden Schienennetzes im Fokus. In den 2030er Jahren will die Bahn dann im Fernverkehr eine Pünktlichkeit von 80% erreichen.
4: Über ein Verbot der AfD wird ja immer wieder diskutiert. Jetzt ist ein juristisches Gutachten zu dem Schluss gekommen, dass ein Verbotsantrag vor dem Bundesverfassungsgericht wahrscheinlich Erfolg hätte. Dem Gutachten der Gesellschaft für Freiheitsrechte zufolge ist die AfD verfassungswidrig. Die Autoren verweisen unter anderem auf ein rassistisch geprägtes politisches Konzept der AfD. Bundeskanzler Merz hat erneut zu Friedensverhandlungen zwischen der Ukraine und Russland aufgerufen. Russland werde den Angriffskrieg nicht gewinnen, sagte der CDU-Politiker bei der Wiederaufbaukonferenz für die Ukraine in Polen. Zu diesem Zweck sei Europa bereit, noch mehr Druck auf die Wirtschaft Russlands auszuüben, so Merz.
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2: Auf der A5 Richtung Basel haben wir zwischen Appenweier und Lahn einen Unfall. Die rechte und mittlere Spur ist gesperrt. 7 Kilometer Stau. Und die B3 ist überlastet, auch an der Stelle von Offenburg nach Appenweier. Stau vor Windschlag. Und auch am Autobahnzubringer Lahn Richtung Innenstadt ist viel los.
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2: Es wird geblitzt auf der B294 Richtung Freiburg im 80er Bereich. Auf der B36 Iffezheim Richtung Rastatt nach dem Bahnübergang. In Eckartsweier an der Blume im 30er Bereich. Und auch nicht schneller als 30 fahren nach der Brücke von Obersasbach Richtung Sasperweil.
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1: Donnerstag Nachmittag hier bei Hitradio Ohr.
2: Sag mal, Daniel, riechst du das auch?
1: Was?
2: Na, es riecht nach Panda hier in der Stadt.
1: Ich hoffe, es liegt nicht an der Hitze und an mir. Also ein bisschen warm ist es schon.
2: Nee, du bist es nicht.
1: Ja, okay.
2: Das riecht eher nach Puma-Käfig mit uns beiden hier im Studio. Ja. Der Mann mit der Panda-Maske kommt nach Offenburg. Rapper Crow. Damals

0: Edeka Kohler hat uns das gesteckt, dass der am Montagnachmittag ins E-Center nach Offenburg kommt. In dem Zeitraum zwischen 15 und 18 Uhr schaut er vorbei, bleibt dann so circa 30 bis 60 Minuten zu einem Meet and Greet. Denn Musiker bringen ja heutzutage nicht mehr nur Musik raus, sondern haben auch ihre eigenen Getränke wie Eistees oder Energy Drinks. Und Crow hat jetzt gemeinsam mit dem Mineralwasserhersteller Gasssteiner aus Österreich das Infinity Water rausgebracht. Das gibt's in verschiedenen Sorten mit Wasser und direkt gepresstem Fruchtsaft ohne Zuckerzusatz. Passt eigentlich perfekt zu der Hitze aktuell. Und das wird er da im E-Center dann auch vorstellen.
1: Also Rapper Crow kommt am Montagnachmittag nach Offenburg ins E-Center Cola zum Meet and Greet. Schaut gern vorbei und spielt natürlich

0: Udo Lindenberg, gleich noch.
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0: Ja, wie die Hitze vom Himmel kommt, wie ein Komet mit Apache gleich noch bei uns. Hier ist euer Donnerstagnachmittag.
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2: Ja, dann besingen wir halt die 36 Grad. Gleich mit zwei Raumwohnungen bei uns und euren Temperaturen. Hier zum Beispiel auch gemeldet von Katja aus Kork. Ja, die 36 Grad kriegen wir auf jeden Fall hin. Auch in den nächsten Tagen. Es bleibt sommerlich heiß.
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2: Um 16:30 mit Tobias Siegwart.
3: Auf der A5 Richtung Basel ist heute Vormittag Höhe der Schutterwälder Brücke ein Lastwagen von der Fahrbahn abgekommen, umgekippt und im Graben gelandet. Das Fahrzeug wird weiterhin gebeugen. Die Bergung wird laut Polizei voraussichtlich noch bis in den späten Nachmittag oder frühen Abend andauern. Wie es in diesem Bereich aktuell stautechnisch aussieht, hört ihr gleich wieder bei Daniel im Hitradio Verkehrsservice. Mit Tandemfahrrädern fahren sie quer durch Deutschland. Die Mut-Tour hat heute Station in der Offenburger Innenstadt gemacht. Die Teilnehmer wollen auf psychische Erkrankungen aufmerksam machen und Vorurteile abbauen. Petra von der Mut-Tour.
4: Wir sind unterwegs für den offeneren Umgang mit psychischen Erkrankungen und speziell mit Depressionen. Und es ist so eine Kombi aus Outdoor-Projekt, um das Thema auch im wahrsten Sinne des Wortes sichtbar auf die Straße zu bringen. Lass uns drüber reden. Gebrochenes Bein, Herzinfarkt, darüber wird gesprochen. Depressive Erkrankung ist auch eine Erkrankung.
3: Davor gab es schon einen Stopp in Lahr und neben Gesprächen mit den Teilnehmern konnte man sich auch bei regionalen Beratungsstellen über Hilfsangebote informieren. Nach dem historischen Einzug ins Europa-League-Finale des SC Freiburg hatten Fans den Platz gestürmt. Die Strafe, dass der SC eine Partie unter Ausschluss der Fans austragen muss, ist für 2 Jahre auf Bewährung ausgesetzt, wie die UEFA mitgeteilt hat. Das heißt, hält sich der Verein in diesen 2 Jahren an die Regeln und kommt es nicht zu einem vergleichbaren Vorfall, verfällt die Strafe nach Ablauf der Bewährungszeit. Der Sportclub muss aber eine Geldstrafe von 30.000 Euro zahlen.
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5: Lichtblick für den deutschen Export. Der spielt für die deutsche Wirtschaft ja eine große Rolle, weil Produkte made in Germany im Ausland nach wie vor gefragt sind. Das IFO-Institut hat sich unter deutschen Herstellern umgehört und herausgefunden, dass viele von ihnen von besseren Exportgeschäften ausgehen. 2 Bremsklötze gibt es aber. Zum einen sind Exporteure immer noch skeptisch, ob die geopolitische Unsicherheit nachhaltig abnimmt. Außerdem ist die internationale Konkurrenz weiterhin stark. Am Aktienmarkt überwiegt heute aber der Optimismus. Der DAX steht nach einem starken Lauf heute mit gut 1% im Plus und kommt auf 24.987 Punkte. Einfach näher dran am Börsengeschehen. Raphael Gensert für Hitradio Ohr.
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2: Auf der A5 ist viel los. Karlsruhe Richtung Basel. Zwischen Karlsruhe Süd und Rastatt Nord Straßenschäden. Und die mittlere Spur ist zu. Hier etwa 7 Kilometer stockender Verkehr. Weiter Richtung Basel zwischen Appenweier und Lahr ein Unfall. Hier ist die rechte und mittlere Spur gesperrt und 6 Kilometer. Stau. In der Gegenrichtung Richtung Karlsruhe zwischen Achern und Bühl ausgelaufene Flüssigkeiten auf der rechten Spur. Hier war auch was passiert. Auf der A8 Karlsruhe Richtung Stuttgart haben wir zwischen 3 Karlsruhe und Karlsbad ein Pannenfahrzeug auf der linken Spur. Hier etwa 1 Kilometer Stau. Und die B3 ist auch etwas überlastet von Offenburg nach Appenweier. Stau vor Windschlick.
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2: Es wird geblitzt direkt nach der Brücke bei Obersasbach. Richtung Sasperwalden, hier ist 30 erlaubt. In Eckartsweier an der Blume, hier ist 30 erlaubt. Auf der B36 Iffezheim Richtung Rastatt nach dem Bahnübergang. Und auf der B294 Elzach Richtung Freiburg in Höhe Waldkirch.
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1: Der Gruppensieg ist sicher, das Ticket fürs 16. Finale gelöst. Für Deutschland steht bei der Fußball-WM heute trotzdem noch ein letztes Vorrundenspiel an. Und es geht abends gegen Ecuador. Wieso diese Partie Erinnerungen weckt und warum es gegen das südamerikanische Team kein Spaziergang wird, das bespreche ich jetzt mit Kollegin Pia Wegner aus der Sportredaktion. Ja, und Ecuador, die werden, so viel steht fest, auf jeden Fall sehr viel Motivation haben für diese Partie.
2: Für Ecuador ist es ein Alles-oder-Nichts-Spiel. Die Mannschaft hat bei dieser WM bisher noch kein Tor geschossen, aber auf die leichte Schulter sollten sie das südamerikanische Team deswegen trotzdem nicht nehmen. DFB-Spieler Nadim Amiri betonte das auch vor der Partie.
3: Wir müssen im Flow bleiben. Jeder Sieg tut uns gut. Jeder kennt seine Rolle. Und wir gehen das Spiel so an, als wäre es im Finale.
1: Deutschland gegen Ecuador in einem WM-Gruppenspiel, das gab's ja schon mal, und zwar damals beim Sommermärchen 2006.
2: Ja, total. Vor 20 Jahren war die Partie, wie heute, ein drittes WM-Gruppenspiel. Und auch damals stand für das DFB-Team schon vor der Partie der Einzug in die K.O.-Runde fest. Mit einem 3:0 hat Deutschland die Gruppenphase damals mit 3 Siegen aus 3 Spielen beendet. Und genau das will die Mannschaft um Bundestrainer Julian Nagelsmann auch dieses Mal wieder schaffen.
1: Schauen wir mal ein bisschen weiter im 16. Finale, gegen wen es da geht. Steht aber noch nicht fest.
2: Was aber schon feststeht, ist, dass das DFB-Team auf jeden Fall am Montagabend um 22.30 Uhr unserer Zeit in Boston spielt. Unser Gegner in der ersten Runde der K.O.-Phase wird dann einer von den 8 besten Gruppendritten, und zwar aus den Gruppen A, B, C, D oder F.
1: Also, wir drücken den Jungs von Julian Nagelsmann die Daumen, dass sie mit der vollen Punkteausbeute die Gruppenphase abschließen können. Denn wir wissen ja, the train has no brakes.

0: bisschen langsamer geht's hier in Richtung Feierabend. Gleich noch mit George Ezra. Hold my girl.
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2: Und da läuft die Suppe bei Felix in Aachen, 38,5 Grad und Sonne. Und mal schauen, ob wir in den nächsten Tagen dann auch 40 Grad toppen werden. Morgen ist auf jeden Fall wieder ganz viel Sonne am Himmel mit nur wenig Wolken bei weit über 35 Grad.
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2: 17 Uhr mit Tobias Siegwart.
3: Die Bergung des umgekippten Lasters auf der A5 Richtung Basel unter der Schutterwälder Brücke dauert voraussichtlich noch bis in den frühen Abend an. Es kommt zu einem langen Stau. Kostenlos mit Tram und Bus fahren, das geht noch bis einschließlich morgen in Straßburg. Die Stadt hat die Regelung wegen der weiterhin hohen Ozonwerte verlängert und das gilt auch für die Tramlinie D über den Rhein zwischen Kehl und Straßburg. In der ersten Runde des DFB-Pokals Ende August spielt der KSC freitags auswärts beim SC Preußen Münster. Der SC Freiburg muss sonntags bei Fortuna Düsseldorf ran. Die Spiele sind am Wochenende vom 21. bis 23. August. Einfach näher dran an der Region, jetzt Deutschland und die Welt mit Gregor Moser.
4: Deutschland erlebt die bisher heißesten Tage des Jahres. Der Deutsche Wetterdienst rechnet jetzt an mehreren Tagen hintereinander mit Spitzenwerten von über 40 Grad. Zahlen des DWD belegen, dass die durchschnittliche Zahl der Tage mit Temperaturen über 30 Grad zugenommen hat wegen des Klimawandels. Selbst nachts gibt es kaum Abkühlung. Das zeigt auch der Tiefstwert von 26,2 Grad vergangene Nacht im rheinland-pfälzischen Bad Bergzabern. Damit wurde ein Rekord aus den 1940ern eingestellt. Seit es den neuen Wehrdienst gibt, wollen mehr Menschen zur Bundeswehr. Über 38.000 Bewerbungen sind laut Verteidigungsministerium seit Jahresbeginn eingegangen. Das ist knapp ein Viertel mehr als im gleichen Zeitraum im Jahr davor. Von den Bewerberinnen und Bewerbern werden auch recht viele genommen, nämlich gut 11.000. In Venezuela werden nach dem Doppelerdbeben tausende Tote befürchtet. Laut Behördenangaben sind bislang 164 tote Menschen geborgen worden. Es wird jedoch befürchtet, dass mehrere tausend weitere unter den Trümmern verschüttet sind. Der Schiffsverkehr durch die Straße von Hormus normalisiert sich langsam. Gestern hat der Datenanbieter Kepler 70 Durchfahrten gezählt. Vor Ausbruch des Irankriegs waren es täglich gut 100. Die Blockaden der Straße von Hormus durch die USA und den Iran waren im Zuge eines Rahmenabkommens zwischen beiden Seiten aufgehoben worden. Dadurch sind auch die Ölpreise deutlich gesunken. In wenigen Stunden um 22 Uhr trifft die deutsche Nationalmannschaft im letzten Vorrundenspiel bei der Fußball-WM auf Ecuador. Deutschland hat sich bereits für die K.O.-Runde qualifiziert, Ecuador steht dagegen unter Druck. Thomas Bremser berichtet aus New York.
5: Die deutschen Fans sind lautstark vertreten hier in New York. Sie singen, hüpfen oder bilden einen Zug. Jedenfalls beste Stimmung vor dem sportlich bedeutungslosen Gruppenspiel. Aber Julian Nagelsmann will die Partie seriös und fair angehen, denn Ecuador bangt ja noch ums Weiterkommen. Und das Team soll im Flow bleiben Richtung K.O.-Runde am Montag.
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2: Die Autobahn ist ziemlich voll. Basel Richtung Karlsruhe. Zwischen Aachen und Bühl haben wir ausgelaufene Flüssigkeiten auf der rechten Spur. Und in der Gegenrichtung, Richtung Basel, haben wir zwischen Karlsruhe Süd und Rastatt Nord etwas Straßenschäden. Die mittlere Spur ist gesperrt und 7 Kilometer stockender Verkehr. Und zwischen Appenweier und Lahr ein Unfall. Die rechte und die mittlere Spur ist gesperrt und etwa 6 Kilometer Stau. Auf der A8 Karlsruhe Richtung Stuttgart ist zwischen Pforzheim West und Osten Pannen-LKW, deswegen etwa 6 Kilometer Stau. Und auch die B3 ist überlastet, Offenburg Richtung Lahr, Stau ab Niederschopfheim.
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2: Und geblitzt wird auf der B3 zwischen Niederschopfheim und Hoberg unter der Brücke. Hier ist höchstens 70 erlaubt. Auf der B3 Freiburg Richtung Emmendingen im 100er-Bereich, Höhe Gundelfingen. Auf der B36 Iffezheim Richtung Rastatt nach dem Bahnübergang. In Eckartsweier an der Blume im 30er-Bereich. Und in Obersasbach nach der Brücke von Obersasbach nach Sasbach-Walden. Hier ist 30 erlaubt.
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0: deutsche Band aus den 80ern, die Rainbirds und Blueprint. Tom und Jerry, der Roadrunner und der Coyote, ja, diese Rivalitäten sind nix gegen Martin Herrenknecht und die Gemeinde Schwanau. Der Blumenkübelstreit geht in die nächste Runde. Der eine, die Gemeinde Schwanau, will ihn aufstellen, der andere, Herrenknecht, will sie weghaben. Und ich weiß nicht, wie es euch geht, aber mich erinnert das irgendwie schon an zwei streitende Kinder.
1: Neulich im Sandkasten in Schwanau.
2: Hey, warum hast du da einen Eimer hingestellt? Das ist genau auf der Strecke von meinem Laster.
3: Du fährst mit deinem doofen Laster überall im Sandkasten rum.
2: Nenn mein Laster nicht doof.
3: Was soll das? Warum hast du meinen Eimer weggekippt?
2: Den sieht man so schlecht. Ich stolper da ständig drüber. Den kannst du da hinten hinstellen, wo er nicht im Weg ist.
3: Aber da will ich ihn nicht hinstellen. Ich will ihn da haben.
2: Nö, da will ich es nicht.
3: Ich sag's gleich Mama.
2: Machst du eh nicht, du Petze.
3: Du Blödmann.
2: Nenn mich nicht Blödmann, du Pupskopf.
3: Was man sagt, ist man selber. Selber Pupskopf.
2: Immer einmal mehr wie du.
3: Mama, der Martin hat meinen Eimer weggeschmissen.
2: Der war im Weg.
3: War er gar nicht.
2: Doch war er.
3: Nein.
2: Doch.
4: Genug jetzt. Der Eimer wird da jetzt wieder hingestellt und du fährst mit deinem Laster einfach drumrum.
2: Nö, ich will nicht. Dann gehe ich halt in einen anderen Sandkasten. Der Spielplatz in Rust ist eh viel schöner.
4: Oh Gott, so ein Kindergarten. Martin, du bist 84 Jahre alt. Also benimm dich auch so.
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2: Sommer in Oberkirch bei Anke, 37 Grad und die Sonne knallt. Ja, und das wird jetzt auch zum Abend kaum abkühlen in der Nacht. Also wenn wir das Deutschlandspiel nachher gucken ab 22 Uhr, da haben wir auch noch entspannte 25, 26 Grad draußen. Und das geht am Morgen direkt so weiter bei viel Sonne und über 35 Grad.
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2: Das News-Update mit Tobias Siegwart.
3: 11.000 Euro hat gestern eine Seniorin an Betrüger verloren. Mit der Masche der falschen Polizeibeamten haben die Kriminellen eine Frau in Appenweier-Urlaufen getäuscht. Der 86-Jährigen war zuvor am Telefon erzählt worden, dass sie ihr Bargeld in Sicherheit bringen müsse. Daraufhin übergab sie das Geld an einen unbekannten Abholer. Die Kripo ermittelt jetzt wegen Betrugs und sucht Zeugen, die um die Mittagszeit gestern etwas beobachtet haben. Smarte Brillen, mit denen man Fotos und Videos machen kann, könnten bald in vielen Freibädern bei uns in Baden-Württemberg verboten werden. Die Arbeitsgemeinschaft Öffentliche Bäder will auf die Technik reagieren, weil mit den Brillen unauffällig Fotos und Videos aufgenommen werden können.
4: Besonders der Schutz von Kindern stehe im Fokus, heißt es. Deshalb soll ein Verbot künftig ausdrücklich in die Haus- und Badeordnung aufgenommen werden. Für Bademeister ist die Kontrolle allerdings schwierig, weil moderne Smart Glasses oft kaum von normalen Sonnenbrillen zu unterscheiden sind. Bislang sind keine größeren Fälle bekannt. Foto- und Filmaufnahmen anderer Badegäste ohne deren Zustimmung sind in Schwimmbädern aber schon heute grundsätzlich verboten. Klaus Muth, Nachrichtenredaktion.
3: Noch bis einschließlich morgen kann man das Tram- und Busnetz der Stadt Straßburg kostenlos nutzen. Die Stadt hat die Regelung wegen der weiterhin hohen Ozonwerte verlängert. Das gilt auch für die Tramlinie D über den Rhein zwischen Kehl und Straßburg. Die Stadt erhofft sich so, dass möglichst viele Menschen ihr Auto stehen lassen. Die Maßnahmen sind Teil eines Aktionsplans, um gegen Luftverschmutzung in Straßburg vorzugehen.
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6: Die Wildstädter Unternehmensgruppe Hilzinger wächst weiter. Sie übernimmt den Essener Traditionsbetrieb Müller Fenster und Fassaden. Das 100 Jahre alte Familienunternehmen verfügt über exzellente Marktpositionen, eine hochmoderne Fertigung und einen vollen Auftragsbestand von rund 41 Millionen Euro. Allein in den letzten zwei Jahren wurden rund 25 Millionen Euro in modernste Maschinen und Fertigungstechnologien investiert. Die Produktionsanlage zählt zu den modernsten Europas. Mit der Übernahme baut Hilzinger seine Kapazitäten im Segment Holz und Holzaluminium aus und wächst auf insgesamt 49 Standorte mit rund 1.500 Beschäftigten. Alle 57 Arbeitsplätze in Essen bleiben erhalten. Auch die bisherigen Geschäftsführer Stefan und Matthias Müller führen den Standort weiter. Die Volksbank Bühl zieht eine positive Bilanz für das Geschäftsjahr 2025. Die Kundenkredite stiegen um knapp 10% auf 947 Millionen Euro. Die Bilanzsumme wuchs auf rund 1,44 Milliarden Euro. Das operative Ergebnis stieg auf 14,6 Millionen Euro. Der Jahresüberschuss liegt bei 6,2 Millionen. Die Mitglieder erhalten eine Dividende von 4%. Investiert wird unter anderem in den Umbau der Hauptstelle in Bühl sowie in Digitalisierung und künstliche Intelligenz. Soweit die Business-Nachrichten aus der Region. 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
2: Auf der A5 gibt es einige Meldungen, einmal Richtung Karlsruhe zwischen Achern und Bühl, ausgelaufene Flüssigkeiten auf der rechten Spur. Und Richtung Basel stockt es einmal zwischen Karlsruhe Süd und Rastatt Nord, etwa 7 Kilometer stockend. Und auf dem Bereich zwischen Appenweier und Lahr, da hat es gekracht. Die rechte und mittlere Spur ist gesperrt und hier etwa 6 Kilometer Stau. Auf der B3 Offenburg Richtung Lahr außerdem viel Stau ab Niederschopfheim. Kommt gut durch den Berufsverkehr.
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2: Und Achtung, in Eckartsweier an der Blume im 30er-Bereich wird geblitzt. In Obersasbach direkt nach der Brücke Richtung Sasbachwalden im 30er-Bereich. Auf der B36 Iffezheim Richtung Rastatt nach dem Bahnübergang.
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0: Eieiei, was wir hier aus Waltersweier hören, aus Offenburg-Bühl. Oh, da wird jetzt gebankt. Kann man das Spiel heute Abend noch sehen? Dein Tor ist gerade ein Stromausfall. Aber aus Erfahrung lässt sich sagen, sowas ist meistens sehr schnell wieder erledigt und wird vom EWAG Mittelbahn bearbeitet. Also warten wir mal ab. Aber bislang wissen wir nur, dass es dort in dem Bereich momentan einen Stromausfall gibt. Und das ist ganz sicher nicht die gute Nachricht des Tages. Aber es gibt eine andere.
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0: Ja, manchmal braucht es keinen Stadtrat, keinen Förderantrag, kein Komitee. Manchmal reicht halt ein 15-Jähriger, der Unterschriften sammelt. Zwischen Malberg und Orschweier ist jetzt nämlich ein neuer Mountainbike-Trail. Das ist eine Rundstrecke für Mountainbiker mit Hindernissen in Form von Erdhügeln. Die Idee kommt von Jonathan, 15 Jahre alt, und er hat Unterschriften für den Bau gesammelt.
3: Der nächste so Ort zum Mountainbiken ist entweder in Emmendingen oder in Offenburg. Und das halt alles mit Zug zu erreichen, ist sehr umständlich. Und dann, wenn man nur 2-3 Stunden Zeit hat, geht man dann eher nicht Fahrrad fahren und sitzt drinnen rum und langweilt sich. Und das hat uns damals nicht so gefallen. Und genau, dann haben wir das halt uns überlegt, dass man das so machen könnte.
0: Neben dem eigentlichen Trail wurden auch neue Wege gebaut. Rund 21.000 Euro hat das Projekt gekostet, sagt Bürgermeister Dietmar Benz.
4: Es ist natürlich nicht hochprofessionell. Das kann man auch machen, da liegt man aber in einem ganz anderen Preissegment. Wir haben das mit Eigenmitteln, mit der Baufirma hier gemacht. Wir haben Erde verwendet, um die Hügel aufzuschütten in verschiedenen Höhen, um Sprünge zu ermöglichen, das Fahrgefühl mit anderen Möglichkeiten auch zu ergänzen. Also es ist mit einfachen Mitteln und mit dem, was die Natur hergibt, hergerichtet worden.
0: Ein neuer Mountainbike-Trail zwischen Malberg und Orschweier. Ja, unsere gute Nachricht des Tages. Ja, und wie ist die Strecke?
3: Also es ist richtig, richtig geil, macht richtig Spaß. Man kann richtig gut Geschwindigkeit aufbauen. Also das, was ja auch dieses Konzept davon ist, Geschwindigkeit aufbauen, ohne zu treten. Macht richtig Spaß, man kann richtig schnell werden. Jetzt bei der Hitze bei 36 Grad ist halt, ja, kommt man ins Schwitzen. Aber wenn es dann auch mal wieder kühler wird abends, ist es echt ein super Ort, um noch mal 2-3 Runden zu drehen, bevor es dann ins Bett geht.
0: Lieben Dank, Jonathan. Und ihr könnt das Ganze auch ausprobieren. Kostet nichts. Einfach mit eurem Rad vorbeikommen und Abfahrt.
2: Das war die gute Nachricht des Tages. 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
1: Wetter. Und da meldet uns Verena in Zell-Weierbach. Sonnige 36 Grad und Martin kann uns in Waltersweier ähnliches Wetter melden, auch wenn da das Licht aus ist. Aber ja, Strom, gut, kann man ja auch übers Akku irgendwie Radio hören. Das geht schon, nur die Alexa will jetzt gerade nicht mehr so. Ja, Stromausfall sind wir dran, aber lässt sich jetzt leider keine Auskunft geben, wann und warum und wie lange das noch geht. Und wir schauen morgen aufs Wetter, dann sind wir wieder im Hochsommer angekommen bei über 36 Grad.
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1: 18 Uhr mit Tobias Siegwart.
3: Einige Hörer melden uns aktuell einen Stromausfall in den Offenburger Ortsteilen Griesheim, Bühl, Waltersweier und Weiher. Die Plattform störungsauskunft.de informiert, dass die Techniker schon im Einsatz seien. Als voraussichtliches Ende des Stromausfalls wird hier nach 19 Uhr angegeben. Mit der Masche der falschen Polizeibeamten haben Betrüger gestern eine Seniorin im Appenweier Urlaufen getäuscht. Ihr war zuvor am Telefon erzählt worden, dass sie ihr Bargeld in Sicherheit bringen müsse. Daraufhin übergab die Seniorin 11.000 Euro an einen unbekannten Abholer. In der ersten Runde des DFB-Pokals Ende August spielt der KSC freitags auswärts beim SC Preußen Münster. Der SC Freiburg muss sonntags bei Fortuna Düsseldorf ran. Die Spiele sind am Wochenende vom 21. bis zum 23. August. Einfach näher dran an der Region, jetzt Deutschland und die Welt mit Gregor Moser.
4: Mit dem sicheren Gruppensieg und dem Ticket fürs 16. Finale in der Tasche steht für Deutschland heute das letzte Vorrundenspiel bei dieser Fußball-WM an. Gegner ist Ecuador. Das südamerikanische Team hat bisher im Turnier noch kein Tor erzielt und nur einen Punkt geholt. Auf die leichte Schulter will das deutsche Team die Partie aber nicht nehmen, hat DFB-Spieler Nadjem Amiri betont.
5: Wir müssen im Flow bleiben. Jeder Sieg tut uns gut und wir gehen das Spiel so an, als wäre es ein Finale.
4: Anpfiff ist um 22 Uhr unserer Zeit. Wer Wohngeld bekommt, muss sich auf harte Einschnitte einstellen. Bund und Länder wollen einem Gesetzentwurf zufolge aber nicht ganz so schnell kürzen wie angekündigt. Im kommenden Jahr sollen 1,5 Milliarden Euro eingespart werden, ab 2028 2 Milliarden Euro. Unter anderem soll die Heizkostenpauschale halbiert werden und die eigentlich fürs nächste Jahr geplante Erhöhung wird gestrichen. Bei Hitze zu arbeiten ist nicht nur anstrengend, sondern kann auch gefährlich werden. Gewerkschaftsverbände fordern darum verbindliche Maßnahmen, um die Arbeitnehmer in der EU zu schützen. Als Vorbild hat der Europäische Gewerkschaftsbund die Abkühlpausen bei der Fußball-WM genannt. Bauarbeiter, Obstpflücker oder Busfahrer bräuchten aber mehr als 3 Minuten, hieß es. Europa ächzt unter der Hitze und die ist teilweise so extrem, dass es lebensgefährlich werden kann, vor allem für Kinder, alte und kranke Menschen. Allein seit dem letzten Wochenende sind in Spanien mehr als 210 Menschen infolge der Hitze gestorben. Auch Italien und Frankreich melden mehrere Hitzetote. Alle deutschen Grenzen werden seit September 2024 kontrolliert. Seit dem Amtsantritt der schwarz-roten Bundesregierung werden dort auch Asylsuchende zurückgewiesen. Der Städtetag hat jetzt ein Ende der flächendeckenden Kontrollen gefordert. Und zwar, weil diese Menschen und Unternehmen in Grenzregionen belasten und wegen der europäischen Asylreform.
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1: Auf der A5 Basel Richtung Karlsruhe haben wir noch zwischen Aachen und Bühl Reinigungsarbeiten wegen der ausgelaufenen Flüssigkeit auf der rechten Spur. Auf der A5 Basel Richtung Karlsruhe ist zwischen Rastatt Nord und Ettlingen auch die Straße beschädigt. Etwa 9 Kilometer streckenweise stockender Verkehr. Und auf der A5 Karlsruhe Richtung Basel zwischen Appenweier und Lahr ein Unfall auf der rechten und mittleren Spur. Hier haben wir noch etwa 5 Kilometer Stau. Dann haben wir noch hier die Kreisstraße nach Kappel am Rhein und Kippenheim. Dazwischen, da ist ein Unfall, deswegen ist die Straße in beiden Richtungen gesperrt. Auf der B3 Offenburg Richtung Lahr haben wir Stau ab Niederschopfheim.
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1: Nobersassbach nach der Brücke in Richtung Sassbach-Walden wird geblitzt. Hier ist 30 erlaubt. In Eckartsweier an der Blume. Auf der B36 Iffezheim Richtung Rastatt nach dem Bahnübergang. Auf der B3 Richtung Karlsruhe zwischen der Abfahrt Ödigheim und Muggensturm am Baggersee.
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1: Und Gott sei Dank in Walters war ja großes Aufatmen. Da haben wir jetzt auch schon erfahren, bei vielen Hörern ist der Strom wieder da. Also das Problem mit dem Stromausfall hier in Offenburg und einigen Gebieten, das sollte dann jetzt bald erledigt sein. Spätestens um 7 hat uns hier auch eine Störungsseite gemeldet. Und dann steht auch alles fürs Spiel. Deutschland gegen Ecuador, hoffentlich passiert das nicht nochmal. Und das gab es ja auch schon 2006, das Match. Deswegen haben wir uns mal überlegt, dann spielen wir zur Einstimmung halt den WM-Song von 2006 schlechthin. Ja, Public Viewing, Fahnen aus jedem Fenster, Deutschland in einem kollektiven Ausnahmezustand, den man seitdem auch irgendwie nie mehr ganz so hingekriegt hat. Und mittendrin der Herbert. Zeit, dass sich was dreht. Übrigens, heute ab 20 Uhr auch unser großes WM-Warm-Up. Wie für jeden in Deutschland, vor jedem Deutschlandspiel machen wir das auch heute.
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2: Bei Amelie in Oberkirch brennt der Planet, 36 Grad und Sonnenschein. Ja, und sie ist nicht alleine. Morgen dann auch weiterhin überall die gewohnte schwülwarme Hitze bei über 35 Grad und viel Sonne. Und auch am Wochenende sieht es Stand jetzt erstmal nicht anders aus.
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2: 7, hier ist Tobias Siegewart.
3: 11.000 Euro hat gestern eine Seniorin an Betrüger verloren. Mit der Masche der falschen Polizisten haben die Kriminellen eine Frau in Appenweier-Urlaufen getäuscht. Der 86-Jährigen war zuvor am Telefon erzählt worden, dass sie ihr Bargeld in Sicherheit bringen müsse. Daraufhin übergab sie das Geld an einen unbekannten Abholer. Die Kripo ermittelt jetzt wegen Betrugs und sucht Zeugen, die um die Mittagszeit gestern etwas beobachtet haben. Smarte Brillen, mit denen man Fotos und Videos machen kann, könnten bald in vielen Freibädern in Baden-Württemberg verboten werden. Die Arbeitsgemeinschaft Öffentliche Bäder will auf die Technik reagieren, weil mit den Brillen unauffällig Fotos oder auch Videos aufgenommen werden können.
4: Besonders der Schutz von Kindern stehe im Fokus, heißt es. Deshalb soll ein Verbot künftig ausdrücklich in die Haus- und Badeordnung aufgenommen werden. Für Bademeister ist die Kontrolle allerdings schwierig, weil moderne Smartglasses oft kaum von normalen Sonnenbrillen zu unterscheiden sind. Bislang sind keine größeren Fälle bekannt. Foto- und Filmaufnahmen anderer Badegäste ohne deren Zustimmung sind in Schwimmbädern aber schon heute grundsätzlich verboten. Klaus Muth, Nachrichtenredaktion.
3: Mit Tandemfahrrädern fahren sie quer durch Deutschland. Die Muth-Tour hat heute Station in der Offenburger Innenstadt gemacht. Die Teilnehmer wollen auf psychische Erkrankungen aufmerksam machen und Vorurteile abbauen. Petra von der Muth-Tour.
5: Wir sind unterwegs für den offeneren Umgang mit psychischen Erkrankungen und speziell mit Depressionen. Und es ist so eine Kombi aus Outdoor-Projekt, um das Thema auch im wahrsten Sinne des Wortes sichtbar auf die Straße zu bringen. Lass uns drüber reden. Gebrochenes Bein, Herzinfarkt, darüber wird gesprochen. Depressive Erkrankung ist auch eine Erkrankung.
3: Einen Stopp gab es zuvor auch in Lahr. Neben Gesprächen mit den Teilnehmern konnte man sich auch bei regionalen Beratungsstellen über Hilfsangebote informieren. Im Museum im Ritterhaus in Offenburg startet morgen eine neue Sonderausstellung. Unter dem Titel Glaube, Zuhause und unterwegs werden mehr als 200 religiöse Alltagsgegenstände aus dem 18., 19. und 20. Jahrhundert gezeigt. Museumsleiterin Valerie Schönenberg.
6: Objekte aus vergangenen Zeiten, die vielen vielleicht nicht mehr präsent sind, die aber die Praktiken und den Alltag der Menschen vor vielen Jahrzehnten und Jahrhunderten ganz stark begleitet haben. Und die sind bunt, die sind schön verziert. Sie sind einfach verzaubernd.
3: Dazu gibt es ein Begleitprogramm wie Führungen und Präsentationen. Zu sehen ist die Ausstellung bis zum 10. Januar 2027.
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2: Achtung auf der A5 Basel Richtung Karlsruhe. Zwei Meldungen zwischen Rastatt Nord und Ettlingen. Die Straßenschäden und etwa 4 Kilometer Stau. Und zwischen Achern und Bühl laufen Reinigungsarbeiten. Hier war was ausgelaufen auf der rechten Spur. Dann in der Gegenrichtung A5 Richtung Basel. Zwischen Appenweier und Lahr hatte es gekracht. Auf der rechten und mittleren Spur deswegen etwa 4 Kilometer Stau. Und die Strecke zwischen dem Abzweig nach Kappel am Rhein und Kippenheim ist wegen einem Unfall in beiden Richtungen gesperrt. Außerdem in Oberkirch in der Appenweierer Straße stadtauswärts ein Pannenauto, Höhe der Firma Ruch.
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2: Auf der B3 zwischen Niederschopfheim und Hoberg wird geblitzt unter der Brücke. Auf der B36 Iffezheim Richtung Rastatt nach dem Bahnübergang. Und auf der B3 Rastatt Richtung Karlsruhe zwischen der Abfahrt Ötichheim und Muggensturm hier in Höhe vom Baggersee.
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0: In den amerikanischen Kinos bricht momentan ein Film unzählige Rekorde und ab heute läuft er jetzt bei uns. Obsession, du sollst mich lieben. Horrorfilm mit Mini-Budget, hat aber schon über 200 Millionen Euro eingespielt, ist also eine richtige Sensation an der Kasse. Der Horror-Hit ist außerdem der erfolgreichste Film in der Geschichte der Produktionsfirma Studio Focus Feature, die zu Universal Pictures gehört. Pia Wegner hat mal reingeschaut.
1: Bear ist seit Jahren hoffnungslos in seine gute Freundin Nikki verliebt. Ihr das zu sagen, traut er sich aber nicht.
2: Hast du überhaupt mal mit Nikki geflirtet?
3: Nikki, warte. Ich wollte dich fragen,
2: Was?
3: Ich weiß nicht mehr, was es war.
1: Eines Tages kauft der Niki in einem Kuriositätenladen ein altes Spielzeug namens One Wish Willow, das Wünsche erfüllen soll.
3: Du hast nur einen Wunsch.
1: Statt es Niki zu schenken, wünscht sich Bear aber selbst etwas.
3: Ich wünsche mir, dass Niki Freeman mich mehr liebt als alles andere.
1: Und genau das tut Niki dann auch.
4: Bear, ich liebe dich so, so, so, so, so sehr. Ich glaube, ich kann ohne dich nicht mehr leben.
1: Doch der erfüllte Wunsch hat eine düstere Kehrseite. Niki entwickelt eine immer stärkere, unkontrollierbare Fixierung zu Bear. Sie wird quasi zu seinem Schatten.
5: Alter, ist das sie verhext oder sowas?
6: Sag's mir!
7: Ich liebe dich!
1: Für Bear beginnt damit ein Albtraum, der zeigt, manche Wünsche fordern einen hohen, unheilvollen Preis.
3: Ich habe angerufen, weil ich wissen wollte, ob ich einen Wunsch stornieren kann.
8: Tut mir leid, sowas machen wir eigentlich nicht.
3: Sie ist also für immer am Arsch, oder was?
8: Ja, zumindest solange du lebst.
3: Solange ich lebe?

Oberkircher Junge Fayan. Yannick Fayan kommt uns bald wieder besuchen, spielt in Windschläge auf einem Festival, Lake of Rhythms, und hat garantiert auch seine neuesten Songs dabei. Das ist sein aktueller Versprich mir jetzt bei Hitradio.

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2: Bei Wetterwächter Andreas in Kappelrodeck haben wir noch eben mal 37 Grad. Es will gar nicht mehr nach unten gehen, die Temperatur. Schauen wir mal, wie sich das am Abend entwickelt. Wenn das Deutschlandspiel dann bei uns läuft ab 22 Uhr, dann sind wir auf jeden Fall bei unter 30 Grad. Und morgen sieht es dann nochmal genauso aus bei ganz viel Sonne und Hitze.
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2: Das News Update mit Tobias Siegwart.
3: Mit der Masche der falschen Polizisten haben Betrüger gestern eine Seniorin in Appenweier-Urlaufen getäuscht. Ihr war zuvor am Telefon erzählt worden, dass sie ihr Bargeld in Sicherheit bringen müsse. Daraufhin übergab die Seniorin 11.000 Euro an einen unbekannten Abholer. Kostenlos mit Tram und Bus fahren, das geht noch bis einschließlich morgen in Straßburg. Die Stadt hat die Regelung wegen der weiterhin hohen Ozonwerte verlängert und das gilt auch für die Tramlinie D über den Rhein zwischen Kiel und Straßburg. In der ersten Runde des DFB-Pokals Ende August spielt der KSC freitags auswärts beim SC Preußen Münster. Der SC Freiburg muss sonntags bei Fortuna Düsseldorf ran. Die Spiele sind am Wochenende vom 21. bis 23. August. Einfach näher dran an der Region, jetzt Deutschland und die Welt mit Florian Klaus.
4: Die deutsche Fußballnationalmannschaft will bei der WM am Abend den dritten Sieg im dritten Vorrundenspiel einfahren. Etwas, das sie bei einer Weltmeisterschaft seit dem Sommermärchen 2006 nicht mehr geschafft hat. Wie vor 20 Jahren geht es im dritten Gruppenspiel gegen Ecuador. Damals gab es einen 3:0-Sieg für das DFB-Team. Das heutige Spiel beginnt um 22 Uhr unserer Zeit in New Jersey. Deutschland steht als Gruppensieger bereits fest. Die finanziellen Schwierigkeiten von Galeria sind enorm. Dreimal hat der Konzern innerhalb von 4 Jahren Insolvenz angemeldet. Jetzt bekommt die Warenhauskette einen neuen Kredit, der ihr etwas Luft verschafft. Es geht um bis zu 160 Millionen Euro. Das Geld ist an einen Plan geknüpft, mit dem das Unternehmen in den nächsten 3 Jahren saniert werden soll. Nach Informationen der deutschen Presseagentur sollen auch weitere Filialen geschlossen werden. Weniger Personal und dafür mehr Qualität und Pünktlichkeit. Bahnchefin Paller hat ihre Pläne für die Neuausrichtung der Bahn vorgestellt. Oliver Obanke berichtet.
5: Der Umbau des Unternehmens soll in 3 größeren Schritten passieren. Los geht's noch in diesem Jahr. Regionale Führungspersonen sollen mehr Eigenverantwortung bekommen, um vor Ort in ihren Bereichen den Bahnverkehr zu verbessern. Die Führungsebene in der Berliner Zentrale wird deutlich verschlankt. Von 2027 bis 2030 steht vor allem die Sanierung des maroden Schienennetzes im Fokus. In den 2030er Jahren will die Bahn dann im Fernverkehr eine Pünktlichkeit von 80% erreichen.
4: Wenn der Bund etwas will, soll er auch den Großteil der Kosten zahlen. So sehen es die Bundesländer und gehen darum mit einer gemeinsamen Forderung in Gespräche mit Kanzler Merz. Der Bund soll demnach 80% der Kosten übernehmen, die durch neue bundes- oder europaweite Regeln entstehen. Zumindest soll das gelten, wenn es um mehr als 125 Millionen Euro geht.
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2: Leider noch immer was auf der Autobahn. Einmal Basel Richtung Karlsruhe. Zwischen Aachen und Bühl laufen die Reinigungsarbeiten auf der rechten Spur. Da kommt man aber dran vorbei. Und Achtung, A5 Richtung Basel. Zwischen Appenweier und Lahr nach einem Unfall noch immer etwa 4 Kilometer Stau. Seid auch vorsichtig auf der A5 Richtung Karlsruhe zwischen Freiburg Nord und Theningen. Da liegen Reifenteile auf der Straße.
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2: Auf der B3 Rastatt Richtung Karlsruhe wird geblitzt. Abfahrt Oettingheim am Baggersee. Auf der B36 Evetsheim Richtung Rastatt nach dem Bahnübergang.
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1: Ich bin Tobias Siegwart und das sind die Themen des Tages. Er soll in eine Wand geschossen haben. Ein 54-Jähriger sitzt nach einem Vorfall in Kehl am Dienstagabend jetzt in U-Haft. Nach jetzigem Stand war es in einer Gaststätte in der Kinzigstraße zu einem Streit mit einem anderen Gast gekommen.
2: Dabei soll der Mann eine Waffe gezogen und einen Schuss in die Wand abgegeben haben. Einer der Anwesenden hatte dadurch ein Knalltrauma. Draußen soll der 54-Jährige dann noch in die Luft und auf ein geparktes Auto geschossen haben. Nach einer Fahndung durch die Polizei wurde der 54-Jährige an der Tramhaltestelle am Kehler Bahnhof gestellt und festgenommen. Außerdem wurde die Schusswaffe samt Munition sichergestellt. Der in Frankreich lebende Türke hatte rund 1,5 Promille Intus und kam gestern vor den Haftrichter. Offenbar hatte er auch keine Aufenthaltserlaubnis für Deutschland. Kriminaltechniker haben vor Ort Spuren gesichert. Daniel Bierich, Nachrichtenredaktion.
1: Das Landratsamt in Offenburg warnt wegen der Hitze und Trockenheit momentan vor der Waldbrandgefahr. Schon eine weggeworfene Zigarette oder ein nicht vollständig gelöschtes Feuer könne derzeit einen Brand auslösen. Auch Grillen ist nur an offiziell ausgewiesenen Feuerstellen erlaubt, sofern es vor Ort nicht zusätzlich verboten wurde. So in La. Die Stadt hat ab sofort alle öffentlichen Grillplätze im Stadtwald gesperrt. Dort wird mit Schildern auf das Verbot hingewiesen. Sobald die Grillstellen wieder geöffnet werden, will die Stadtverwaltung informieren. Nach dem historischen Einzug ins Europa-League-Finale des SC Freiburg hatten Fans den Platz gestürmt. Die Strafe, dass der SC eine Partie unter Ausschluss der Fans austragen muss, ist für 2 Jahre auf Bewährung ausgesetzt, wie die UEFA mitgeteilt hat. Das heißt, hält sich der Verein in diesen 2 Jahren an die Regeln und kommt es nicht zu einem vergleichbaren Vorfall, verfällt die Strafe nach Ablauf der Bewährungszeit. Der Sportclub muss aber eine Geldstrafe von 30.000 Euro zahlen. Mit dieser Meldung hat es Offenburg heute in die Schlagzeilen von ganz Deutschland geschafft. Unter anderem Spiegel und Stern berichteten online darüber. Am Burgerwaldsee in Offenburg kam es zu einem ungewöhnlichen Polizeieinsatz. Ein Pärchen kam sich in dem See sehr nahe.
3: Oder wie es die Polizei in ihrer Meldung formuliert, mehrere Badegäste beobachteten ein Pärchen, das sich offenbar derart innig verbunden fühlte, dass es die Grenzen zwischen Zuneigung und öffentlicher Darbietung überschritten hat. Die beiden Verliebten hatten sich im Wasser offensichtlich dazu entschlossen, ihre Gefühle vor zahlreichen Besuchern unter Beweis zu stellen. Einige Badegäste reagierten irritiert und riefen die Polizei. Die beendete das Ganze. Bei einer Belehrung zeigten sich die beiden zwar uneinsichtig, verließen nach einem ausgesprochenen Platzverweis jedoch den See. Regina Bruch, Nachrichtenredaktion.
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1: Ich bin Florian Klaus. Mit dem sicheren Gruppensieg und dem Ticket für 16. Finale in der Tasche steht für Deutschland heute das letzte Vorrundenspiel bei dieser Fußball-WM an. Gegner ist Ecuador. Das südamerikanische Team hat bisher im Turnier noch kein Tor erzielt und nur einen Punkt geholt. Auf die leichte Schulter will das deutsche Team die Partie aber nicht nehmen, hat DFB-Spieler Nadim Amiri betont.
2: Wir müssen im Flow bleiben. Jeder Sieg tut uns gut und wir gehen das Spiel so an, als wäre es ein Finale.
1: Anpfiff ist um 22 Uhr unserer Zeit. Es geht für Bayer um Milliarden. Seit Jahren laufen in den USA Klagen wegen dem glyphosathaltigen Unkrautvernichter Roundup. Jetzt hat das oberste Gericht dort entschieden, Bayer kann nicht verklagt werden, weil auf der Verpackung die Warnung vor einem Krebsrisiko fehlt. Die Umweltbehörde der USA geht nicht davon aus, dass der Unkrautvernichter Krebs verursacht. Eine Forschungsagentur der Weltgesundheitsorganisation hatte Glyphosat aber als wahrscheinlich krebserregend eingestuft. Der Bundestag hat über neue Regeln diskutiert, damit es mehr Organspender gibt. Konkret geht es dabei vor allem um die Widerspruchsregelung. Jeder Erwachsene würde damit automatisch zum Organspender, falls er nicht aktiv widerspricht. Claudia Wächter berichtet.
3: Keine gute Regelung, sagen Kritiker, denn Schweigen bedeutet ja nicht automatisch, ich bin einverstanden. Fakt ist, im Moment gilt bei uns, Organe dürfen nur entnommen werden, wenn die betroffene Person zu Lebzeiten zugestimmt hat oder eben Angehörige Bescheid wissen. Und das bedeutet für Patienten, sie warten im Durchschnitt 8 Jahre auf ein neues Organ.
1: Ab dem kommenden Jahr könnten deutlich mehr Kliniken finanzielle Probleme bekommen. Einer Studie zufolge könnten bis 2030 rund 70% der Krankenhäuser Verluste verzeichnen. Zum Vergleich, in diesem Jahr wird mit 22% gerechnet. Der Grund für den starken Anstieg ist, dass durch eine geplante Gesetzesänderung Erlöse für die Kliniken wegfallen sollen.
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1: Schürrle. Der kommt an!

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1: Ich bin Tobias Siegwart und das sind die Themen des Tages. Er soll in eine Wand geschossen haben. Ein 54-Jähriger sitzt nach einem Vorfall in Kehl am Dienstagabend jetzt in U-Haft. Nach jetzigem Stand war es in einer Gaststätte in der Kinzigstraße zu einem Streit mit einem anderen Gast gekommen.
2: Dabei soll der Mann eine Waffe gezogen und einen Schuss in die Wand abgegeben haben. Einer der Anwesenden hatte dadurch ein Knalltrauma. Draußen soll der 54-Jährige dann noch in die Luft und auf ein geparktes Auto geschossen haben. Nach einer Fahndung durch die Polizei wurde der 54-Jährige an der Tramhaltestelle am Kehler Bahnhof gestellt und festgenommen. Außerdem wurde die Schusswaffe samt Munition sichergestellt. Der in Frankreich lebende Türke hatte rund 1,5 Promille Intus und kam gestern vor den Haftrichter. Offenbar hatte er auch keine Aufenthaltserlaubnis für Deutschland. Kriminaltechniker haben vor Ort Spuren gesichert. Daniel Bierich, Nachrichtenredaktion.
1: Das Landratsamt in Offenburg warnt wegen der Hitze und Trockenheit momentan vor der Waldbrandgefahr. Schon eine weggeworfene Zigarette oder ein nicht vollständig gelöschtes Feuer könne derzeit einen Brand auslösen. Auch Grillen ist nur an offiziell ausgewiesenen Feuerstellen erlaubt, sofern es vor Ort nicht zusätzlich verboten wurde. So in La. Die Stadt hat ab sofort alle öffentlichen Grillplätze im Stadtwald gesperrt. Dort wird mit Schildern auf das Verbot hingewiesen. Sobald die Grillstellen wieder geöffnet werden, will die Stadtverwaltung informieren. Nach dem historischen Einzug ins Europa-League-Finale des SC Freiburg hatten Fans den Platz gestürmt. Die Strafe, dass der SC eine Partie unter Ausschluss der Fans austragen muss, ist für 2 Jahre auf Bewährung ausgesetzt, wie die UEFA mitgeteilt hat. Das heißt, hält sich der Verein in diesen 2 Jahren an die Regeln und kommt es nicht zu einem vergleichbaren Vorfall, verfällt die Strafe nach Ablauf der Bewährungszeit. Der Sportclub muss aber eine Geldstrafe von 30.000 Euro zahlen. Mit dieser Meldung hat es Offenburg heute in die Schlagzeilen von ganz Deutschland geschafft. Unter anderem Spiegel und Stern berichteten online darüber. Am Burgerwaldsee in Offenburg kam es zu einem ungewöhnlichen Polizeieinsatz. Ein Pärchen kam sich in dem See sehr nahe.
3: Oder wie es die Polizei in ihrer Meldung formuliert, mehrere Badegäste beobachteten ein Pärchen, das sich offenbar derart innig verbunden fühlte, dass es die Grenzen zwischen Zuneigung und öffentlicher Darbietung überschritten hat. Die beiden Verliebten hatten sich im Wasser offensichtlich dazu entschlossen, ihre Gefühle vor zahlreichen Besuchern unter Beweis zu stellen. Einige Badegäste reagierten irritiert und riefen die Polizei. Die beendete das Ganze. Bei einer Belehrung zeigten sich die beiden zwar uneinsichtig, verließen nach einem ausgesprochenen Platzverweis jedoch den See. Regina Bruch, Nachrichtenredaktion.
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1: Ich bin Florian Klaus. Der Gruppensieg ist sicher, das Ticket fürs 16-Finale damit gelöst. Für das deutsche Team steht bei der Fußball-WM ab 22 Uhr das letzte Vorrundenspiel an. Die Ausgangslage und der Gegner Ecuador wecken Erinnerungen. Pia Wegner berichtet.
2: Deutschland gegen Ecuador. Das gab's schon beim Sommermärchen 2006. Vor 20 Jahren war die Partie, wie heute, ein drittes WM-Gruppenspiel. Und auch damals stand für das DFB-Team schon vor dem 3:0-Sieg der Einzug in die K.O.-Runde fest. Im Gegensatz zu damals ist Ecuador bei der diesjährigen WM noch nicht für die nächste Runde qualifiziert. Das Team steht bisher ohne Tor und mit nur einem Punkt da.
1: Wer bestellt, bezahlt. Diese Regel soll künftig gelten, wenn der Bund bestimmte Gesetze beschließt, die die Länder und Kommunen Geld kosten. Falls diese mehr als 200 Millionen Euro zahlen müssten, soll der Bund künftig 80% übernehmen. Damit sollen besonders die Kommunen entlastet werden, deren Sozialausgaben stark gestiegen sind. Die Regel gilt nicht für Steuergesetze. Bund und Länder wollen beim Wohngeld kräftig sparen. Im kommenden Jahr sollen 1,5 Milliarden Euro weniger ausgegeben werden, danach jedes Jahr 2 Milliarden. Konkret plant die Bundesregierung, die Heizkostenpauschale zu halbieren, eine Wohngelderhöhung zum 1. Januar 2027 zu streichen und die Berechnungsformel zu ändern. Vor allem Familien sowie Rentner und Rentnerinnen beziehen Wohngeld. Die Grünen kritisieren die Pläne. Seit Jahren hat der Bayer-Konzern in den USA mit milliardenschweren Klagen im Zusammenhang mit glyphosathaltigen Unkrautvernichtern zu kämpfen. Jetzt hat das Unternehmen vor dem obersten Gericht dort einen wichtigen Sieg errungen. Es hat entschieden, dass Bayer nicht wegen fehlender Krebswarnungen auf den Verpackungen verklagt werden kann. Bayer hatte sich auf die US-Umweltbehörde EPA berufen, die das Produktlabel ohne Warnung genehmigt hatte.
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1: Ich bin Tobias Siegwart und das sind die Themen des Tages. Er soll in eine Wand geschossen haben. Ein 54-Jähriger sitzt nach einem Vorfall in Kehl am Dienstagabend jetzt in U-Haft. Nach jetzigem Stand war es in einer Gaststätte in der Kinzigstraße zu einem Streit mit einem anderen Gast gekommen.
2: Dabei soll der Mann eine Waffe gezogen und einen Schuss in die Wand abgegeben haben. Einer der Anwesenden hatte dadurch ein Knalltrauma. Draußen soll der 54-Jährige dann noch in die Luft und auf ein geparktes Auto geschossen haben. Nach einer Fahndung durch die Polizei wurde der 54-Jährige an der Tramhaltestelle am Kehler Bahnhof gestellt und festgenommen. Außerdem wurde die Schusswaffe samt Munition sichergestellt. Der in Frankreich lebende Türke hatte rund 1,5 Promille Intus und kam gestern vor den Haftrichter. Offenbar hatte er auch keine Aufenthaltserlaubnis für Deutschland. Kriminaltechniker haben vor Ort Spuren gesichert. Daniel Bierich, Nachrichtenredaktion.
1: Das Landratsamt in Offenburg warnt wegen der Hitze und Trockenheit momentan vor der Waldbrandgefahr. Schon eine weggeworfene Zigarette oder ein nicht vollständig gelöschtes Feuer könne derzeit einen Brand auslösen. Auch Grillen ist nur an offiziell ausgewiesenen Feuerstellen erlaubt, sofern es vor Ort nicht zusätzlich verboten wurde. So in La. Die Stadt hat ab sofort alle öffentlichen Grillplätze im Stadtwald gesperrt. Dort wird mit Schildern auf das Verbot hingewiesen. Sobald die Grillstellen wieder geöffnet werden, will die Stadtverwaltung informieren. Nach dem historischen Einzug ins Europa-League-Finale des SC Freiburg hatten Fans den Platz gestürmt. Die Strafe, dass der SC eine Partie unter Ausschluss der Fans austragen muss, ist für 2 Jahre auf Bewährung ausgesetzt, wie die UEFA mitgeteilt hat. Das heißt, hält sich der Verein in diesen 2 Jahren an die Regeln und kommt es nicht zu einem vergleichbaren Vorfall, verfällt die Strafe nach Ablauf der Bewährungszeit. Der Sportclub muss aber eine Geldstrafe von 30.000 Euro zahlen. Mit dieser Meldung hat es Offenburg heute in die Schlagzeilen von ganz Deutschland geschafft. Unter anderem Spiegel und Stern berichteten online darüber. Am Burgerwaldsee in Offenburg kam es zu einem ungewöhnlichen Polizeieinsatz. Ein Pärchen kam sich in dem See sehr nahe.
3: Oder wie es die Polizei in ihrer Meldung formuliert, mehrere Badegäste beobachteten ein Pärchen, das sich offenbar derart innig verbunden fühlte, dass es die Grenzen zwischen Zuneigung und öffentlicher Darbietung überschritten hat. Die beiden Verliebten hatten sich im Wasser offensichtlich dazu entschlossen, ihre Gefühle vor zahlreichen Besuchern unter Beweis zu stellen. Einige Badegäste reagierten irritiert und riefen die Polizei. Die beendete das Ganze. Bei einer Belehrung zeigten sich die beiden zwar uneinsichtig, verließen nach einem ausgesprochenen Platzverweis jedoch den See. Regina Bruch, Nachrichtenredaktion.
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1: Ich bin Yves Simon. In diesen Minuten startet das deutsche Team in sein letztes Vorrundenspiel bei der diesjährigen Fußball-Weltmeisterschaft. Zum Abschluss der Gruppenphase geht es gegen Ecuador, also ein Team, das in diesem Turnier bisher noch kein einziges Tor erzielen konnte und nur einen Punkt auf dem Konto hat. Deutschland kann aber ohne Druck aufspielen, denn der Gruppensieg und das Ticket für die K.O.-Runde hat das Team von Trainer Nagelsmann seit dem letzten Spieltag gegen die Elfenbeinküste schon sicher. Es geht für Bayer um Milliarden. Seit Jahren laufen in den USA Klagen wegen dem glyphosathaltigen Unkrautvernichter Roundup. Jetzt hat das oberste Gericht dort entschieden, Bayer kann nicht verklagt werden, weil auf der Verpackung die Warnung vor einem Krebsrisiko fehlt. Denn die Umweltbehörde der USA geht gar nicht davon aus, dass der Unkrautvernichter Krebs verursacht. Eine Forschungsagentur der Weltgesundheitsorganisation hatte Glyphosat aber als wahrscheinlich krebserregend eingestuft. Der Bundestag hat über neue Regeln diskutiert, damit es mehr Organspender gibt. Konkret geht es dabei vor allem um die Widerspruchsregelung. Jeder Erwachsene würde damit automatisch zum Organspender, falls er nicht aktiv widerspricht. Claudia Wächter berichtet für uns.
2: Keine gute Regelung, sagen Kritiker, denn Schweigen bedeutet ja nicht automatisch, ich bin einverstanden. Fakt ist, im Moment gilt bei uns, Organe dürfen nur entnommen werden, wenn die betroffene Person zu Lebzeiten zugestimmt hat oder eben Angehörige Bescheid wissen. Und das bedeutet für Patienten, sie warten im Durchschnitt 8 Jahre auf ein neues Organ.
1: Die finanziellen Schwierigkeiten von Galeria sind enorm. 3-mal hat der Konzern ja schon innerhalb von 4 Jahren Insolvenz angemeldet. Jetzt bekommt die Warenhauskette wieder einen neuen Kredit, der ihr zumindest ein bisschen Luft wieder verschafft. Es geht um bis zu 160 Millionen Euro. Das Geld ist an einen Plan geknüpft, mit dem das Unternehmen in den nächsten 3 Jahren saniert werden soll. Medienberichten zufolge sollen trotzdem auch wieder weitere Filialen geschlossen werden.
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1: Ich bin Tobias Siegwart und das sind die Themen des Tages. Er soll in eine Wand geschossen haben. Ein 54-Jähriger sitzt nach einem Vorfall in Kehl am Dienstagabend jetzt in U-Haft. Nach jetzigem Stand war es in einer Gaststätte in der Kinzigstraße zu einem Streit mit einem anderen Gast gekommen.
2: Dabei soll der Mann eine Waffe gezogen und einen Schuss in die Wand abgegeben haben. Einer der Anwesenden hatte dadurch ein Knalltrauma. Draußen soll der 54-Jährige dann noch in die Luft und auf ein geparktes Auto geschossen haben. Nach einer Fahndung durch die Polizei wurde der 54-Jährige an der Tramhaltestelle am Kehler Bahnhof gestellt und festgenommen. Außerdem wurde die Schusswaffe samt Munition sichergestellt. Der in Frankreich lebende Türke hatte rund 1,5 Promille Intus und kam gestern vor den Haftrichter. Offenbar hatte er auch keine Aufenthaltserlaubnis für Deutschland. Kriminaltechniker haben vor Ort Spuren gesichert. Daniel Bierich, Nachrichtenredaktion.
1: Das Landratsamt in Offenburg warnt wegen der Hitze und Trockenheit momentan vor der Waldbrandgefahr. Schon eine weggeworfene Zigarette oder ein nicht vollständig gelöschtes Feuer könne derzeit einen Brand auslösen. Auch Grillen ist nur an offiziell ausgewiesenen Feuerstellen erlaubt, sofern es vor Ort nicht zusätzlich verboten wurde. So in La. Die Stadt hat ab sofort alle öffentlichen Grillplätze im Stadtwald gesperrt. Dort wird mit Schildern auf das Verbot hingewiesen. Sobald die Grillstellen wieder geöffnet werden, will die Stadtverwaltung informieren. Nach dem historischen Einzug ins Europa-League-Finale des SC Freiburg hatten Fans den Platz gestürmt. Die Strafe, dass der SC eine Partie unter Ausschluss der Fans austragen muss, ist für 2 Jahre auf Bewährung ausgesetzt, wie die UEFA mitgeteilt hat. Das heißt, hält sich der Verein in diesen 2 Jahren an die Regeln und kommt es nicht zu einem vergleichbaren Vorfall, verfällt die Strafe nach Ablauf der Bewährungszeit. Der Sportclub muss aber eine Geldstrafe von 30.000 Euro zahlen. Mit dieser Meldung hat es Offenburg heute in die Schlagzeilen von ganz Deutschland geschafft. Unter anderem Spiegel und Stern berichteten online darüber. Am Burgerwaldsee in Offenburg kam es zu einem ungewöhnlichen Polizeieinsatz. Ein Pärchen kam sich in dem See sehr nahe.
3: Oder wie es die Polizei in ihrer Meldung formuliert, mehrere Badegäste beobachteten ein Pärchen, das sich offenbar derart innig verbunden fühlte, dass es die Grenzen zwischen Zuneigung und öffentlicher Darbietung überschritten hat. Die beiden Verliebten hatten sich im Wasser offensichtlich dazu entschlossen, ihre Gefühle vor zahlreichen Besuchern unter Beweis zu stellen. Einige Badegäste reagierten irritiert und riefen die Polizei. Die beendete das Ganze. Bei einer Belehrung zeigten sich die beiden zwar uneinsichtig, verließen nach einem ausgesprochenen Platzverweis jedoch den See. Regina Bruch, Nachrichtenredaktion.
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1: Ich bin Yves Simon. Bund und Länder haben sich auf eine Finanzreform zur Entlastung vor allem der Kommunen geeinigt. Das haben Bundeskanzler Merz und der niedersächsische Ministerpräsident Lies mitgeteilt. In Zukunft soll der Bund 80% der Kosten übernehmen, die durch neue Bundesgesetze entstehen.
2: Wir haben verabredet, dass wir in Zukunft ab dem 1. September in Zukunft keine Gesetze mehr machen, die den Gemeinden und gegebenenfalls auch den Ländern einen entsprechenden Kostenausgleich geben. Das folgt dem Grundsatz, wer bestellt, bezahlt.
1: Die Kommunen hatten bemängelt, dass sie oft die Kosten tragen müssten, wenn der Bund neue Gesetze beschließt. Nach dem schweren Erdbeben in Venezuela ist die Zahl der Toten auf mindestens 188 gestiegen. Tausende Menschen werden noch unter den Trümmern vermisst, also da wird erwartet, dass die Zahl wohl noch deutlich nach oben korrigiert werden muss. Auch die Hauptstadt Caracas ist massiv betroffen. Die Bundesregierung hat 6 Transportflugzeuge mit Wasserfiltern, Feldbetten, Zelten und Generatoren vorbereitet. Und auch international läuft die Hilfe an, unter anderem spendet der Papst 100.000 Euro. Zigaretten sollen schrittweise deutlich teurer werden. Das Finanzministerium plant, dass der Preis für eine 20er-Packung von 8,80 Euro im nächsten Jahr auf 11,40 Euro im Jahr 2030 steigen soll. Das geht außer einem neuen Entwurf für die Erhöhung der Tabaksteuer hervor. Der Wechsel von Fußballnationalspieler Nathaniel Brown von Eintracht Frankfurt zum FC Bayern München ist offenbar perfekt. Das berichtet Transferguru Fabrizio Romano, der ist immer sehr gut informiert. Demnach bekommt der 23-Jährige bei den Münchnern einen 5-Jahres-Vertrag. Die Ablöse soll 55 Millionen Euro betragen. Brown sorgt ja momentan bei der WM für Aufsehen, allerdings heute Abend gegen Ecuador nicht. Da fehlt er wegen Adduktorenproblemen.
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1: Ich bin Tobias Siegwart und das sind die Themen des Tages. Er soll in eine Wand geschossen haben. Ein 54-Jähriger sitzt nach einem Vorfall in Kehl am Dienstagabend jetzt in U-Haft. Nach jetzigem Stand war es in einer Gaststätte in der Kinzigstraße zu einem Streit mit einem anderen Gast gekommen.
2: Dabei soll der Mann eine Waffe gezogen und einen Schuss in die Wand abgegeben haben. Einer der Anwesenden hatte dadurch ein Knalltrauma. Draußen soll der 54-Jährige dann noch in die Luft und auf ein geparktes Auto geschossen haben. Nach einer Fahndung durch die Polizei wurde der 54-Jährige an der Tramhaltestelle am Kehler Bahnhof gestellt und festgenommen. Außerdem wurde die Schusswaffe samt Munition sichergestellt. Der in Frankreich lebende Türke hatte rund 1,5 Promille Intus und kam gestern vor den Haftrichter. Offenbar hatte er auch keine Aufenthaltserlaubnis für Deutschland. Kriminaltechniker haben vor Ort Spuren gesichert. Daniel Bierich, Nachrichtenredaktion.
1: Das Landratsamt in Offenburg warnt wegen der Hitze und Trockenheit momentan vor der Waldbrandgefahr. Schon eine weggeworfene Zigarette oder ein nicht vollständig gelöschtes Feuer könne derzeit einen Brand auslösen. Auch Grillen ist nur an offiziell ausgewiesenen Feuerstellen erlaubt, sofern es vor Ort nicht zusätzlich verboten wurde. So in La. Die Stadt hat ab sofort alle öffentlichen Grillplätze im Stadtwald gesperrt. Dort wird mit Schildern auf das Verbot hingewiesen. Sobald die Grillstellen wieder geöffnet werden, will die Stadtverwaltung informieren. Nach dem historischen Einzug ins Europa-League-Finale des SC Freiburg hatten Fans den Platz gestürmt. Die Strafe, dass der SC eine Partie unter Ausschluss der Fans austragen muss, ist für 2 Jahre auf Bewährung ausgesetzt, wie die UEFA mitgeteilt hat. Das heißt, hält sich der Verein in diesen 2 Jahren an die Regeln und kommt es nicht zu einem vergleichbaren Vorfall, verfällt die Strafe nach Ablauf der Bewährungszeit. Der Sportclub muss aber eine Geldstrafe von 30.000 Euro zahlen. Mit dieser Meldung hat es Offenburg heute in die Schlagzeilen von ganz Deutschland geschafft. Unter anderem Spiegel und Stern berichteten online darüber. Am Burgerwaldsee in Offenburg kam es zu einem ungewöhnlichen Polizeieinsatz. Ein Pärchen kam sich in dem See sehr nahe.
3: Oder wie es die Polizei in ihrer Meldung formuliert, mehrere Badegäste beobachteten ein Pärchen, das sich offenbar derart innig verbunden fühlte, dass es die Grenzen zwischen Zuneigung und öffentlicher Darbietung überschritten hat. Die beiden Verliebten hatten sich im Wasser offensichtlich dazu entschlossen, ihre Gefühle vor zahlreichen Besuchern unter Beweis zu stellen. Einige Badegäste reagierten irritiert und riefen die Polizei. Die beendete das Ganze. Bei einer Belehrung zeigten sich die beiden zwar uneinsichtig, verließen nach einem ausgesprochenen Platzverweis jedoch den See. Regina Bruch, Nachrichtenredaktion.
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1: Ich bin Yves Simon. Der Bundestag hat kontrovers über das Thema Organspende debattiert. Mehr als 8000 Menschen in Deutschland warten gerade auf ein Spenderorgan. Befürworter einer Neuregelung aus verschiedenen Fraktionen haben für die sogenannte Widerspruchsregelung geworben. Das würde bedeuten, dass wir alle Organspender wären, automatisch, außer wir widersprechen ausdrücklich. Bisher gilt das genaue Gegenteil. Das parlamentarische Verfahren ist da allerdings noch in der Orientierungsphase. Der Bundestag hat den Bundeswehreinsatz im Libanon ein letztes Mal verlängert. Die internationale UN-Mission UNIFIL zur Überwachung der Grenze zwischen Israel und dem Libanon soll dann nach fast 50 Jahren Anfang nächsten Jahres enden. Dann werden die deutschen Soldaten wieder heimkommen. Italien und Frankreich planen eine neue Unterstützungsmission, um ein Sicherheitsvakuum in der Region zu verhindern. Galeria verschafft sich Luft. Die angeschlagene Warenhauskette bekommt für die weitere Sanierung einen neuen Kredit in Höhe von bis zu 160 Millionen Euro. Das hat eine Sprecherin heute gegenüber Medien bestätigt. Es gibt außerdem weitere Filialschließungen. Das ist zumindest so vorgesehen. Thomas Brock berichtet.
2: Es ist einerseits eine gute Meldung für Galeria. Nach Wochen der Unsicherheit gibt es frisches Geld für das Unternehmen. Der Kredit kommt von der US-Investmentgesellschaft Gordon Brothers und wird durch die Ware von Galeria abgesichert. Das Geld ist aber auch an einen auf 3 Jahre angelegten Sanierungsplan geknüpft, der jetzt umgesetzt werden soll. Und das heißt, es wird noch einmal genau geprüft, welche der verbliebenen Standorte wirklich noch rentabel sind.
1: Zum Fußball. Der Wechsel von Nationalspieler Nathaniel Brown von Eintracht Frankfurt zum FC Bayern ist offenbar beschlossene Sache. Medienberichten zufolge soll der 23-jährige Linksverteidiger in München einen 5-Jahres-Vertrag bekommen. Dafür zahlen die Bayern 55 Millionen Euro.
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1: Ich bin Yves Simon. Die deutsche Fußballnationalmannschaft hat die Vorrunde der WM mit einer Niederlage abgeschlossen. Gegen Ecuador hat das DFB-Team das dritte und damit letzte Gruppenspiel mit 1:2 verloren. Dabei hat Deutschland eigentlich in der zweiten Minute direkt den Führungstreffer durch Sané erzielt. Bundestrainer Nagelsmann bei Magenta TV.
2: Leider haben wir direkt nach dem Tor angefangen, Harakiri in der Positionierung zu machen. Dann wurde es schwer. Irgendwann hat Ecuador so ein bisschen gemerkt, dass sie uns höher pressen können. Generell finde ich, hätten wir trotzdem gut rauskommen können.
1: In 16. Finale geht's für die Jungs von Bundestrainer Nagelsmann, aber trotzdem, der Gruppensieg stand ja vor der Partie schon fest. Ecuador hat sich mit dem Sieg ebenfalls für das 16. Finale qualifiziert und damit zum ersten Mal die K.O.-Phase bei einer WM erreicht. Wenn der Bund etwas will, dann soll er auch den Großteil der Kosten zahlen. So sehen es die Bundesländer und daher sind sie auch mit dieser gemeinsamen Forderung in Gespräche mit Kanzler Merz gegangen. Der Bund soll Kosten von 80% übernehmen, die durch neue bundes- oder europaweite Regeln entstehen. Das ist in diesen Gesprächen vereinbart worden. Zumindest soll das gelten, wenn es um mehr als 125 Millionen Euro geht. Im Glyphosat-Streit hat der Bayer-Konzern einen entscheidenden Sieg vor dem obersten US-Gericht errungen. Der Supreme Court folgt damit der Argumentation des Konzerns, wonach keine Krebswarnhinweise nötig waren, weil die US-Umweltbehörde Glyphosat sowieso nicht als krebserregend einstuft. Durch dieses Grundsatzurteil können jetzt tausende Klagen gegen Bayer abgewiesen werden. Die Aktie des Leverkusener Konzerns hat nach der Entscheidung deutlich zugelegt. Die Deutsche Bahn reagiert auf die momentane Hitzewelle mit einer ganz besonderen Kulanzregel. Fahrgäste können Fernverkehrstickets für Reisen bis Ende Juni noch kostenlos stornieren. Das gilt ausnahmsweise auch für Spar- und Supersparpreise. Digitale Tickets lassen sich online zurückgeben, Papierfahrkarten an den Verkaufsstellen. Die Bahn warnt außerdem vor möglichen Störungen im Netz, weil die Hitze zum Beispiel Weichen, Technik und auch Böschungen belastet.
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1: 26. Juni 1992. John Secada steigt mit

Juan Francisco Cecada Martinez wird 1961 auf Kuba geboren. Als er 9 ist, emigriert die Familie in die Vereinigten Staaten nach Miami. Hier wächst Juan auf und entdeckt seine Liebe zur Musik. In der Highschool singt er im Chor, in Musicals und in verschiedenen Bands. Seine Stimme ist besonders. Nach der Schule studiert er sogar Jazzgesang. Irgendwann in den 80ern lernt er Emilio Estefan, den Mann von Gloria Estefan, kennen. Und hier beginnt seine Karriere in der Popmusik. Zuerst ist er auf einigen Alben als Background-Sänger zu hören und

selbst zu probieren. Er kann singen, er kann Songs schreiben. Wieso immer nur für andere? Jetzt ist er an der Reihe. Sein erstes Album kommt dann 1992 und darauf ist auch direkt sein erster großer Hit, Just Another Day.

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1: Ich bin Yves Simon. Bei der Fußball-WM hat Deutschland zum ersten Mal überhaupt gegen Ecuador verloren. Mit 1:2.